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0: Hier ist das Auto zu Radio Sylt. Mein Name ist Frank Bremser. Schön, dass wir hier gemeinsam unterwegs sind. 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Ja, es gibt ja so einen Mythos, ne? Der Stau am Terminal, aber der ist eigentlich schon wirklich seit langer Zeit Geschichte. Sandy Kruse vom Blauen Autozug, oder?
1: Das war mal so. Ich würde auch sagen, das ist jetzt auch schon ein paar Jahre her, dass man wirklich sagen konnte, wir hatten echt viele Stautage. Aber wir hatten ja damals die Reservierung eingeführt durch unseren Webshop, das Sparpreisticket und das Flexpreisticket und jetzt auch die Nur-Reservierung, wenn man schon ein Ticket hat. Und dadurch hat sich das schon ganz gut verteilt, dass man halt wusste, okay, die Leute reisen halt so und so an. Und dann ist die DB ja auch noch nachgezogen, hat das dann auch eingeführt. Eigentlich genauso, wie wir das schon gemacht haben. Von daher waren wir da ein ganz guter Vorreiter. Und seitdem kann man sagen, also lässt sich das irgendwie an einer Hand abzählen, wie viele Staus es noch am Terminal gibt.
0: Ja, das kann ich wirklich aus eigener Erfahrung bestätigen. Staus hat man da eigentlich gar nicht mehr. Sie kommen wirklich entspannt rüber und wenn Sie mit dem blauen Autozug fahren, dann können Sie auch reservieren und wissen dann, Sie kommen auch garantiert auf den Zug drauf, eben weil es diesen Stau nicht mehr gibt, der das vielleicht früher mal verhindert hat. 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
2: Heute
3: wird es musikalisch im Chorsaal-Rantum. Tone Fish kommen mit ihrer Pilgrims-Tour nach Sylt. Die Band verbindet Folk, Rock und traditionelle Einflüsse. Mit mehr als 1500 Konzerten bringt Tone Fish reichlich Bühnenerfahrung mit. Das Konzert beginnt um 20 Uhr im Chorsaal-Rantum im Strandweg 7.
2: Morgen.
3: Thomas van Buren-Lenger lädt zu Faszination Magie ein. Der Sylter Zauberer setzt auf Close-Up-Magie. Die Tricks passieren also direkt vor den Augen des Publikums und nicht irgendwo weit entfernt auf einer großen Bühne. Thomas lebt auf Sylt, gehört zum magischen Zirkel Deutschland und präsentiert seine Show auf der Insel bereits seit 2008. Beginn ist um 20 Uhr im Chorsaal Rantum. Die Show dauert etwa eine Stunde.
2: Übermorgen.
3: Kannst du dir ein echtes Stück Sylt für zu Hause sichern? In List werden rund 40 ehemalige Lister Strandkörbe versteigert. Die Körbe kannst du bereits vorher am Hafen anschauen und probesitzen. Die Akkreditierung für Bieter startet um 13.30 Uhr. Die eigentliche Auktion beginnt um 14.30 Uhr im Erlebniszentrum Naturgeweihten. Das Einstiegsgebot liegt bei 90 Euro, sofern vorher kein Vorgebot abgegeben wurde. Und wer nur zuschauen möchte, kann auch ohne Anmeldung dabei sein.
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2: Heute bleibt es auf Sylt überwiegend stark bewölkt. Tagsüber ist es meist trocken, am Abend kann etwas Regen aufziehen. Die Höchsttemperatur liegt bei 17 Grad. Der Wind kommt zunächst aus Ost bis Südost, später eher aus Süd mit etwa 15 bis 20 Kilometern pro Stunde. Der Radio Sylt 3-Tage-Trend. Morgen wird es deutlich windiger. Dazu gibt es Regenschauer bei maximal 14 Grad. Der Nordwestwind erreicht im Mittel rund 45 Kilometer pro Stunde. Böen können über 70 Kilometer pro Stunde schaffen. Am Freitag bleibt es wechselhaft mit Regen und kräftigem Südwestwind. Höchstwerte um 13 Grad. Am Samstag gibt es weitere Schauer, örtlich auch Gewitter. Dazu bleibt es windig bei rund 14 Grad.
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4: Willkommen in der nächsten halben Stunde hier bei radiosylt.de vom blauen Autozug. Es ist schön, dass ihr dabei seid und wir haben ja auch unsere eigene Comedy, das wisst ihr, ne? Unser Follower Klaas aus Hörnum, der sucht die lustigsten Sprüche aus dem Internet raus und daraus haben wir unsere eigene kleine Comedy-Show gemacht und gleich gibt's die nächste Folge hier bei mir. Moin!

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0: Radio Sylt mit Frank Bremser und ich lerne ja auf Sylt die tollsten Menschen kennen, zum Beispiel Alfred Resch. Ja? Er war früher Kapitän auf großer Fahrt und lenkt jetzt den Ausflugskutter der Adlerschiffe, die Gret Palucka. Und mit ihm zusammen bin ich unter Deck gegangen, der Gret Palucka, denn da lagert Sylts einziger Whisky in ganz tollen Fässern. Das sieht ganz toll aus. Und wie nennt sich dieser Raum, in dem wir hier sind?
1: Das ist unser Salon.
0: Der Salon. Hier wird auch getraut, hier wird sich getraut. Und dann wird hier alles hübsch dekoriert. Und hier gibt es diesen echten Sylter Whisky.
1: Genau, Single Malt, Crannog. Ganz toller Whisky. Toll im Geschmack. Also die Menschen, also die den trinken und sehr werben, die sind begeistert.
0: Und viele fragen sich natürlich jetzt, warum ist das auf dem Schiff gelagert?
1: Ja, wir kennen das ja vom Aquavit, von der Linie, ne? Durch das ständige Schaukeln des Schiffes. Die Flüssigkeit ist immer in Bewegung, ne? Und Holz atmet, ja, Holz gibt Geschmack ab. Jamaika-Rumfässer, alte haben wir hier dabei, das gibt Geschmack. Die leicht salzhaltige Luft gibt Geschmack und das macht diesen Whisky so ganz angenehm und ja, im Geschmack ganz mild.
0: Ich habe Alfred schon gefragt, ob hier auch mal angezapft wird, aber nein, hier die Mitarbeiter sitzen sozusagen auf dem Trockenen, die kriegen nochmal eine Buddel Bier zum Feierabend vielleicht.
1: Naja, Bier mögen wir beide auch nicht so, aber ist egal. Nein, der Geruch allein, ja. Das reicht eigentlich schon. Ja.
0: Und den Whisky gibt es an Bord?
1: Natürlich an Bord, nur an Bord. Also wer die an Bord kauft, der kriegt die Quittung auch dazu. Gret Palucka, das wertet das natürlich noch mehr auf.
0: Alfred, vielen Dank.
1: Nicht zu danken, alles Gute.
0: Alfred Resch, den müssen Sie kennenlernen, den Kapitän auf der Gret Palucka. Wenn Sie eine Fangfahrt machen, dann sollten Sie das Glück haben, ihn kennenzulernen. 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

0: 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Und hier ist Frank Bremser. Ein ganz besonderes Event findet immer im Februar statt. Das ist der Syltlauf. Zuletzt mit über 1400 Teilnehmern geht es einmal vom Norden der Insel von List bis nach Hörnum runter. Organisiert wird das Ganze von Tinnum 66 und da entstehen natürlich total viele Sylt-Momente. Uwe Glindmeier organisiert das Ganze mit. Was war denn für dich mal so ein besonderer Moment? Das Ziel ja immer, ne?
1: Also das Ziel ist tatsächlich hoch emotional, aber ich habe tatsächlich noch den einen Moment, wo wir nach dem virtuellen Lauf, den wir gemacht haben, wo wir 800 Postpakete an die Läufer, die sich angemeldet haben, rausgeschickt haben mit Nudeln von Alessandro Pape und mit der Urkunde und mit der Startnummer und mit der Medaille. Der Lauf danach. Da ging das in List los und dann sind wir runtergefahren, Blitzelbucht, und haben da bei dieser Bedarfsampel und sind da hin und haben auf jemanden gewartet und habe mich oben auf dem Wall hingestellt und habe Fotos gemacht von denen, von dieser Masse, die da dann ja noch en bloc vorbeiläuft. Und die waren alle so gut drauf und das war so unfassbar. Und da habe ich da oben gestanden und mir liefen die Tränen einfach runter. Habe ich zu Rainer gesagt, Rainer, wir müssen hier los. Wir müssen hier weg. Ich bin fertig. Ich bin jetzt schon fertig. Und das meiste kommt ja noch. Das war ja 5:10. Das geht ja nicht.
0: Der Syltlauf, immer ein Event, jedes Jahr aufs Neue und lockt so viele Menschen auf die Insel. Und das ist nicht organisiert von irgendwelchen Marketing-Experten, sondern das ist wirklich von Menschen, von Syltern organisiert. Und wenn sie die Gelegenheit haben, mal dabei zu sein und die Läufe anzufeuern, dann machen sie das. Hier ist das Auto zu Radio Sylt mit Frank Bremser. Das ist Sylt in einer Stunde. Dann

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1: Es ist 3 Uhr.
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3: Moin von Sylt! Beim geplanten zweigleisigen Ausbau der Marschbahn zwischen Niebel und Sylt gibt es neue Unsicherheit. Im kommenden Bundeshaushalt sind für die weitere Planung derzeit keine Gelder vorgesehen. Der SSW-Bundestagsabgeordnete Stefan Seidler warnt deshalb davor, dass das Projekt wegen der angespannten Haushaltslage weiter nach hinten rutschen könnte. Verbindliche Aussagen aus dem Bundesverkehrsministerium zum weiteren Vorgehen gäbe es bislang nicht. Das Land Schleswig-Holstein streckt aktuell Planungskosten vor. Dabei geht es um rund 45 Millionen Euro für 2 Jahre. Verkehrsminister Klaus-Ruhe Matzen hält weiterhin an der Zusage des Bundes fest und rechnet damit, dass die entsprechenden Mittel später bereitgestellt werden. Der zweigleisige Ausbau gilt als wichtig für die Zuverlässigkeit der Verbindung nach Sylt. Gerade in den eingleisigen Abschnitten führen Störungen schnell zu Verspätungen und Zugausfällen. Tausende Pendler sind täglich auf die Strecke angewiesen. Hinzu kommt der Verkehr der beiden Autozuganbieter. Auch der Zeitplan hat sich verschoben. Während im Frühjahr noch ein möglicher Baubeginn 2029 im Raum stand, nennt die DB Infrago inzwischen das Jahr 2032. Die Fertigstellung ist derzeit für 2039 vorgesehen. In Teilen von Westerland und Tinnum ist in der Nacht zum Mittwoch der Strom ausgefallen. Ursache war nach Angaben der Energieversorgung Sylt ein Kurzschluss in einem Mittelspannungskabel. Die Störung begann gegen 23 Uhr und dauerte am Mittwochmorgen noch an. Betroffen waren unter anderem Bereiche der Strandstraße, Friedrichstraße, Beusenstraße, des Industriewegs und der Hans-Böckler-Straße. Hotels, Geschäfte und Banken mussten zeitweise ohne Strom auskommen. Auch Kühlschränke, Geldautomaten, Beleuchtung und andere elektrische Geräte fielen aus. In einzelnen Gebäuden funktionierte dadurch auch die Warmwasserversorgung nicht wie gewohnt. Die Energieversorgung Sylt arbeitete gemeinsam mit Tiefbauunternehmen an der beschädigten Leitung. Dafür musste die Fehlerstelle zunächst genau lokalisiert und anschließend freigelegt werden. Der Netzbetreiber hatte angekündigt, die Stromversorgung im Laufe des Tages Schritt für Schritt wieder vollständig herzustellen. Für viele Betroffene bedeutete der Ausfall vor allem am Morgen deutliche Einschränkungen im Alltag und im Betrieb. 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
3: Heute bleibt es auf Sylt überwiegend stark bewölkt. Tagsüber ist es meist trocken, am Abend kann etwas Regen aufziehen. Die Höchsttemperatur liegt bei 17 Grad. Der Wind kommt zunächst aus Ost bis Südost, später eher aus Süd mit etwa 15 bis 20 Kilometern pro Stunde. Der Radio Sylt 3-Tage-Trend. Morgen wird es deutlich windiger. Dazu gibt es Regenschauer bei maximal 14 Grad. Der Nordwestwind erreicht im Mittel rund 45 Kilometer pro Stunde. Böen können über 70 Kilometer pro Stunde schaffen. Am Freitag bleibt es wechselhaft mit Regen und kräftigem Südwestwind. Höchstwerte um 13 Grad. Am Samstag gibt es weitere Schauer, örtlich auch Gewitter. Dazu bleibt es windig bei rund 14 Grad.
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3: So bleibt es windig bei rund 14 Grad.
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0: Hier ist Radio Sylt vom Blauen Autozug. Ich freue mich, dass ich euch begleiten darf auf der Überfahrt. Und ihr glaubt ja gar nicht, was da für ein starkes Team dahinter steht, damit das hier alles ins Rollen kommt. Zum Beispiel Arne Mathiesen und Sven Hamann. Das sind die Jungs von der Werkstatt. Die kümmern sich auch darum, dass die Züge vom Blauen Autozug immer einwandfrei laufen, wenn was kaputt geht. Ne, Arne?
1: Also es gibt immer einen gewissen Vorrat an Reservefahrzeugen. Beim Autozug ist es so, dass da ein Konvolut an Fahrzeuge steht, die halt als Austauschfahrzeuge dienen. Und dort ist es dann so, dass da Wartungen halt im weiten Wege vorgeplant sind und wir da halt nur ad hoc reagieren, wenn halt spontan Schäden entstehen.
0: Sven Hamann, auch du bist dafür zuständig, dass die Züge immer wunderbar funktionieren und wunderbar rollen. Sag mal, kann man die eigentlich so wie die Autos per USB verbinden und gucken, was hakt?
2: Die Vectron-Loks, die Siemens-Loks, da ist das tatsächlich so. Da kann man mit dem Laptop rangehen. Die älteren Fahrzeuge, die wir haben, nicht. Also unsere Triebwagen, die Nibel-Dagebüll fahren zum Beispiel, da kommt man mit dem Laptop nicht weiter. Also.
0: Wenn dann irgendwie so ein Fehler da ist und man entdeckt ihn, das ist doch schon ein besonderer Moment, oder?
2: Also, dass man da gerade so, wenn man Störungen hat, an denen man lange sucht, und wenn man dann endlich den Punkt hat, wo man weiß, woran es liegt, dann gegebenenfalls vielleicht sogar noch das Teil lagernd hat, um das dann gleich zu beheben. Doch das ist schon ein Erfolgserlebnis, absolut, ja.
0: Sven Hamann und Arne Mathiesen sind verantwortlich für die Werkstatt vom RDC Blauen Autozug Sylt, damit ihr heil auf die Insel kommt. Und das wünsche ich euch jetzt. Heil ankommen und eine ganz tolle Zeit. Mit uns natürlich, mit Radio Sylt vom Blauen Autozug.

0: 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Schön, dass ihr eingeschaltet habt. Wir sind rund um die Uhr für euch da im Web auf radiosylt.de und natürlich auch über unsere App. Dazu gibt es täglich aktuelle Inselnews, das Syltwetter und die besten Event-Tipps für eure Zeit auf der Insel.
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2: Heute wird es musikalisch im Chorsaal-Rantum. Tone Fish kommen mit ihrer Pilgrims-Tour nach Sylt. Die Band verbindet Folk, Rock und traditionelle Einflüsse. Mit mehr als 1500 Konzerten bringt Tone Fish reichlich Bühnenerfahrung mit. Das Konzert beginnt um 20 Uhr im Chorsaal-Rantum im Strandweg 7.
3: Morgen.
2: Thomas van Buren-Lenger lädt zu Faszination Magie ein. Der Sylter Zauberer setzt auf Close-Up-Magie. Die Tricks passieren also direkt vor den Augen des Publikums und nicht irgendwo weit entfernt auf einer großen Bühne. Thomas lebt auf Sylt, gehört zum magischen Zirkel Deutschland und präsentiert seine Show auf der Insel bereits seit 2008. Beginn ist um 20 Uhr im Chorsaal Rantum. Die Show dauert etwa eine Stunde.
3: Übermorgen.
2: Kannst du dir ein echtes Stück Sylt für zu Hause sichern? In List werden rund 40 ehemalige Lister Strandkörbe versteigert. Die Körbe kannst du bereits vorher am Hafen anschauen und probesitzen. Die Akkreditierung für Bieter startet um 13.30 Uhr. Die eigentliche Auktion beginnt um 14.30 Uhr im Erlebniszentrum Naturgeweihten. Das Einstiegsgebot liegt bei 90 Euro, sofern vorher kein Vorgebot abgegeben wurde. Und wer nur zuschauen möchte, kann auch ohne Anmeldung dabei sein.
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3: Heute bleibt es auf Sylt überwiegend stark bewölkt. Tagsüber ist es meist trocken, am Abend kann etwas Regen aufziehen. Die Höchsttemperatur liegt bei 17 Grad. Der Wind kommt zunächst aus Ost bis Südost, später eher aus Süd mit etwa 15 bis 20 Kilometern pro Stunde. Der Radio Sylt 3-Tage-Trend. Morgen wird es deutlich windiger. Dazu gibt es Regenschauer bei maximal 14 Grad. Der Nordwestwind erreicht im Mittel rund 45 Kilometer pro Stunde. Böen können über 70 Kilometer pro Stunde schaffen. Am Freitag bleibt es wechselhaft mit Regen und kräftigem Südwestwind. Höchstwerte um 13 Grad. Am Samstag gibt es weitere Schauer, örtlich auch Gewitter. Dazu bleibt es windig bei rund 14 Grad.
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5: Schön, dass ihr dabei seid und gleich geht's für uns weiter mit den Insta-Perlen. Das ist unser Follower Klaas aus Hörnum, der sucht die lustigsten Sprüche aus dem Internet raus und präsentiert sie dann gleich hier bei uns exklusiv bei Radio Sylt vom blauen Autozug. Bis gleich.
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0: Hier ist Radio Sylt vom Blauen Autozug mit Bremsman, Frank Bremser hier. 24 Stunden sind wir auf Sendung, weltweit zu hören auf radiosylt.de. Da gibt es auch unsere App zum Laden. Ja, und wir haben ja unseren Follower Klaas aus Hörnum. Der sucht ja die schrägsten Insta-Perlen raus, also die lustigsten Sprüche aus dem Internet. Und hier kommt der nächste.
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0: Radio Sylt mit Frank Bremser, das ist Sylt in einer Stunde. Kennen Sie schon den Sylt Whisky, den Single Malt Whisky von Sylt? Dafür wird Braugerst und Quellwasser von der Insel Sylt, also von uns hier, verwendet. Destilliert wird das Ganze in der Landenhammer Destillerie in Bayern. Ja, und gelagert wird es dann auf dem Schiff auf der Gret Palucca mit Heimathafen List. Und bei mir ist Anton Stetter von der Landenhammer Destillerie. Wie schmecken diese Sorten eigentlich, Anton?
1: Ja, also wir haben eben zwei Sorten. Einmal die Sorte, wo man sehr viel Wert auf das rauchige Aroma geben, also gerade im Nachgang ist es dann wirklich ein sehr rauchiger, rauer nordischer Whisky. Und der zweite Whisky, der Öl und Reg, ist dann, wo eine Torfnote sehr stark betont ist. Also einmal eine rauchige Geschichte im Abgang und einmal eine torfige Geschichte, wo man also wirklich den Torf rausschmeckt. Und beides sind jetzt, sagen wir mal, in der Whisky-Welt sehr arrivierte Whiskys, aber natürlich auch keine Anfänger-Whiskys, muss man wirklich sagen. Es ist die Zielgruppe ist der Whisky-Kenner, der Whisky-Liebhaber. Und so, man muss ein bisschen an Whisky rantasten, um für die Sylt-Whiskys bereit zu sein.
0: Dankeschön, Anton. Den Sylt-Whisky, also den Sylt-Whisky, den bekommen Sie auf der Gret Palucca auf dem Adlerschiff, dem Ausflugskutter in List auf Sylt. Und wenn Sie mehr Informationen möchten, dann kommen Sie mal auf die Internetseite der Adlerschiffe. Die haben wir auch verlinkt bei uns auf radiosylt.de.

0: ah, Mutti, guck mal da vorne, da ist tatsächlich ein Seehund, guck mal, guck mal. Ja, das ist eine Situation, die kann passieren bei uns auf der Insel, aber da sollte man ja doch Abstand halten und es gibt jetzt eine Neuerung, wie man eben Seehunde, die man gefunden, entdeckt hat oder vielleicht auch Robben, die man gesichtet hat, melden kann, Melanie Steuer von den Naturgewalten. Wie geht das?
1: Ganz genau. Wichtig ist, das Allerwichtigste, was du schon gesagt hast, ist Abstand halten. Also sobald man eine Robbe am Strand liegen sieht, sofort stehen bleiben und sich dann vielleicht erstmal freuen. Also freuen, dass man diese Tiere tatsächlich selber einfach mal zu Gesicht bekommt. Das Stehenbleiben ist deshalb wichtig, weil wir uns im Lebensraum der Robben bewegen am Strand. Die Robben nutzen den Strand als Ruheplätze, als Rückzugsort. Und deswegen sollen wir sie auch in Ruhe lassen. Wir sind zu Gast in deren Lebensraum, so ist unsere Sichtweise. Also stehen bleiben, sich freuen, Fotos machen aus der Entfernung und dann, wenn man dran vorbeigehen möchte oder muss, weil man eben dort entlang will, einen großen Bogen machen und niemals zwischen Robbe und Wasser gehen, sondern immer hoch zur Dünenkante oder zur Promenade, je nachdem, wo man gerade ist, und einfach einen großen Bogen um das Tier herum. Wenn man den Eindruck hat, die Robbe braucht Hilfe, aus welchem Grund auch immer, oder man möchte einfach den Fund melden, weil man sich so freut, dass man so ein Tier mal selber gesehen hat, hat man jetzt die Möglichkeit, über eine App diesen Fund zu melden. Man erreicht damit sofort die Seehundjäger, das sind unsere ehrenamtlichen Männer, sind es bei uns auf Sylt, die sich dann um die Meeressäuger kümmern. Und die Robben-App, so heißt sie, ist von der Nationalparkverwaltung eingerichtet worden, kann sich jeder auf sein Handy runterladen. Ganz einfach zu bedienen, der Standort wird angezeigt, man kann auf seiner Karte nochmal genau einzeichnen, wo die Robbe ist. Man kann, wenn man so viel Kenntnis hat, sagen Seehund, Kegelrobbe, Schweinswal, Meeressäugersichtungen generell, kann man dort eintragen und bei den
0: Oder Delfin kann ja auch mal sein heutzutage.
1: Delfin, richtig, da bin ich jetzt nicht drauf gekommen. Und dann einfach melden per App. Das bekommen die Seehundjäger dann auch direkt aufs Handy. Die sind ja regelmäßig an den Stränden unterwegs und entscheiden dann, wo sie dann als erstes hinfahren, wenn es mehrere Meldungen gibt.
0: Melanie Steuer, die hat Ahnung, das hören Sie schon und Sie können sie auch erleben und treffen im Naturgewaltenzentrum in List auf Sylt. Und verlinkt haben wir das Ganze natürlich auch bei uns auf der Internetseite radiosylt.de.

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2: Es ist 4 Uhr.
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4: Moin von Sylt! Beim geplanten zweigleisigen Ausbau der Marschbahn zwischen Niebel und Sylt gibt es neue Unsicherheit. Im kommenden Bundeshaushalt sind für die weitere Planung derzeit keine Gelder vorgesehen. Der SSW-Bundestagsabgeordnete Stefan Seidler warnt deshalb davor, dass das Projekt wegen der angespannten Haushaltslage weiter nach hinten rutschen könnte. Verbindliche Aussagen aus dem Bundesverkehrsministerium zum weiteren Vorgehen gäbe es bislang nicht. Das Land Schleswig-Holstein streckt aktuell Planungskosten vor. Dabei geht es um rund 45 Millionen Euro für 2 Jahre. Verkehrsminister Klaus-Ruhe Madsen hält weiterhin an der Zusage des Bundes fest und rechnet damit, dass die entsprechenden Mittel später bereitgestellt werden. Der zweigleisige Ausbau gilt als wichtig für die Zuverlässigkeit der Verbindung nach Sylt. Gerade in den eingleisigen Abschnitten führen Störungen schnell zu Verspätungen und Zugausfällen. Tausende Pendler sind täglich auf die Strecke angewiesen. Hinzu kommt der Verkehr der beiden Autozuganbieter. Auch der Zeitplan hat sich verschoben. Während im Frühjahr noch ein möglicher Baubeginn 2029 im Raum stand, nennt die DB InfraGo inzwischen das Jahr 2032. Die Fertigstellung ist derzeit für 2039 vorgesehen. In Teilen von Westerland und Tinnum ist in der Nacht zum Mittwoch der Strom ausgefallen. Ursache war nach Angaben der Energieversorgung Sylt ein Kurzschluss in einem Mittelspannungskabel. Die Störung begann gegen 23 Uhr und dauerte am Mittwochmorgen noch an. Betroffen waren unter anderem Bereiche der Strandstraße, Friedrichstraße, Beusenstraße, des Industriewegs und der Hans-Böckler-Straße. Hotels, Geschäfte und Banken mussten zeitweise ohne Strom auskommen. Auch Kühlschränke, Geldautomaten, Beleuchtung und andere elektrische Geräte fielen aus. In einzelnen Gebäuden funktionierte dadurch auch die Warmwasserversorgung nicht wie gewohnt. Die Energieversorgung Sylt arbeitete gemeinsam mit Tiefbauunternehmen an der beschädigten Leitung. Dafür musste die Fehlerstelle zunächst genau lokalisiert und anschließend freigelegt werden. Der Netzbetreiber hatte angekündigt, die Stromversorgung im Laufe des Tages Schritt für Schritt wieder vollständig herzustellen. Für viele Betroffene bedeutete der Ausfall vor allem am Morgen deutliche Einschränkungen im Alltag und im Betrieb. 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
4: Heute bleibt es auf Sylt überwiegend stark bewölkt. Tagsüber ist es meist trocken, am Abend kann etwas Regen aufziehen. Die Höchsttemperatur liegt bei 17 Grad. Der Wind kommt zunächst aus Ost bis Südost, später eher aus Süd mit etwa 15 bis 20 Kilometern pro Stunde. Der Radio Sylt 3-Tage-Trend. Morgen wird es deutlich windiger. Dazu gibt es Regenschauer bei maximal 14 Grad. Der Nordwestwind erreicht im Mittel rund 45 Kilometer pro Stunde. Böen können über 70 Kilometer pro Stunde schaffen. Am Freitag bleibt es wechselhaft mit Regen und kräftigem Südwestwind. Höchstwerte um 13 Grad. Am Samstag gibt es weitere Schauer, örtlich auch Gewitter. Dazu bleibt es windig bei rund 14 Grad.
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5: Willkommen beim Autozug Radio Sylt, ganz neu seit März und ganz, ganz viele haben uns schon gehört und haben auch schon ganz viele Ausflugstipps mitgenommen. Corinna hat geschrieben über WhatsApp, sie habe ihren Urlaub mit unseren Ausflugstipps wunderbar genossen auf Sylt. Liebe Grüße an dich und danke fürs Zuhören. Das kann man übrigens auch mit unserer App tun. Die App gibt es auf radiosylt.de für Android und natürlich für Apple. Und der blaue Autozug, der bringt sie jetzt rüber auf die Insel oder eben aufs Festland über den Damm, den Hindenburgdamm. Der ist 8 Kilometer lang und führt von Klangsbüll auf dem Festland bis zum Bahnhof Westerland. Und der Damm ist ein beliebtes Ausflugsziel und bietet einen spektakulären Blick auf das Wattenmeer. Genießen Sie diese Überfahrt auf dem Festland bis zum Bahnhof Westerland. Und der Damm ist ein beliebtes Ausflugsziel und bietet einen spektakulären Blick auf das Wattenmeer. Genießen Sie diese Überfahrt. Der Damm ist ein

0: das Auto zu Radio Sylt. Wir sind ab jetzt immer für Sie da im Web auf radiosylt.de und da gibt es auch unsere App zum Laden. 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
2: Heute wird es musikalisch im Chorsaal Rantum. Tone Fish kommen mit ihrer Pilgrims-Tour nach Sylt. Die Band verbindet Folk, Rock und traditionelle Einflüsse. Mit mehr als 1500 Konzerten bringt Tone Fish reichlich Bühnenerfahrung mit. Das Konzert beginnt um 20 Uhr im Chorsaal Rantum im Strandweg 7.
3: Morgen.
2: Thomas van Buren-Lenger lädt zu Faszination Magie ein. Der Sylter Zauberer setzt auf Close-Up-Magie. Die Tricks passieren also direkt vor den Augen des Publikums und nicht irgendwo weit entfernt auf einer großen Bühne. Thomas lebt auf Sylt, gehört zum magischen Zirkel Deutschland und präsentiert seine Show auf der Insel bereits seit 2008. Beginn ist um 20 Uhr im Chorsaal Rantum. Die Show dauert etwa eine Stunde.
3: Übermorgen.
2: Kannst du dir ein echtes Stück Sylt für zu Hause sichern? In List werden rund 40 ehemalige Lister Strandkörbe versteigert. Die Körbe kannst du bereits vorher am Hafen anschauen und probesitzen. Die Akkreditierung für Bieter startet um 13.30 Uhr. Die eigentliche Auktion beginnt um 14.30 Uhr im Erlebniszentrum Naturgeweihten. Das Einstiegsgebot liegt bei 90 Euro, sofern vorher kein Vorgebot abgegeben wurde. Und wer nur zuschauen möchte, kann auch ohne Anmeldung dabei sein.
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2: Heute bleibt es auf Sylt überwiegend stark bewölkt. Tagsüber ist es meist trocken, am Abend kann etwas Regen aufziehen. Die Höchsttemperatur liegt bei 17 Grad. Der Wind kommt zunächst aus Ost bis Südost, später eher aus Süd mit etwa 15 bis 20 Kilometern pro Stunde. Der Radio Sylt 3-Tage-Trend. Morgen wird es deutlich windiger. Dazu gibt es Regenschauer bei maximal 14 Grad. Der Nordwestwind erreicht im Mittel rund 45 Kilometer pro Stunde. Böen können über 70 Kilometer pro Stunde schaffen. Am Freitag bleibt es wechselhaft mit Regen und kräftigem Südwestwind. Höchstwerte um 13 Grad. Am Samstag gibt es weitere Schauer, örtlich auch Gewitter. Dazu bleibt es windig bei rund 14 Grad.
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4: Schön, dass ihr dabei seid und gleich geht's für uns weiter mit den Insta-Perlen. Das ist unser Follower Klaas aus Hörnum, der sucht die lustigsten Sprüche aus dem Internet raus und präsentiert sie dann gleich hier bei uns exklusiv bei Radio Sylt vom blauen Autozug. Bis gleich!
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2: Moin. Übergewicht klingt immer so brutal. Sprechen wir doch lieber von bisher unveröffentlichtem Bonusmaterial.
3: Ich will doch nicht.

0: Radio Sylt mit Frank Bremser und ich hatte das große Glück, dabei sein zu dürfen bei der Einweihung des neu eingerichteten Schiffs Adler 6 der Adlerschiffe-Reederei. Das sieht von innen aus jetzt wie ein modernes Designhotel und Tobias Lackmöller, der Betriebsleiter der Adlerschiffe, war dafür verantwortlich.
1: Ja, gerade spannend war hier, weil wir halt einen ganz besonderen Einsatz hatten, nicht so wie bei den anderen Schiffen, die wir umgebaut haben, wo dann der Einsatzzweck klar war. Hier mischt es sich halt aus vielen Einsatzzwecken und wir wollten ein modernes, neues Schiff haben. Nicht unbedingt nur ein Clubschiff, sondern auch ein Schiff, was ausflugsfähig ist, aber halt auch für andere Veranstaltungen, ne, oder auch gediegenere Veranstaltungen genutzt werden sollen. Und ich glaube, das ist soweit ganz gut gelungen. Und wir sind aber auch noch nicht ganz fertig. Von außen fehlt noch ein bisschen was, aber der Fokus lag halt erst auf innen.
0: Und ist echt genial gelungen. Und das Tolle an dem Schiff ist auch, dass man über Kameras, die auf dem Schiff oben installiert sind, den Ausblick auch digital genießen kann, ne?
1: Genau, das haben wir. Wir haben auf dem Pildeck, das allerdings schon ein Jahr vorher, dass wir eine Kamera, hochauflösende Kamera für die Seehundsbänke geschaltet haben, die wir jetzt direkt in den Innenraum streamen, an einen großen 75-Zoll-Fernseher, ja, wo du dann quasi mit dem Gamepad heranzoomen kannst, kannst dir die Tiere direkt aus der Nähe angucken, selbst wenn wir mal weiter weg sind oder wenn das Wetter halt nicht mitspielt.
0: Dann wünschen wir der Adler 6 allzeit gute Fahrt und gucken sich das Schiff mal an. Es liegt in Hörnum bei den Adlerschiffen.

0: Hier ist das Auto zu Radio Sylt mit Frank Bremser. Und wenn ich mal so richtig abschalten will, dann fahre ich nach Rantum. Und zwar zum Parkplatz Samoa. Und da ist auch die Strandsauna Samoa. Und die betreibt der Achim Hille zusammen mit seiner Ruth. Und die beiden habe ich getroffen. Und Achim, wie und wann bist du nach Sylt gekommen?
1: Ja, das war, glaube ich, 1972. Als Rettungsschwimmer das erste Mal.
0: Ah, okay. Hast die Frauen abgegriffen?
1: Also ja. Das war so ein bisschen. Erstmal ging es ja mit Kinderbahnen los.
0: Also ich bin 72 geboren, das Verwandtschaft jetzt nicht ausgeschlossen, ne?
1: Ja, ist nicht ganz ausgeschlossen, ja.
0: So, und wie bist du denn zu dieser herrlichen Samoa-Strandsauna gekommen?
1: Okay, das war, wenn du hier am Strand arbeitest und kennst die Leute, die das betrieben haben, dann hast du natürlich auch eine gute Connection, ne? Und dann kannst du mal fragen, ob du das auch übernehmen kannst. Und dann, weil der Standort ist ja schön.
0: Ja, mehr geht nicht.
1: Und mehr, ja, und
0: hier du sind hast auch Saunagäste, die.
2: Ja, mega, mega.
0: Wie ist dein Name?
2: Ich bin Astrid.
0: Astrid, und die ist so begeistert.
2: Und das ist die schönste Sauna auf der ganzen Insel.
0: So, hier ist die Frau, die Organisation übernimmt. Wie ist dein Name?
3: Gut.
0: Anmelden kann man sich bei euch ja über die Handynummer, über Google.
3: Nee, am besten ist über E-Mail. Ah. E-Mail, ne? Das steht ja auch im Internet, aber das ist am allerbesten. Telefon ist ja hier unten am Strand, hier hinter den Dünen, ist ja nicht immer so einfach.
0: Nee, aber das ist das Tolle. Ne? Man ist einfach mal nicht erreichbar und kann so drei Saunagänge traumhaft schön machen. Man geht nach dem Saunagang direkt in die Nordsee und das ist einfach Erholung pur. Und wenn Sie die Strandsauna Samoa kontaktieren wollen, dann gehen Sie mal auf strandsauna-samoa.de und da können Sie dann Ihren ganz persönlichen Saunagang buchen. 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
1: Es ist 5 Uhr. Guten Morgen.
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4: Moin von Sylt! Beim geplanten zweigleisigen Ausbau der Marschbahn zwischen Niebel und Sylt gibt es neue Unsicherheit. Im kommenden Bundeshaushalt sind für die weitere Planung derzeit keine Gelder vorgesehen. Der SSW-Bundestagsabgeordnete Stefan Seidler warnt deshalb davor, dass das Projekt wegen der angespannten Haushaltslage weiter nach hinten rutschen könnte. Verbindliche Aussagen aus dem Bundesverkehrsministerium zum weiteren Vorgehen gäbe es bislang nicht. Das Land Schleswig-Holstein streckt aktuell Planungskosten vor. Dabei geht es um rund 45 Millionen Euro für 2 Jahre. Verkehrsminister Klaus-Ruhe Madsen hält weiterhin an der Zusage des Bundes fest und rechnet damit, dass die entsprechenden Mittel später bereitgestellt werden. Der zweigleisige Ausbau gilt als wichtig für die Zuverlässigkeit der Verbindung nach Sylt. Gerade in den eingleisigen Abschnitten führen Störungen schnell zu Verspätungen und Zugausfällen. Tausende Pendler sind täglich auf die Strecke angewiesen. Hinzu kommt der Verkehr der beiden Autozuganbieter. Auch der Zeitplan hat sich verschoben. Während im Frühjahr noch ein möglicher Baubeginn 2029 im Raum stand, nennt die DB InfraGo inzwischen das Jahr 2032. Die Fertigstellung ist derzeit für 2039 vorgesehen. In Teilen von Westerland und Tinnum ist in der Nacht zum Mittwoch der Strom ausgefallen. Ursache war nach Angaben der Energieversorgung Sylt ein Kurzschluss in einem Mittelspannungskabel. Die Störung begann gegen 23 Uhr und dauerte am Mittwochmorgen noch an. Betroffen waren unter anderem Bereiche der Strandstraße, Friedrichstraße, Beusenstraße, des Industriewegs und der Hans-Böckler-Straße. Hotels, Geschäfte und Banken mussten zeitweise ohne Strom auskommen. Auch Kühlschränke, Geldautomaten, Beleuchtung und andere elektrische Geräte fielen aus. In einzelnen Gebäuden funktionierte dadurch auch die Warmwasserversorgung nicht wie gewohnt. Die Energieversorgung Sylt arbeitete gemeinsam mit Tiefbauunternehmen an der beschädigten Leitung. Dafür musste die Fehlerstelle zunächst genau lokalisiert und anschließend freigelegt werden. Der Netzbetreiber hatte angekündigt, die Stromversorgung im Laufe des Tages Schritt für Schritt wieder vollständig herzustellen. Für viele Betroffene bedeutete der Ausfall vor allem am Morgen deutliche Einschränkungen im Alltag und im Betrieb. 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
4: Heute bleibt es auf Sylt überwiegend stark bewölkt. Tagsüber ist es meist trocken, am Abend kann etwas Regen aufziehen. Die Höchsttemperatur liegt bei 17 Grad. Der Wind kommt zunächst aus Ost bis Südost, später eher aus Süd mit etwa 15 bis 20 Kilometern pro Stunde. Der Radio Sylt 3-Tage-Trend. Morgen wird es deutlich windiger. Dazu gibt es Regenschauer bei maximal 14 Grad. Der Nordwestwind erreicht im Mittel rund 45 Kilometer pro Stunde. Böen können über 70 Kilometer pro Stunde schaffen. Am Freitag bleibt es wechselhaft mit Regen und kräftigem Südwestwind. Höchstwerte um 13 Grad. Am Samstag gibt es weitere Schauer, örtlich auch Gewitter. Dazu bleibt es windig bei rund 14 Grad.
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1: Unsere schöne Insel Sylt, die wollen Sie erleben. Da zum Beispiel auch die Steilküsten der Insel. Die bieten eine spektakuläre Aussicht. Das Rote Kliff zwischen Wellingstedt und Kampen ist das beliebteste Fotomotiv, während das Morsum Kliff 10 Millionen Jahre Erdgeschichte auf wenigen Quadratkilometern zeigt. Und zwischen Munkmarsch und Braderup leuchtet das Weiße Kliff. Und in Keitum führt der Wattspaziergang am Grünen Kliff vorbei. Also viele Farben bieten wir in Sachen Kliff bei uns auf der schönsten Insel der Welt. 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

0: Hier ist Radio Sylt vom Blauen Autozug. Schön, dass ihr dabei seid. Wir wollen natürlich das Team vom Blauen Autozug vorstellen und dazu gehört natürlich auch Dawn von der Personalabteilung. Was genau machst du denn eigentlich, Dawn?
1: Ja, genau. Also ich bin Personalsachbearbeiterin mit dem Schwerpunkt Recruiting. Ich mache alle Stellenausschreibungen, die Kommunikation mit den Bewerbenden, mit unserem Social Media Team, vertrete uns auf Messen, auf Jobmessen und Weiterbildungsmessen, bin im engen Austausch mit den vorgesetzten Stellen.
0: Ja, und jetzt gibt es bei euch ja auch relativ unkompliziert die Möglichkeit, umzusteigen von einem Beruf zum anderen, sprich zum Beruf des Lokführers. Was muss man da machen?
1: Es gibt einen regulären Bewerbungsprozess, wir schreiben ganz normal aus. Dann in diesem Vorstellungsgespräch, in diesem Kennenlerngespräch wird auch eine Art Test geschrieben, einfach um zu gucken, Allgemeinwissen, minimales Eisenbahnwissen, Mathematik. Genau, dann gibt es auch 2 Praxistage, um zu gucken, gefällt einem das. Ein Tag ist natürlich immer ein bisschen kurz, deswegen haben wir gesagt, wir machen 2 Tage, auch mal unterschiedliche Schichten. Da haben wir bestimmte Kolleginnen und Kollegen.
0: Ja, und vielleicht sattelt ihr auch demnächst oben auf Lokführer bei der RDC Deutschland Gruppe. Guckt mal auf die Homepage vom Blauen Autozug, autozug-sylt.de, ob da aktuell Stellen ausgeschrieben sind. Ich drücke euch auf jeden Fall beide Daumen. 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
2: Heute wird es musikalisch im Chorsaal Rantum. Tone Fish kommen mit ihrer Pilgrims-Tour nach Sylt. Die Band verbindet Folk, Rock und traditionelle Einflüsse. Mit mehr als 1500 Konzerten bringt Tone Fish reichlich Bühnenerfahrung mit. Das Konzert beginnt um 20 Uhr im Chorsaal Rantum im Strandweg 7.
3: Morgen.
2: Thomas van Buren-Lenger lädt zu Faszination Magie ein. Der Sylter Zauberer setzt auf Close-Up-Magie. Die Tricks passieren also direkt vor den Augen des Publikums und nicht irgendwo weit entfernt auf einer großen Bühne. Thomas lebt auf Sylt, gehört zum magischen Zirkel Deutschland und präsentiert seine Show auf der Insel bereits seit 2008. Beginn ist um 20 Uhr im Chorsaal Rantum. Die Show dauert etwa eine Stunde.
3: Übermorgen.
2: Kannst du dir ein echtes Stück Sylt für zu Hause sichern? In List werden rund 40 ehemalige Lister Strandkörbe versteigert. Die Körbe kannst du bereits vorher am Hafen anschauen und probesitzen. Die Akkreditierung für Bieter startet um 13.30 Uhr. Die eigentliche Auktion beginnt um 14.30 Uhr im Erlebniszentrum Naturgeweihten. Das Einstiegsgebot liegt bei 90 Euro, sofern vorher kein Vorgebot abgegeben wurde. Und wer nur zuschauen möchte, kann auch ohne Anmeldung dabei sein.
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2: Heute bleibt es auf Sylt überwiegend stark bewölkt. Tagsüber ist es meist trocken, am Abend kann etwas Regen aufziehen. Die Höchsttemperatur liegt bei 17 Grad. Der Wind kommt zunächst aus Ost bis Südost, später eher aus Süd mit etwa 15 bis 20 Kilometern pro Stunde. Der Radio Sylt 3-Tage-Trend. Morgen wird es deutlich windiger. Dazu gibt es Regenschauer bei maximal 14 Grad. Der Nordwestwind erreicht im Mittel rund 45 Kilometer pro Stunde. Böen können über 70 Kilometer pro Stunde schaffen. Am Freitag bleibt es wechselhaft mit Regen und kräftigem Südwestwind. Höchstwerte um 13 Grad. Am Samstag gibt es weitere Schauer, örtlich auch Gewitter. Dazu bleibt es windig bei rund 14 Grad.
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4: Willkommen in der nächsten halben Stunde hier bei radiosylt.de vom blauen Autozug. Es ist schön, dass ihr dabei seid und wir haben ja auch unsere eigene Comedy, das wisst ihr, ne? Unser Follower Klaas aus Hörnum, der sucht die lustigsten Sprüche aus dem Internet raus und daraus haben wir unsere eigene kleine Comedy-Show gemacht und gleich gibt's die nächste Folge hier bei mir. Moin!

0: Musik wie Urlaub, das gibt es hier bei uns bei Radio Sylt vom Blauen Autozug, 24 Stunden im Netz und natürlich auch auf radiosylt.de gibt es die App zum Laden für alle Systeme. Ja, und es gibt immer Fundstücke im Internet, ne, bei Instagram zum Beispiel, so Sprüche, wo man einfach laut loslachen muss und die sammelt für uns, klar, unser Klaas aus Hörnum.
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2: Moin, hier, auf dem Finanzamt. Wann kann ich Urlaub nehmen? Hä, Sie sind doch gar nicht hier beschäftigt. Nee, aber ich arbeite fast nur für Sie.

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Mein Name ist Frank Bremser. Sylt ist ein guter Ausgangspunkt, wenn ihr im Urlaub noch mehr von Nordfriesland sehen wollt. Adlerschiffe fährt von Hörnum aus zu mehreren Nachbarinseln und Halligen. Auf dem Fahrplan stehen unter anderem Amrum, Föhr und Hallighoge. Damit könnt ihr morgens auf Sylt starten, den Tag auf einer anderen Insel verbringen und später wieder auf die geliebte Insel Sylt zurückfahren. Und je nach Tour habt ihr vor Ort mehrere Stunden Zeit. Das reicht für einen Spaziergang, ein Essen oder eine kleine Inselrunde. Die Saison läuft laut aktuellem Fahrplan bis Anfang November und wer seinen Ausflug vorab plant, sollte die Online-Buchung prüfen. Dort gibt es bei Adlerschiffe auf viele Sylt-Tickets 10% Rabatt. Gerade an gut besuchten Tagen spart ihr damit richtig Geld und habt eine tolle Zeit. Abfahrtzeiten und Rückfahrten entscheiden sich je nach Ziel und Tag. Deshalb vorher noch einmal den aktuellen Fahrplan checken auf adler-schiffe.de. Haben wir natürlich auch bei uns bei radiosylt.de verlinkt. Das sind ja unsere Besten.

0: 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Und was ich ja klasse finde, ist, dass die Insel sich immer wieder neu erfindet. Auf Sylt gibt es immer wieder neue Attraktionen für Sie, die lieben Urlauber, die unsere schönste Insel der Welt besuchen. Zum Beispiel die Arche Wattenmeer hat was Tolles auf die Beine gestellt. Und zwar ist Jannis bei mir. Jannis, ihr habt was Neues, ne?
1: Genau, wir haben ein Escape Game. Also vielleicht kennen ja viele von den Hörern schon ein Escape Room. Das ist ein bisschen ähnlich. Nur, dass wir keinen Raum haben, sondern wir haben eben hier vier Kisten. Und man stellt sich vor, da es sich hier um einen mysteriösen Fund im Watt handelt, dass man diese vier Kisten im Watt findet und man hat eine Stunde Zeit bis Hochwasser. Das heißt, die Zeit läuft und man probiert dann eben mit gemeinsamer Kraft, mit verschiedenen Gehirnen eben die Kisten aufzukriegen, die hier angespült worden sind.
0: Also ein ganz tolles Teamspiel. Übrigens ist das Spiel im Eintritt der Arche Wattenmeer inkludiert. 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
2: Es ist 6 Uhr. Guten Morgen.
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4: Moin von Sylt! Beim geplanten zweigleisigen Ausbau der Marschbahn zwischen Niebel und Sylt gibt es neue Unsicherheit. Im kommenden Bundeshaushalt sind für die weitere Planung derzeit keine Gelder vorgesehen. Der SSW-Bundestagsabgeordnete Stefan Seidler warnt deshalb davor, dass das Projekt wegen der angespannten Haushaltslage weiter nach hinten rutschen könnte. Verbindliche Aussagen aus dem Bundesverkehrsministerium zum weiteren Vorgehen gebe es bislang nicht. Das Land Schleswig-Holstein streckt aktuell Planungskosten vor. Dabei geht es um rund 45 Millionen Euro für 2 Jahre. Verkehrsminister Klaus-Ruhe Madsen hält weiterhin an der Zusage des Bundes fest und rechnet damit, dass die entsprechenden Mittel später bereitgestellt werden. Der zweigleisige Ausbau gilt als wichtig für die Zuverlässigkeit der Verbindung nach Sylt. Gerade in den eingleisigen Abschnitten führen Störungen schnell zu Verspätungen und Zugausfällen. Tausende Pendler sind täglich auf die Strecke angewiesen. Hinzu kommt der Verkehr der beiden Autozuganbieter. Auch der Zeitplan hat sich verschoben. Während im Frühjahr noch ein möglicher Baubeginn 2029 im Raum stand, nennt die DB InfraGo inzwischen das Jahr 2032. Die Fertigstellung ist derzeit für 2039 vorgesehen. In Teilen von Westerland und Tinnum ist in der Nacht zum Mittwoch der Strom ausgefallen. Ursache war nach Angaben der Energieversorgung Sylt ein Kurzschluss in einem Mittelspannungskabel. Die Störung begann gegen 23 Uhr und dauerte am Mittwochmorgen noch an. Betroffen waren unter anderem Bereiche der Strandstraße, Friedrichstraße, Beusenstraße, des Industriewegs und der Hans-Böckler-Straße. Hotels, Geschäfte und Banken mussten zeitweise ohne Strom auskommen. Auch Kühlschränke, Geldautomaten, Beleuchtung und andere elektrische Geräte fielen aus. In einzelnen Gebäuden funktionierte dadurch auch die Warmwasserversorgung nicht wie gewohnt. Die Energieversorgung Sylt arbeitete gemeinsam mit Tiefbauunternehmen an der beschädigten Leitung. Dafür musste die Fehlerstelle zunächst genau lokalisiert und anschließend freigelegt werden. Der Netzbetreiber hatte angekündigt, die Stromversorgung im Laufe des Tages Schritt für Schritt wieder vollständig herzustellen. Für viele Betroffene bedeutete der Ausfall vor allem am Morgen deutliche Einschränkungen im Alltag und im Betrieb. 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
4: Heute bleibt es auf Sylt überwiegend stark bewölkt. Tagsüber ist es meist trocken, am Abend kann etwas Regen aufziehen. Die Höchsttemperatur liegt bei 17 Grad. Der Wind kommt zunächst aus Ost bis Südost, später eher aus Süd mit etwa 15 bis 20 Kilometern pro Stunde. Der Radio Sylt 3-Tage-Trend. Morgen wird es deutlich windiger. Dazu gibt es Regenschauer bei maximal 14 Grad. Der Nordwestwind erreicht im Mittel rund 45 Kilometer pro Stunde. Böen können über 70 Kilometer pro Stunde schaffen. Am Freitag bleibt es wechselhaft mit Regen und kräftigem Südwestwind. Höchstwerte um 13 Grad. Am Samstag gibt es weitere Schauer, örtlich auch Gewitter. Dazu bleibt es windig bei rund 14 Grad.
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2: Hier ist das Autozug Radio Sylt mit Frank Bremser. 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Schön, dass ich Sie begleiten darf und Sie lernen natürlich auch unsere Insel kennen. Waren Sie schon mal in der Braderupper Heide? Sie ist die größte der insularen Heiden und die lila blühende Besenheide ist charakteristisch für diese Landschaft bei uns. Vom Naturzentrum Braderup aus bietet die Naturschutzgemeinschaft Sylt Führung durch die Heide an, begleitet von einer abwechslungsreichen Ausstellung über die Insel und das Meer. Sollten Sie auf jeden Fall mal besuchen. 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So.

0: Hier ist das Autozug Radio Sylt mit Frank Bremser. 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Sie sind jetzt auf dem blauen Autozug unterwegs, dem Autozug Sylt. Und ausgedacht hat sich das Ganze irgendwann mal Henry Posner. Der hat sich gesagt, Mensch, es gibt zwar schon einen Autozug nach Sylt, aber ich will den freundlichen, den blauen Autozug aufs Gleis heben. Und das hat er gemacht. Nicole Pizzuti ist bei mir zuständig für die Öffentlichkeitsarbeit beim blauen Autozug. Sag mal, Nicole, der Henry ist schon ein besonderer Typ, ne?
1: Henry ist ein richtiger Herzblut-Eisenbahner durch und durch. Und er betreibt das schon seit über 30 Jahren. Und wir freuen uns auch, dass er nicht nur Eigentümer ist, sondern auch wirklich oft zu Besuch bei uns in Deutschland ist, auch hier mit unserem blauen Autozug unterwegs ist und sich wirklich uns Menschen, Mitarbeitenden kennenlernen möchte, anschaut, unsere Produkte sich anschaut. Das ist wirklich, da muss man schon viel Liebe für die Eisenbahn im Blut tragen, um dann auch wirklich diese Reise zu tätigen.
0: Und wissen Sie was? Sie können sogar unseren wunderschönen blauen Autozug im Miniaturwunderland in Hamburg bewundern. Da fährt er nämlich auf den kleinen Schienen. Und wir haben schon so viele tolle Nachrichten von Ihnen bekommen und Fotos von diesem kleinen Supermodell vom blauen Autozug. Gucken Sie mal, Sie werden ihn garantiert entdecken. 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

0: Willkommen bei Radio Sylt vom Blauen Autozug. Mein Name ist Frank Bremser und ich freue mich, dass ihr dabei seid. Wir senden für euch rund um die Uhr mit aktuellen Insel-News, dem Sylt-Wetter und den Veranstaltungstipps für euren Tag. 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
2: Heute wird es musikalisch im Chorsaal Rantum. Tone Fish kommen mit ihrer Pilgrims-Tour nach Sylt. Die Band verbindet Folk, Rock und traditionelle Einflüsse. Mit mehr als 1500 Konzerten bringt Tone Fish reichlich Bühnenerfahrung mit. Das Konzert beginnt um 20 Uhr im Chorsaal Rantum im Strandweg 7.
3: Morgen.
2: Thomas van Buren-Lenger lädt zu Faszination Magie ein. Der Sylter Zauberer setzt auf Close-Up-Magie. Die Tricks passieren also direkt vor den Augen des Publikums und nicht irgendwo weit entfernt auf einer großen Bühne. Thomas lebt auf Sylt, gehört zum Magischen Zirkel Deutschland und präsentiert seine Show auf der Insel bereits seit 2008. Beginn ist um 20 Uhr im Chorsaal Rantum. Die Show dauert etwa eine Stunde.
3: Übermorgen.
2: Kannst du dir ein echtes Stück Sylt für zu Hause sichern? In List werden rund 40 ehemalige Lister Strandkörbe versteigert. Die Körbe kannst du bereits vorher am Hafen anschauen und probesitzen. Die Akkreditierung für Bieter startet um 13.30 Uhr. Die eigentliche Auktion beginnt um 14.30 Uhr im Erlebniszentrum Naturgeweihten. Das Einstiegsgebot liegt bei 90 Euro, sofern vorher kein Vorgebot abgegeben wurde. Und wer nur zuschauen möchte, kann auch ohne Anmeldung dabei sein.
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2: Heute bleibt es auf Sylt überwiegend stark bewölkt. Tagsüber ist es meist trocken, am Abend kann etwas Regen aufziehen. Die Höchsttemperatur liegt bei 17 Grad. Der Wind kommt zunächst aus Ost bis Südost, später eher aus Süd mit etwa 15 bis 20 Kilometern pro Stunde. Der Radio Sylt 3-Tage-Trend. Morgen wird es deutlich windiger. Dazu gibt es Regenschauer bei maximal 14 Grad. Der Nordwestwind erreicht im Mittel rund 45 Kilometer pro Stunde. Böen können über 70 Kilometer pro Stunde schaffen. Am Freitag bleibt es wechselhaft mit Regen und kräftigem Südwestwind. Höchstwerte um 13 Grad. Am Samstag gibt es weitere Schauer, örtlich auch Gewitter. Dazu bleibt es windig bei rund 14 Grad.
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4: Willkommen in der nächsten halben Stunde hier bei radiosylt.de vom blauen Autozug. Es ist schön, dass ihr dabei seid und wir haben ja auch unsere eigene Comedy, das wisst ihr, ne? Unser Follower Klaas aus Hörnum, der sucht die lustigsten Sprüche aus dem Internet raus und daraus haben wir unsere eigene kleine Comedy-Show gemacht und gleich gibt's die nächste Folge hier bei mir. Moin!

0: 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Und hier gibt es jetzt wieder Comedy. Unser Follower Klaas aus Hörnum sucht ja das Lustigste raus aus dem Internet, die lustigsten Sprüche und vertont sie. Jetzt wieder.
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2: Moin! Mikrowellen sind ideal, wenn man etwas Kaltes essen und sich trotzdem die Finger an einem heißen Teller verbrennen möchte.

0: Radio Sylt, mein Name ist Frank Bremser. Schön, dass ich bei Ihnen sein darf. Und die Adlerschiffe hier bei uns auf Sylt, die haben sich ganz viel tolles Programm für Sie ausgedacht. Zum Beispiel ein toller Ausflug ist natürlich auch der Ausflug nach Helgoland. Larissa ist bei mir. Wann geht das los?
1: Da geht es aktuell 5-mal die Woche von Sonntag bis Donnerstag. Man hat fast 4 Stunden Aufenthalt, um die Hochseeinsel zu erkunden. Zur Langen Anna kann man da ganz in Ruhe gehen. Natürlich shoppen sollte man auf Helgoland auf jeden Fall machen. Und
0: ums Oberland zum Beispiel gehen ist auch was. Die Bunker besichtigen. Also ich kann jetzt ja als Insider auch ein bisschen berichten darüber. Und was natürlich der Vorteil ist, was viele deswegen ja auch machen, dann aber erkennen, die Insel ist ja doch mehr als nur der Fuselfelsen, wie man ja so manchmal sagt. Man kann dort zollfrei und mehrwertsteuerfrei einkaufen.
1: Richtig, ganz genau. Das ist auch immer noch so. Gerade Alkohol und Zigaretten sind dann natürlich sehr beliebt. Aber man kann auch gute Klamotten, Taschen, kann man alles schön einkaufen gehen.
0: Und ich bin ja auch Fan der Badedüne, die gibt's ja auch. Da kann man dann ja mit so einer kleinen Fähre rüberfahren und dann nochmal fernab vom Trubel der Hauptinsel dann ja auch ein bisschen spazieren gehen, ne?
1: Genau, das schafft man selten in einem Tag, aber man kann natürlich auch mit uns sagen, man fährt an einem Tag hin und am nächsten Tag erst wieder zurück und hat dann den Riesenvorteil, dass man sagen, man sieht Helgoland, wenn um 5 alle Gäste, alle Schiffe wieder abgelegt haben und hat die Insel quasi mit den Einheimischen für sich und bleibt dann über Nacht. Das ist natürlich auch wunderschön und ganz besonders dann.
0: Das ist wirklich eine ganz besondere Geschichte, wirklich mal auf der Insel zu bleiben, denn sie wird dann ganz ruhig. Und wenn man dann auf der Hochsee übernachtet, kann ich Ihnen sagen, Sie werden schlafen wie ein Baby. Alle Infos zu den Fahrten nach Helgoland mit den Adlerschiffen finden Sie natürlich auf der Homepage der Adlerschiffe, adler-schiffe.de. 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

0: 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Mit einer Facebook-Gruppe hat es angefangen. Gesucht gefunden Sylt, und daraus ist mittlerweile ein Förderverein entstanden. Er heißt auch Gesucht gefunden Sylt e.V. Gemeinnützig ist er, und er hat sich aus der virtuellen Welt der Sylter in die echte Welt der Sylter Gesellschaft hineingearbeitet und hat schon so viel geholfen. Das heißt also, dieser Verein ist ein Förderverein, aber er ist auch noch viel mehr, ne? Björn Nielsen von Gesucht gefunden Sylt.
1: Mitunter auch Schnittstelle zwischen dem digitalen und dem tatsächlichen analogen Leben, weil die Leute sich dann mitunter ja auch treffen auf Veranstaltungen, die wir gemacht haben und so weiter, sich eigentlich nur vom Schreiben kannten und dann doch kennengelernt haben. Tatsächlich gibt es auf Sylt auch Leute, die sich untereinander noch nicht kennen. Das ist tatsächlich so.
0: Und dann gibt es natürlich Sylterinnen und Sylter, denen geht es nicht so gut. Die brauchen vielleicht mal Hilfe in ganz alltäglichen Dingen, und da habt ihr schon ganz viele Spenden gesammelt und auch wahnsinnig viel Geld schon verteilt, ne?
1: Und da sind wir doch ziemlich stolz drauf, und wir haben jetzt schon 350.000, wow, wahrscheinlich eher mehr, verteilen dürfen hier auf Sylt an Sylter Vereine. Und wir sehen uns als Verein der Vereine, also Verein der Sylter Vereine vor allem natürlich. Und wir sehen uns auch als größte Gemeinde der Insel, auch wenn sie nur online stattfindet. Aber wir sehen uns als größte Gemeinde, und wir sehen uns als einzige Gemeinde der Insel, wo wirklich alle in die gleiche Richtung ziehen, also am selben Strang ziehen und so weiter. Doch, da sind wir sehr stolz drauf, dass das so anerkannt ist, und das machen wir natürlich auch gerne.
0: Und das ist das Tolle, also mit dem Verein Gesucht gefunden Sylt kann man wirklich am Inselleben teilnehmen, wenn man wirklich mit dem Beitrag, den man spendet, Syltern hilft. Also den Verein auf der schönsten Insel der Welt und damit natürlich auch Einzelpersonen, denen es im Moment vielleicht nicht so gut geht, wie es uns vielleicht gut geht, die wir nicht wirklich Sorgen haben müssen, wie wir morgen das nächste Brot bezahlen können. Und wenn Sie spenden wollen, dann gehen Sie mal auf die Seite gesucht-gefunden-sylt.de. Da finden Sie alle Informationen zu diesem echten Sylter Verein und dieser fabelhaften Idee.

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3: Es ist 7 Uhr. Guten Morgen.
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6: Moin von Sylt! Beim geplanten zweigleisigen Ausbau der Marschbahn zwischen Niebel und Sylt gibt es neue Unsicherheit. Im kommenden Bundeshaushalt sind für die weitere Planung derzeit keine Gelder vorgesehen. Der SSW-Bundestagsabgeordnete Stefan Seidler warnt deshalb davor, dass das Projekt wegen der angespannten Haushaltslage weiter nach hinten rutschen könnte. Verbindliche Aussagen aus dem Bundesverkehrsministerium zum weiteren Vorgehen gäbe es bislang nicht. Das Land Schleswig-Holstein streckt aktuell Planungskosten vor. Dabei geht es um rund 45 Millionen Euro für 2 Jahre. Verkehrsminister Klaus-Ruhe Madsen hält weiterhin an der Zusage des Bundes fest und rechnet damit, dass die entsprechenden Mittel später bereitgestellt werden. Der zweigleisige Ausbau gilt als wichtig für die Zuverlässigkeit der Verbindung nach Sylt. Gerade in den eingleisigen Abschnitten führen Störungen schnell zu Verspätungen und Zugausfällen. Tausende Pendler sind täglich auf die Strecke angewiesen. Hinzu kommt der Verkehr der beiden Autozuganbieter. Auch der Zeitplan hat sich verschoben. Während im Frühjahr noch ein möglicher Baubeginn 2029 im Raum stand, nennt die DB Infrago inzwischen das Jahr 2032. Die Fertigstellung ist derzeit für 2039 vorgesehen. In Teilen von Westerland und Tinnum ist in der Nacht zum Mittwoch der Strom ausgefallen. Ursache war nach Angaben der Energieversorgung Sylt ein Kurzschluss in einem Mittelspannungskabel. Die Störung begann gegen 23 Uhr und dauerte am Mittwochmorgen noch an. Betroffen waren unter anderem Bereiche der Strandstraße, Friedrichstraße, Beusenstraße, des Industriewegs und der Hans-Böckler-Straße. Hotels, Geschäfte und Banken mussten zeitweise ohne Strom auskommen. Auch Kühlschränke, Geldautomaten, Beleuchtung und andere elektrische Geräte fielen aus. In einzelnen Gebäuden funktionierte dadurch auch die Warmwasserversorgung nicht wie gewohnt. Die Energieversorgung Sylt arbeitete gemeinsam mit Tiefbauunternehmen an der beschädigten Leitung. Dafür musste die Fehlerstelle zunächst genau lokalisiert und anschließend freigelegt werden. Der Netzbetreiber hatte angekündigt, die Stromversorgung im Laufe des Tages Schritt für Schritt wieder vollständig herzustellen. Für viele Betroffene bedeutete der Ausfall vor allem am Morgen deutliche Einschränkungen im Alltag und im Betrieb. 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
6: Heute bleibt es auf Sylt überwiegend stark bewölkt. Tagsüber ist es meist trocken, am Abend kann etwas Regen aufziehen. Die Höchsttemperatur liegt bei 17 Grad. Der Wind kommt zunächst aus Ost bis Südost, später eher aus Süd mit etwa 15 bis 20 Kilometern pro Stunde. Der Radio Sylt 3-Tage-Trend. Morgen wird es deutlich windiger. Dazu gibt es Regenschauer bei maximal 14 Grad. Der Nordwestwind erreicht im Mittel rund 45 Kilometer pro Stunde. Böen können über 70 Kilometer pro Stunde schaffen. Am Freitag bleibt es wechselhaft mit Regen und kräftigem Südwestwind. Höchstwerte um 13 Grad. Am Samstag gibt es weitere Schauer, örtlich auch Gewitter. Dazu bleibt es windig bei rund 14 Grad.
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8: Schön, dass ich Sie begleiten darf und zwar immer auf dem Weg auf die schönste Insel der Welt oder eben auch von der Insel wieder zurück, wenn der Urlaub vorbei ist. Das tut mir natürlich sehr, sehr leid, aber Sie können sich ja auf das nächste Mal freuen hier mit dem Autozug Radio Sylt. Und wenn die Sehnsucht zu groß wird, dann hören Sie da auch gerne mal rein. Das können Sie nämlich überall tun auf Sylt und weltweit auf radiosylt.de. Jetzt wünsche ich Ihnen eine schöne Überfahrt. Es gibt den Veranstaltungskalender in dieser Stunde. Viele nützliche Infos über Ihre Lieblingsinsel und natürlich viel Good Music. Und mit der legen wir jetzt erstmal los. Ein Song und dann geht's weiter. 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

0: 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Schön, dass ich bei Ihnen sein darf. Wir sind das Unterhaltungsprogramm vom Blauen Autozug und der gehört zur RDC Deutschlandgruppe. Und bei mir ist Nicole Pizzuti. Nicole, du bist ja die Kommunikationschefin von der RDC Deutschlandgruppe. Wo hat die RDC denn ihren Ursprung?
1: Unser Ursprungsherz, das sitzt in Amerika und zwar in Pittsburgh. Vor rund 30 Jahren hat Henry Posner der Dritte dieses Unternehmen gegründet und ist da wirklich im Thema Eisenbahninnovationen und Management verantwortlich. Und somit ist die RDC nicht nur in Deutschland, sondern auch in Nachbarländern wie Belgien und Frankreich tätig, aber auch klar USA, Lateinamerika sind wir vor Ort und hier im wunderschönen Deutschland.
0: Du hast es ja gerade schon gesagt, Henry Posner ist der Mann, der hinter der RDC Deutschland-Gruppe steckt und das ist ein Eisenbahner mit Leib und Seele, ne?
1: Henry ist ein richtiger Herzblut-Eisenbahner durch und durch und er betreibt das schon seit über 30 Jahren und wir freuen uns auch, dass er nicht nur Eigentümer ist, sondern auch wirklich oft zu Besuch bei uns in Deutschland ist, auch hier mit unserem Blauen Autozug unterwegs ist und sich wirklich uns Menschen, Mitarbeitenden kennenlernen möchte, anschaut, unsere Produkte sich anschaut. Das ist wirklich, da muss man schon viel Liebe für die Eisenbahn im Blut tragen, um dann auch wirklich diese Reise zu tätigen.
0: Ja, die Eisenbahnerfamilie, das ist die RDC Deutschlandgruppe, natürlich auch der Blaue Autozug, mit dem Sie jetzt auf die schönste Insel der Welt fahren. Mehr Informationen finden Sie natürlich auch im Internet unter rdc-deutschlandgruppe.de.

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2: Heute
3: wird es musikalisch im Chorsaal Rantum. Tone Fish kommen mit ihrer Pilgrims-Tour nach Sylt. Die Band verbindet Folk, Rock und traditionelle Einflüsse. Mit mehr als 1500 Konzerten bringt Tone Fish reichlich Bühnenerfahrung mit. Das Konzert beginnt um 20 Uhr im Chorsaal Rantum im Strandweg 7.
2: Morgen.
3: Thomas van Buren-Lenger lädt zu Faszination Magie ein. Der Sylter Zauberer setzt auf Close-Up-Magie. Die Tricks passieren also direkt vor den Augen des Publikums und nicht irgendwo weit entfernt auf einer großen Bühne. Thomas lebt auf Sylt, gehört zum magischen Zirkel Deutschland und präsentiert seine Show auf der Insel bereits seit 2008. Beginn ist um 20 Uhr im Chorsaal Rantum. Die Show dauert etwa eine Stunde.
2: Übermorgen.
3: Kannst du dir ein echtes Stück Sylt für zu Hause sichern? In List werden rund 40 ehemalige Lister Strandkörbe versteigert. Die Körbe kannst du bereits vorher am Hafen anschauen und probesitzen. Die Akkreditierung für Bieter startet um 13.30 Uhr. Die eigentliche Auktion beginnt um 14.30 Uhr im Erlebniszentrum Naturgeweihten. Das Einstiegsgebot liegt bei 90 Euro, sofern vorher kein Vorgebot abgegeben wurde. Und wer nur zuschauen möchte, kann auch ohne Anmeldung dabei sein.
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1: Heute bleibt es auf Sylt überwiegend stark bewölkt. Tagsüber ist es meist trocken, am Abend kann etwas Regen aufziehen. Die Höchsttemperatur liegt bei 17 Grad. Der Wind kommt zunächst aus Ost bis Südost, später eher aus Süd mit etwa 15 bis 20 Kilometern pro Stunde. Der Radio Sylt 3-Tage-Trend. Morgen wird es deutlich windiger. Dazu gibt es Regenschauer bei maximal 14 Grad. Der Nordwestwind erreicht im Mittel rund 45 Kilometer pro Stunde. Böen können über 70 Kilometer pro Stunde schaffen. Am Freitag bleibt es wechselhaft mit Regen und kräftigem Südwestwind. Höchstwerte um 13 Grad. Am Samstag gibt es weitere Schauer, örtlich auch Gewitter. Dazu bleibt es windig bei rund 14 Grad.
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3: Willkommen in der nächsten halben Stunde hier bei radiosylt.de vom blauen Autozug. Es ist schön, dass ihr dabei seid und wir haben ja unsere eigene Comedy, das wisst ihr, ne? Unser Follower Klaas aus Hörnum, der sucht die lustigsten Sprüche aus dem Internet raus und daraus haben wir unsere eigene kleine Comedy-Show gemacht und gleich gibt's die nächste Folge hier bei mir. Moin!

0: 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Ihr kennt das ja bestimmt auch, man öffnet Instagram, will nur mal ganz kurz gucken, 10 Minuten später fragt man sich, was habe ich da eigentlich gerade gesehen? Genau diese Perlen sammeln wir für euch und hier sind unsere Insta-Perlen bei Radio Sylt vom blauen Autozug. Gibt es jede Stunde mit unserem Follower Klaas.
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2: Moin! Diese Angst, kurz bevor du das Buch fertig gelesen hast, bald wieder alleine mit der Realität zu sein.

0: Radio Sylt mit Frank Bremser und ich frage einfach mal die Kinder, seid ihr denn schon aufgeregt? Ja, so klingt es, wenn es losgeht mit der großen Piratenfahrt mit der Gret Palucca von den Adlerschiffen. Dann geht's mit echten Seeräubern, beim echten Piraten geht's raus aufs Wasser und die freuen sich natürlich schon auf euch.
1: Ja, was Besonderes, zumindest das Wetter ist herrlich, da kann man schon erstmal nicht meckern, ne? Und da sind die Leute ganz anders drauf. Und ihr seht ja selber, wie unsere kleinen Scheiße, oh, da geht aber los, der Sache jetzt, mit Knoten und Würgen und Drücken. Jetzt müssen wir uns auch langsam aufs Schiff erstmal bewegen, den Rest werden wir her. Oh, er schimpft schon mit mir, kommt mal schnell mit.
0: Ja, die Piraten, die sind natürlich mit an Bord. Und diese Fahrt ist natürlich auch eine Fangfahrt. Ihr schmeißt die Netze aus und holt das aus dem Wasser, was da ist. Dann wird es angeguckt. Die Krebse werden angefasst. Die Muscheln werden genau begutachtet. Danach geht es natürlich wieder rein ins Wasser, weil wir wollen ja niemandem wehtun. Und warum sind denn diese Piratenfahrten eigentlich so beliebt bei den Kindern?
2: Ich habe keine Ahnung, nicht? Wahrscheinlich, dass sie auch nichts Ordentliches werden müssen, so wie ich. Nicht? Ja, manchmal träumen die ja davon. Nicht? Vor allen Dingen, endlich haben die Verwachsenen immer nichts mehr zu sagen. Nicht? Und das Kommando ist man bloß bei den Kiddies, ne? So wie es das gehört. Ne?
0: Die Piratenfahrt mit der Gret Palucca, die gibt es bei den Adlerschiffen. Wann das losgeht, das erfahren Sie natürlich auf der Homepage und die haben wir verlinkt auf radiosylt.de.

0: 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Es kommen ja doch viele auch auf die Insel und wollen hier Reitsport machen. Und Maike Belbe ist jetzt bei mir von der Gemeinde Sylt. Da gibt es aber auch Regeln hier bei uns, ne?
1: Ein paar Regeln gibt es, genau. Die gibt es. Man hat relativ viele Reitwege. Ein paar Erneuerungen gibt es im Reich Kampen, um den Leuchtturm herum. Das ist ein bisschen erweitert worden, der Reitweg dort. Genau, aber sonst hat man eine große Auswahl auch an den verschiedenen landschaftlichen Wegen. Und genau, man muss aber einmal bei der Gemeinde Sylt bei der Kasse eine Kopfmarke kaufen.
0: Also so eine Art Kopfgeld, also wie im Western.
1: Ja, Kopfnummer, ne? Ja.
0: Also das muss man sich vorstellen, Maike, das ist wie so eine Kurkarte fürs Pferd, oder?
1: Genau, so eine Art Autokennzeichen.
0: Ja, genau. Ja, gut. Nun kommen ja auch viele mit dem Pferd auf die schönste Insel der Welt, ne?
1: Genau, also viele Ställe bieten Gastboxen an, sodass man mit seinem eigenen Pferd anreisen kann und das Pferd dann in eine Gastbox stellen darf. Ja.
0: Also jeder braucht diese Kopfgeldmarke auf Sylt. Das ist der Nachweis, dass man eben bei uns auch reiten darf und dass wir natürlich dann auch dafür sorgen hier auf Sylt, dass die Reitwege gepflegt werden. Wie kommt man denn zum Beispiel an die Reitpläne ran, wo ich reiten kann auf Sylt, Maike?
1: Online bekommt man auf der Seite Gemeinde-Sylt. Unter dem Bereich Formulare ist der Antrag, dass man den auch online ausfüllen kann für die Kopfnummer und auch die Reitwegekarte nochmal mit allen Wegen, die es gibt und nochmal ein paar Informationen. Zu den Reitwegen.
0: Und da natürlich auch nochmal der Hinweis an alle Autofahrer auf der schönsten Insel der Welt, bitte Rücksicht nehmen, langsam an Pferden vorbeifahren. Die sind ja auch Fluchttiere und erschrecken sich natürlich bei kleinsten Geräuschen oder bei hektischen Bewegungen. Vielen Dank, Maike, bis bald.
1: Bis bald.
0: Tschüss. Ciao. 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
2: Es ist 8 Uhr. Guten Morgen.
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3: Heute bleibt es auf Sylt überwiegend stark bewölkt. Tagsüber ist es meist trocken, am Abend kann etwas Regen aufziehen. Die Höchsttemperatur liegt bei 17 Grad. Der Wind kommt zunächst aus Ost bis Südost, später eher aus Süd mit etwa 15 bis 20 Kilometern pro Stunde. Der Radio Sylt 3-Tage-Trend. Morgen wird es deutlich windiger. Dazu gibt es Regenschauer bei maximal 14 Grad. Der Nordwestwind erreicht im Mittel rund 45 Kilometer pro Stunde. Böen können über 70 Kilometer pro Stunde schaffen. Am Freitag bleibt es wechselhaft mit Regen und kräftigem Südwestwind. Höchstwerte um 13 Grad. Am Samstag gibt es weitere Schauer, örtlich auch Gewitter. Dazu bleibt es windig bei rund 14 Grad.
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4: Mensch, da ist die Woche schon fast wieder rum, du. Es ist Donnerstag schon wieder. Man kann es doch kaum glauben. Moin.
5: Gut, dass wir heute überhaupt sprechen können, mein Lieber.
4: Ja, erzähl.
5: Wenn das ja mit dem Stromausfall von gestern so weitergegangen wäre, war was los
4: dann
5: auf der Insel.
4: Ja, hätten wir das Studio einfach abschalten können, ne?
5: Hätten wir
4: wäre gar nicht angegangen, sozusagen.
5: Ja, wäre gar nicht angegangen, wir hätten gar nichts machen können. Überleg dir das mal.
4: Mich
5: ist das nicht der Hammer?
4: Auch gleich die Kollegen von RSH an und sagten, ja, was ist da auf Sylt los? Kannst du mal Meldungen machen?
5: Ja, ja.
4: Ich sage, ja, kann ich mal nachfragen. Aber Conny, du kannst es ja jetzt mal erzählen, was bei dir so für eine Kettenreaktion war.
5: Kannst du
4: dir
5: nicht vorstellen. Erstmal, heute Morgen dachte ich erst so, ich guckte so, ne, und denke, na, so einige haben ja gestern ganz schön ich will jetzt ein Wort nicht sagen, also die waren ziemlich angefressen.
4: Ja, ja.
5: Zum Beispiel die Wunderbar hat ja gestern Morgen einen Post geschrieben.
4: Mhm.
5: Die hatten ja wohl schon irgendwie ab 23 Uhr keinen Strom mehr von der Nacht davor und konnten ja keine Musik und nichts machen. Die haben sich mit so einer Sono-Box und mit dem Handy geholfen.
4: Oh, nee, doch.
5: Haben mit Handys drinnen sich beleuchtet und so weiter, Kerze angemacht. Gott sei Dank, die Zapfanlage lief von alleine, die brauchte keinen Strom und so weiter. Aber das kannst du dir nicht vorstellen, was da alles abgegangen ist. Gestern, egal wo du hinkamst, ob du in der Apotheke irgendein Rezept abholst, die Apotheken waren in der Regel gar nicht offen.
4: Mhm.
5: Und wenn, konnten sie dir gar nicht die Chipkarten vom Arzt, konnten nicht eingelesen werden und gar nichts. Du kannst dir das nicht vorstellen. In vielen Geschäften hättest du zwar reingekonnt, aber du konntest drinnen nicht bezahlen, nur Bares ist Wahres. Also Leute, ohne Scherz,
4: legt
5: euch
4: ne?
5: Bargeld hin. Ihr habt weder auf den Banken Geld gekriegt noch sonst wo. Es war verheerend. Die Leute standen vor der Sparkasse draußen Schlange. Da stand gerade der Geldlieferwagen, wollte ich sagen.
4: Ja, ja.
5: Ich wollte schon an den Geldlieferwagen rangehen und wollte sagen, können Sie mir jetzt hier gleich mal was rausgeben oder so. Ne? Aber die waren nicht so amused, dass man so auf sie zukam. Das fanden die nicht so lustig.
4: Ja.
5: Also alles, egal ob Hotels, ob Restaurants, ob Geschäfte, Lebensmittelmärkte. Frank, die konnten alle nicht beliefert werden. Ihre Kühlhäuser nicht vorne, die Türen, alles funktionierte nicht. Die Kassen, nichts funktionierte.
4: Nee, guck mal, kannst du mal sehen, was da alles dranhängt.
5: Ja.
4: Man macht sich darüber keine Gedanken. Allein schon diese Nummer mit den neuen Gesundheitskarten, mit den Rezepten, diesen E-Rezepten.
5: Keine Chance.
4: Keine Chance.
5: Also, man musste warten, bis in der Friedrichstraße einmal die gegenüber von Gosch, dann hatten die wieder Strom, dann bekam man dann sein Rezept raus und beim Bahnhof, an der Bahnhofsapotheke war alles duster, alles dunkel. Du hast nirgends was gekriegt. Du musst dir mal die Restaurants in der Friedrichstraße vorstellen. Die Leute, die zum Frühstücken und so wollten. Da war nichts. Wer einen Gasherd hatte, der hat natürlich Glück gehabt. Da konntest du wenigstens Kaffee kochen, ne? Ein Spiegelei machen, Rührei machen.
4: Unglaublich.
5: Also,
4: unglaublich.
5: Und das war nirgends möglich, die Waren aus den Kühlwagen rauszuholen. Weißt du, was da an Sachen weggeschmissen werden müssen und so weiter? Unfassbar. Und ich bin ja echt Naja, es soll ein Kurzschluss gewesen sein. Mhm. Wie entsteht denn ein solcher Kurzschluss? Würde mich wirklich mal interessieren. Handelt es sich wirklich um einen Kurzschluss? Vor allem der Informationsfluss von unserer EVS. Leute, da muss die EVS dran arbeiten. Der Informationsfluss muss ein bisschen zügiger gehen und nicht erst, dass hunderte von Leute versuchen anzurufen und zu fragen, was ist denn los? Und dann wird irgendwann mal so ein kleiner Post reingesetzt. Also nee, EVS, bitte, bitte, bitte, ihr macht so einen tollen Job, ihr seid so toll für unsere Insel. Mhm. Aber das muss ein bisschen geändert werden.
4: So, sagt Conny, da sagt Conny mal wieder Klartext, ne?
5: Klartext,
4: so.
5: Ja, weil das geht einfach nicht, Frank. Das war der Wahnsinn. Mhm. Der einfache Wahnsinn. Ich sag's dir.
4: Ihr Lieben, jetzt haben wir wieder Strom, jetzt legen wir wieder los. Ja, wir schnacken gleich weiter natürlich und deswegen können wir auch Musik spielen, weil der Strom wieder da ist. Das machen wir jetzt erstmal und dann schnacken wir gleich weiter hier im Sylter Journal Express. Fall.

0: 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Radio Sylt vom blauen Autozug mit Conny Reckert und Frank Bremser und dem Sylter Journal Express. Gerade über den Stromausfall haben wir gesprochen, den haken wir jetzt mal ab. Und dann kommen wir natürlich jetzt zu anderen Neuigkeiten aus dem Sylter Journal.
1: Auf jeden
0: der Facebook-Seite.
1: Fall. Die Gemeinde Sylt, der Seniorenbeirat, die sind heute um 15 Uhr. Ist eine schöne Sitzung, solltet ihr hingehen. Es gibt zwar noch keine Tagesordnungspunkte, aber ich denke mal, es wird ganz viel über die Nachbarschaftshilfe und so weiter geredet. Also für unsere Senioren, also unbedingt hingehen und sich das mit anhören, weil ich denke mal, da sind wirklich, wirklich wichtige Sachen dabei, die gerade für unsere Senioren auf der Insel nicht unwichtig sind, wenn man das mal so sagen darf.
0: Nee, absolut. Also das haben wir ja gerade auch in einer unserer Sendungen besprochen, dass auch die Haftungsgeschichte hoffentlich dann ja mal geklärt ist.
1: Genau, dass das richtig geklärt wird.
0: Genau, ja.
1: Vor allem auch, wenn eventuell Familienangehörige nicht damit einverstanden sind. Das ist auch mal ein Thema, was wir mal aufs Trapez bringen müssten, weil ich da ja in der Bekanntschaft was ich dir ja schon erzählte, ein Problem habe, wo die Familie das nicht möchte, dass da so eine Betreuung entsteht, und da wurde aus einer Nachbarschaftshilfe hinterher eine Anzeige, auf Deutsch gesagt, weil angeblich irgendwelche Sachen fehlten, die nicht mehr da waren und so weiter. Und das muss man sich muss man sich nicht antun. Da muss man also genauestens drüber nachdenken.
0: Was gibt's sonst?
1: Ja, und dann Campen, Nachtwanderung. 14. und 21. Oktober, jeweils um 18 Uhr, dauert ungefähr 90 Minuten,
0: okay.
1: in der

0: Sturmhaube geht's los und dann Richtung Hauscliff Ende. Und so richtig schön so eine Puckenwanderung mit Laternenlicht und so weiter, mit Sagengeschichten über die Pucken. Dann hinterher gibt es Grießpudding und Kinderpunsch.
1: Da wer macht das? Also wer macht
0: das? Das macht die Gemeinde, die Gemeinde Kampen. Ich wollte gerade sagen Gemeinde Sylt. Das macht
1: und Frank Deppe oder so? Oder macht Frank Deppe damit
0: also,
1: oder weiß das gar nicht?
0: Wer das jetzt genau macht, das kann ich dir nicht sagen. Mhm. Aber ich weiß, dass es die Kampen-Gemeinde richtig süß macht. Und Kinder bis 8 Jahre dürfen damit hin. Anmelden kann man sich direkt. Warte mal, wo habe ich denn das jetzt hingeschmissen? Ach, wo habe ich denn die Anmeldung? Die habe ich mir doch extra aufgeschrieben. Aber ich habe so viel jetzt mit dem Strom aufgeschrieben, dass das alles verloren gegangen ist.
1: Naja, kannst du ja nochmal gucken, aber können wir sonst auch nochmal erwähnen.
0: Das können wir ja dann nochmal einblenden. Richtig. Also Das machen die richtig süß. Vor allem der Grießpudding, ne? Oh, mit Kinderpunschen, das wäre ja auch was für uns. Ne? Da könnten wir ja auch mal dann hingehen.
1: Wir wollen die Kinder doch nichts wegnehmen.
0: Nein, wir erzählen dann auch so ein bisschen Geschichten und so. Und dann hattest du ja gestern mal so richtig losgelegt mit dem Radio Sylt, ne? Mhm. Vom blauen Autozug, über die Dauerbaustellengeschichte Marschbahn.
1: Ja.
0: Ist das nicht eine heftige Kiste, Frank?
1: Habt
0: die haben
1: das
0: uns nicht im Haushaltsplan drin. Was denkt
1: das Land geht weiter in Vorleistung sozusagen für das, was da versprochen wurde. Also es ist wirklich nicht zu fassen. Ne? Also
0: die kriegen die Kohle nicht. Die Kohle ist weg. Die können sie gleich nehmen und können sie in die Mülltonne schmeißen. Ja. Und es wird wahrscheinlich auch gar keinen Ausbau geben, wenn ich das mal so sagen darf.
1: Denke ich auch.
0: Die werden sich da weiterhin rausdrehen und dann eventuell 1939, wollte ich gerade sagen, 2039 soll es eventuell mal fertig werden, wenn es in 32 oder so losgehen soll.
1: Ja.
0: Frank, du glaubst doch selber nicht, dass da noch irgendwas passiert.
1: Nee, das glaube ich auch nicht. Also
0: die schieben das auf die lange Bank und immer weiter auf die lange Bank. Und das Land Schleswig-Holstein sollte sich wirklich überlegen, ob sie da weiter in Vorkasse geht. Das Geld ist weg.
1: Ich gehe auch davon aus. Also das ist, denke ich mal, genau der Punkt.
0: Ich denke es auf jeden Fall.
1: Also da war dann wahrscheinlich der Bahngipfel wieder für den Allerwertesten. Da müssen wir dann mal wieder mit Achim Bonnigsen sprechen,
0: glaube
1: ich.
0: Da müssen wir Achim unbedingt mal bestellen. Ich glaube, Achim wird auf Zinne sein. Der wird wirklich sagen, das gibt es alles nicht. Wie kann das auch angehen, Frank? Mhm. Die erzählen uns seit Monaten, seit Jahren, dass das alles in trockenen Tüchern ist und so weiter. Und jetzt ist es noch nicht mal im Haushaltsplan mit drin. Für 27, das kann man doch einfach nicht fassen, oder?
1: Richtig.
0: Sehe ich das falsch? Ja. Ach Gott. Ja, und im Hörnummer Hafen hat es natürlich Neuigkeiten gegeben, aber willst du nochmal erst
1: Musik? Ich würde sagen, wir machen mal kurz Musik und dann wir hauen noch einen raus und dann geht's gleich weiter hier bei uns. Bis gleich.
0: Auf jeden Fall. Wenn du

0: Hier ist Radio Sylt vom Blauen Autozug mit Conny und Frank und wir haben die News der Insel und Conny hat uns ja schon so ein bisschen lecker gemacht. Sie will wieder über den Hörnumer Hafen sprechen. Erzähl.
1: Auf jeden Fall. Du, der Hörnumer Hafen, die haben ja nochmal neu abgestimmt und das ist ja jetzt wohl alles in trockenen Tüchern. Mhm. Und jetzt ganz was Interessantes. Der Hörnumer Hafen ist sogar für die Zukunft unserer Kinder hochinteressant. Für neue Geschäfte, für die neue Generation. Also das soll ein Signal sein aus dem Süden, sondern, Signal für den aus dem Süden für die komplette Insel sein. Und dass genau das unheimlich wichtig ist, diese Geschichte da zu entwickeln, das aufzubauen, dass die Hafenübernahme alles funktioniert und so weiter. Und der Baubeginn soll Mitte 2029 sein, halte ich fest. Mhm. Und die Eröffnung Sommer 2031. Okay. Also ich bin da ja ganz hoffnungsvoll. Gut, dieser Hafenbau alleine löst das Problem der Insel definitiv nicht. Also da braucht Hörnum, denke ich mal, die Unterstützung der anderen Gemeinden massiv mit. Weil die profitieren doch alle davon. Es ist doch unheimlich wichtig. Vor allem, was es toll ist, die Gemeinde Hörnum und gerade der Udo, die haben das ja jetzt wohl nochmal so richtig schön erklärt und ausgeführt. Mhm. Es sollen ja auch weitere tolle Ausbildungsplätze im Handwerk und für die touristische Seite und maritime Gewerbe und so. Es soll ganz viel Platz für einheimische Betriebe und Vereine geben und auch dadurch ein wirklich toll funktionierendes Gemeinwesen. Also ich bin wirklich gespannt, ob das alles so umgesetzt werden kann. Aber die CDU hat ja jetzt wohl doch mit eingelenkt.
0: Was ja schon mal ein wichtiger Faktor ist.
1: Was schon mal wirklich ein sehr wichtiger Schritt ist. Also ich bin wirklich gespannt, Frank. Ich bin wirklich gespannt, wie sich das entwickelt alles. Mhm. Wir haben ja unheimlich viele Baustellen irgendwie im Moment, ne?
0: Wahnsinnig viele, wahnsinnig viele. Also man kommt ja kaum noch über die Insel, ohne irgendwo um irgendwelche Sperrungen rumzufahren.
1: Ja, und es ist ganz heftig. Ne? Ja. Also es wird da gearbeitet, dort gearbeitet. Also wenn man das so sieht, auch das war ja gestern mit den Ampeln auch wieder sehr dramatisch, weil die ja durch den Stromausfall wieder alle ausgefallen sind an vielen wichtigen Punkten. Also die Fußgänger sind wirklich, die müssen alle Risikolebensversicherungen haben, weißt du, was ich meine? Die rennen einfach los, egal ob da Autos fahren oder nicht, weil die Ampelanlage nicht funktioniert. Mm. Also lieber Gott im Himmel, die gucken nicht links, die gucken nicht rechts. Also unsere LKWs, die da heute ein paar Vollbremsungen machen mussten, die fanden das, glaube ich, nicht so prickelnd. Ne?
0: Nee, und was ich auch ganz schwierig finde, sind ja diese E-Roller. Ich muss ja immer wieder sagen, ich bin ja kein Fan davon, gerade wenn Schüler die Dinger fahren. Ich weiß, das macht Spaß, aber wie die teilweise die Autos schneiden und einfach nochmal schnell über die Straße rüberfahren, da muss sich also niemand wundern, wenn dann irgendwann mal was passiert. Und ich weiß, das ist der jugendliche Leichtsinn, im wahrsten Sinne des Wortes, der da vorherrscht, aber vielleicht noch ein Appell an die Eltern, sagt euren Kindern nochmal, dass sie einfach damit nicht so fahren dürfen. Ne? Das ist einfach, es gelten ja für alle, es gelten ja alle gleich, die gleichen Regeln gelten für alle. Ja, ja. Aber ich hatte es auch neulich wieder, ne? dass ich da bei Habe Jensen da kreuzte, genau, also von aus dem Fußgängerbereich, also da, wo es auch nicht erlaubt ist, mit diesen Dingern zu fahren, kreuzte aus dem Fußgängerbereich über die Straße rüber, wirklich so 30 Zentimeter vor meinem Auto, dieser E-Roller.
1: Ja, mit einem Affen-Speed. So, die haben einen solchen Speed drauf. Heute auch, und dieses Hopping vom Bürgersteig auf die Straße, nochmal zwischen die Autos rüber, zu hopsen, ne, genau. Oder so rüber zu ziehen zwischen zwei Autos, weil ich habe heute zweimal die Hände über den Kopf zusammengeschlagen, wo ich heute Morgen unterwegs war. Ich habe gedacht, das gibt es doch nicht.
0: Und am Ende sind wieder wir die Doofen, ne? Weil wir wie haben sie denn umgefahren? Und das ist einfach ist doof. Genauso mit dem Licht derzeit. Leute, denkt bitte an die Beleuchtung am Fahrrad. Und dann
1: heute Morgen waren auch schon wieder einige ohne Licht unterwegs. Ne? Es ist wenn ich da zu dir auf dem Weg bin, da kriegst du ja so einige Sachen mit. Ne? Das ist dann, das zweifelt man echt am Verstand. Ne? Genau. Da sagt man sich auch, liebe Eltern, bitte, bitte. Und wenn, setzt euch selber mal auf das Rad eures Kindes und versucht mal und guckt, dass alles funktioniert. Wir wollen echt nicht als Klugscheißer dastehen.
0: Nee, wir waren auch nicht immer perfekt ausgestattet, auch natürlich. Als Kinder. Aber das ist, glaube ich, mal echt die Aufgabe der Eltern, da zu gucken, weil Ich habe ja schon, ja,
1: oder
0: schon
1: mal einfach gesagt, zu den Fahrradhändlern geben und sagen, hier, checkt das durch für unsere Kinder und fertig.
0: Ja, und für dich gibt es ja, wie gesagt, diese Akku-Klemmenlampen, die machst du mit so einem Gummiband ja einfach um Lenker oder um die Sattelstange und dann läuft's, dann gibt es kein Problem.
1: Dann ist schon mal sicher, dann ist wenigstens Licht dran, genau. Ne? Auf jeden Fall. Also das ist nochmal so ein kleiner lieber Hinweis. Mhm. Bitte, bitte seid uns nicht böse, dass wir das so sagen. Genau.
0: Und haben wir noch was?
1: Was haben wir denn noch? Na, ich bin jetzt eigentlich mal fertig für heute.
0: Ja, gut, dann können wir uns mal so ein bisschen aufs Wochenende vorbereiten. Morgen ja wieder der Freitag hier bei uns im Sütterjournal Express. Da haben wir natürlich auch wieder einiges für euch vorbereitet. Und so soll es ja auch sein. Immer um 8 Uhr bei Radio.
1: Außer wir haben Stromausfall.
0: So, dann natürlich nicht. Ja. Aber immer um 8 Uhr. Wir haben aber Notstromaggregat, sag ich dir hier von Radio
1: Sylt. Ja, dass ich dann aufs Fahrrad muss stammeln.
0: So,
1: dann
0: musst
1: was?
0: Du hier schon, ja genau, ja, aufs Laufband. Ne? Genau. Also morgen früh um 8 Uhr sind wir wieder verabredet. Um 12 Uhr gibt es bei Radio Sylt immer dann die Wiederholung vom Sylter Journal Express. 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Vielen Dank für die vielen tollen Bewertungen, die wir schon bekommen haben. Dürfen natürlich immer noch mal ein paar mehr 5 Sterne dazukommen. Dankeschön dafür. Unbedingt. Und dann hören wir uns morgen früh um 8 Uhr wieder. Conny, schönen Tag.
1: Tschüss. Tschüss, Frank. Tschüss. Danke.

0: Radio Sylt mit Frank Bremser, das ist Sylt in einer Stunde. Wenn Sie mal so einen Oldtimer-Bus auf der Insel sehen, dann können Sie sicher sein, das ist einer von der SVG, der Sylter Verkehrsgesellschaft. Und die sind so beliebt, diese Busse. Man staunt einfach nur, der Mund steht offen und man freut sich, auch mal dabei zu sein. Manche machen damit zum Beispiel einen Junggesellenabschied und am Steuer sitzt dann zum Beispiel Uwe Schöndube von der SVG.
1: Ja, genau. Sonntag war ich auch mit ein paar Leuten hier Junggesellenabschied unterwegs. Also mittlerweile kennen mich sehr, sehr viele und ich habe auch ganz viele jetzt dann auf dem Auftrag. Gestern auch wieder Oldtimer-Tour, Fahrerwunsch Uwe. Ne? Also das muss man sich natürlich auch erarbeiten. Aber meistens sind es super nette Gäste, ich habe richtig viel Spaß und das kommt auch immer was zurück und dann mache ich es auch gerne. Also und das war immer das, was ich wollte. Wenn ich morgens aufstehe und sage, ich will nicht arbeiten, dann hast du irgendwas für Geld gemacht.
0: Absolut, und Uwe ist immer gut drauf.
2: Überzeugt. 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
3: Heute bleibt es auf Sylt überwiegend stark bewölkt. Tagsüber ist es meist trocken, am Abend kann etwas Regen aufziehen. Die Höchsttemperatur liegt bei 17 Grad. Der Wind kommt zunächst aus Ost bis Südost, später eher aus Süd mit etwa 15 bis 20 Kilometern pro Stunde. Der Radio Sylt 3-Tage-Trend. Morgen wird es deutlich windiger. Dazu gibt es Regenschauer bei maximal 14 Grad. Der Nordwestwind erreicht im Mittel rund 45 Kilometer pro Stunde. Böen können über 70 Kilometer pro Stunde schaffen. Am Freitag bleibt es wechselhaft mit Regen und kräftigem Südwestwind. Höchstwerte um 13 Grad. Am Samstag gibt es weitere Schauer, örtlich auch Gewitter. Dazu bleibt es windig bei rund 14 Grad.
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2: Grüße.

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2: Heute wird es musikalisch im Chorsaal Rantum. Tone Fish kommen mit ihrer Pilgrims-Tour nach Sylt. Die Band verbindet Folk, Rock und traditionelle Einflüsse. Mit mehr als 1500 Konzerten bringt Tone Fish reichlich Bühnenerfahrung mit. Das Konzert beginnt um 20 Uhr im Chorsaal Rantum im Strandweg 7.
3: Morgen.
2: Thomas van Buren-Lenger lädt zu Faszination Magie ein. Der Sylter Zauberer setzt auf Close-Up-Magie. Die Tricks passieren also direkt vor den Augen des Publikums und nicht irgendwo weit entfernt auf einer großen Bühne. Thomas lebt auf Sylt, gehört zum magischen Zirkel Deutschland und präsentiert seine Show auf der Insel bereits seit 2008. Beginn ist um 20 Uhr im Chorsaal Rantum. Die Show dauert etwa eine Stunde.
3: Übermorgen.
2: Kannst du dir ein echtes Stück Sylt für zu Hause sichern? In List werden rund 40 ehemalige Lister Strandkörbe versteigert. Die Körbe kannst du bereits vorher am Hafen anschauen und probesitzen. Die Akkreditierung für Bieter startet um 13.30 Uhr. Die eigentliche Auktion beginnt um 14.30 Uhr im Erlebniszentrum Naturgeweihten. Das Einstiegsgebot liegt bei 90 Euro, sofern vorher kein Vorgebot abgegeben wurde. Und wer nur zuschauen möchte, kann auch ohne Anmeldung dabei sein.
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0: Herzlich willkommen. Hier ist das Auto zu Radio Sylt. Das ist Sylt in einer Stunde. Mein Name ist Frank Bremser und ich bringe Sie rüber auf die Insel. Aber nicht ich alleine, sondern natürlich mit dem Team vom blauen Autozug. Und da habe ich Max getroffen. Max, für was bist du zuständig?
1: Ich bin für das Flottenmanagement zuständig.
0: Ah, du kümmerst, also mit dir meckern sie, wenn irgendwas nicht läuft.
1: Genau, richtig.
0: Flotte aber für die Züge, nicht für Autos oder so.
1: Ja, also von bis, ne? Also man kümmert sich eigentlich um alles rund um die Fahrzeuge. Das fängt da an, dass wir Instandhaltung planen mit den verschiedenen Akteuren, eben mit der Werkstatt hier unter anderem vor Ort oder mit Siemens für unsere Loks. Und ja, hört irgendwo auf mit Betriebsmittel besorgen für die Fahrzeuge und das abstimmen. Ne?
0: Und was sagst du zum Team hier?
1: Total nett. Echt viele nette Kollegen, die auch immer offen sind und ja, also echt total gerne hier vor Ort.
0: Da durfte ich dabei sein beim Teamgrillen vom blauen Autozug und es war schon ein ganz toller Geist, den man da spürt. Ein toller Teamgeist. Ja, und den möchten die natürlich auch an Sie weitergeben. Also wenn Sie die Mitarbeiter sehen vom blauen Autozug auf dem Terminal in Niebel oder auch in Westerland, dann werden Sie sehen, da ist immer ein Lächeln und die heißen Sie immer ganz herzlich willkommen. 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Hier ist das Autozug Radio Sylt auf Sylt und weltweit auf radiosylt.de. Mein Name ist Frank Bremser. Gute Überfahrt.

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4: Es ist 9 Uhr.
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6: Heute bleibt es auf Sylt überwiegend stark bewölkt. Tagsüber ist es meist trocken, am Abend kann etwas Regen aufziehen. Die Höchsttemperatur liegt bei 17 Grad. Der Wind kommt zunächst aus Ost bis Südost, später eher aus Süd mit etwa 15 bis 20 Kilometern pro Stunde. Der Radio Sylt 3-Tage-Trend. Morgen wird es deutlich windiger. Dazu gibt es Regenschauer bei maximal 14 Grad. Der Nordwestwind erreicht im Mittel rund 45 Kilometer pro Stunde. Böen können über 70 Kilometer pro Stunde schaffen. Am Freitag bleibt es wechselhaft mit Regen und kräftigem Südwestwind. Höchstwerte um 13 Grad. Am Samstag gibt es weitere Schauer, örtlich auch Gewitter. Dazu bleibt es windig bei rund 14 Grad.
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0: Hier ist Radio Sylt vom Blauen Autozug. Schön, dass ihr dabei seid. Und wir sind ja immer für Überraschungen gut. Also der Blaue Autozug, das 2-millionste Fahrzeug wurde transportiert. Und da habe ich mich mal als Lockvogel sozusagen in die Ticketbox gesetzt in Niebel und habe das Pärchen, das nichtsahnend an die Ticketbox herangefahren ist, mal überrascht.
1: Hallo und herzlich willkommen beim Blauen Autozug. Schönen guten Tag. Haben Sie ein Ticket?
2: Nein.
1: Haben Sie nicht?
2: Eins erwerben, käuflich.
3: Wunderbar. Aber wir haben hier gesehen, wir haben an Ihrem Kennzeichen schon gesehen, dass Sie schon was gebucht haben.
2: Was?
3: Ja. Also eine Überfahrt natürlich nach Sylt, ja?
2: Ja.
3: Dann hatten Sie gebucht das Blumenpaket?
2: Nee,
4: gar nichts.
3: Nee? Haben Sie nicht?
4: Wir haben gar nichts gebucht.
3: Dann nochmal einen Hin- und Rückreisegutschein habe ich hier. Auch nicht?
2: Nee.
3: Und hier, das finde ich natürlich schön. Sie haben ein bisschen Romantik vor, so Pralinen und Champagner. Haben Sie auch gebucht?
4: Nein.
3: Auch nicht? Ja, dann muss das ein Irrtum sein. Oder Sie sind das 2-millionste Fahrzeug.
2: Was?
3: Herzlichen Glückwunsch, der blaue Auto. Ja, Sie sind das 2-millionste Fahrzeug. Herzlichen Glückwunsch.
2: Ja, danke schön.
3: Ja.
2: Ja,
0: die waren sowas von sympathisch, die beiden, und haben sich sowas von gefreut über ihre Preise, die sie gewonnen haben mit diesem 2-millionsten Transport. Und CEO Markus Hunke vom Blauen Autozug, du warst ja auch schon dabei beim Transport des 10. Fahrzeugs damals, ne?
5: In genau der Spur fing alles an. Die gab's noch nicht. Und damals waren wir ein kleines Team und heute fast 100 Kolleginnen und Kollegen, die immer noch, wie man heute gesehen hat, mit dem Lächeln, übrigens auch bei schlechtem Wetter.
0: Absolut, heute durfte ich ja mal die Ticketbox.
5: Ja, heute durftest du mal machen. Hast dich auch Assessment Center bestanden, würde ich sagen.
0: Ja. Mein Job ist es ja zu blenden. Ich muss halt so tun, als könnte ich das alles, ne?
5: Ja, genau. Aber du hast kurz vorm Kassieren aufgehört. Also insofern.
0: Hast du gut gemacht.
5: Hast du gut
0: gemacht. Naja, ich war eine ganz gute Aushilfe. Vielleicht die Damen und Herren, die sonst in der Ticketbox sitzen in Niebel und euch die Tickets verkaufen, die sind natürlich noch viel, viel besser. Wir wünschen euch jetzt eine gute Überfahrt. 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
1: Heute bleibt es auf Sylt überwiegend stark bewölkt. Tagsüber ist es meist trocken, am Abend kann etwas Regen aufziehen. Die Höchsttemperatur liegt bei 17 Grad. Der Wind kommt zunächst aus Ost bis Südost, später eher aus Süd mit etwa 15 bis 20 Kilometern pro Stunde. Der Radio Sylt 3-Tage-Trend. Morgen wird es deutlich windiger. Dazu gibt es Regenschauer bei maximal 14 Grad. Der Nordwestwind erreicht im Mittel rund 45 Kilometer pro Stunde. Böen können über 70 Kilometer pro Stunde schaffen. Am Freitag bleibt es wechselhaft mit Regen und kräftigem Südwestwind. Höchstwerte um 13 Grad. Am Samstag gibt es weitere Schauer, örtlich auch Gewitter. Dazu bleibt es windig bei rund 14 Grad.
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3: Moin, du kannst doch deinen Sohn nicht Gelber nennen. Wieso? Deiner heißt Oliver.

0: Hier ist das Radio Sylt vom Blauen Autozug mit Frank Bremser und ich habe Sven Paulsen getroffen, den Chef der Adlerschiffe. Und der war ganz begeistert, als ich ihn abgefangen habe vor der Zentrale in der Boysenstraße in Westerland, denn er kam gerade vom Weingut Walem auf Föhr.
1: Also so ein Weingut im südafrikanischen Stil,
0: ja.
1: Mit Verarbeitungstechnologie, einen sehr großen Weinkeller, auch einen Spezialitäten- und Raritäten-Rotweinkeller, den man extra zubuchen kann. Und man kann auch sehen, wie der Wein dort produziert wird. Und auch eine Führung durch die Reben machen mit einer Verkostung.
0: Also, wann fahren wir hin, Sven? Das ist ja die Frage. Jetzt müssen wir jetzt nach Rheinland-Pfalz fahren, um irgendwelche Weine oder nach Bordeaux, um Rotwein zu trinken. Nee, jetzt können wir einfach mit den Adlerschiffen rüber, ja, nach Föhr.
1: Nach Föhr.
0: Und eine Weinprobe, ja, machen, oder wie?
1: Und eine Weinprobe machen, genau. Ne? Also das ist immer jeden Dienstag. Aber wir fahren auch öfter für Sonderfahrten. Also wir fahren ja jeden Tag nach Föhr und man kann dort immer diese Weintasting tatsächlich machen. Und ich würde behaupten, also nördlich des Rheins, ja, gibt es nichts Eindrucksvolleres wie diese beiden. Das sind ja eigentlich, ja, zwei Weingüter, ja, zusammen. Also das ist wirklich hier für Schleswig-Holstein eine Sensation.
0: Das Weingut Walem besuchen auf Föhr, das könnt ihr mit den Adlerschiffen. Es gibt immer wieder Touren dorthin, rüber auf die Nachbarinsel Föhr. Guckt mal auf radiosylt.de, da findet ihr den Link zu den Adlerschiffen. Und die haben dann die Touren natürlich entsprechend veröffentlicht und freuen sich auf euren Besuch. 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
2: Es ist 10 Uhr.
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2: Heute bleibt es auf Sylt überwiegend stark bewölkt. Tagsüber ist es meist trocken, am Abend kann etwas Regen aufziehen. Die Höchsttemperatur liegt bei 17 Grad. Der Wind kommt zunächst aus Ost bis Südost, später eher aus Süd mit etwa 15 bis 20 Kilometern pro Stunde. Der Radio Sylt 3-Tage-Trend. Morgen wird es deutlich windiger. Dazu gibt es Regenschauer bei maximal 14 Grad. Der Nordwestwind erreicht im Mittel rund 45 Kilometer pro Stunde. Böen können über 70 Kilometer pro Stunde schaffen. Am Freitag bleibt es wechselhaft mit Regen und kräftigem Südwestwind. Höchstwerte um 13 Grad. Am Samstag gibt es weitere Schauer, örtlich auch Gewitter. Dazu bleibt es windig bei rund 14 Grad.
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1: Hier ist Radio Sylt vom Blauen Autozug mit Frank Bremser. Und wenn ihr mal von der Wasserseite Sylt erleben wollt, dann schaut bei den Adlerschiffen in List oder Hörnum vorbei. Denn von beiden Häfen geht es regelmäßig raus zu den Seehundbänken und in den Lebensraum der Kegelrobben. Das Spannende dabei für euch, es bleibt nicht nur beim Blick übers Wasser. An Bord gehört bei vielen dieser Fahrten auch so eine Seetierfangdemonstration dazu. Dabei bekommt ihr einen direkten Eindruck davon, was im Wattenmeer lebt und warum dieses Gebiet so besonders ist. Gerade für Familien ist das eine super Mischung aus Ausflug und Naturerlebnis. Das Gefangene kommt natürlich wieder unbeschadet zurück ins Wasser. Und wer nicht spontan am Hafen die Tickets dafür kaufen möchte, kann vorher online buchen. Und da gibt es bei Online-Buchungen bei den Adlerschiffen auf den Syltfahrten 10% Online-Buchungsrabatt. Die Fahrten starten je nach Angebot in List oder Hörnum. 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
1: Heute bleibt es auf Sylt überwiegend stark bewölkt. Tagsüber ist es meist trocken, am Abend kann etwas Regen aufziehen. Die Höchsttemperatur liegt bei 17 Grad. Der Wind kommt zunächst aus Ost bis Südost, später eher aus Süd mit etwa 15 bis 20 Kilometern pro Stunde. Der Radio Sylt 3-Tage-Trend. Morgen wird es deutlich windiger. Dazu gibt es Regenschauer bei maximal 14 Grad. Der Nordwestwind erreicht im Mittel rund 45 Kilometer pro Stunde. Böen können über 70 Kilometer pro Stunde schaffen. Am Freitag bleibt es wechselhaft mit Regen und kräftigem Südwestwind. Höchstwerte um 13 Grad. Am Samstag gibt es weitere Schauer, örtlich auch Gewitter. Dazu bleibt es windig bei rund 14 Grad.
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2: Heute wird es musikalisch im Chorsaal Rantum. Tone Fish kommen mit ihrer Pilgrims-Tour nach Sylt. Die Band verbindet Folk, Rock und traditionelle Einflüsse. Mit mehr als 1500 Konzerten bringt Tone Fish reichlich Bühnenerfahrung mit. Das Konzert beginnt um 20 Uhr im Chorsaal Rantum im Strandweg 7.
3: Morgen.
2: Thomas van Buren-Lenger lädt zu Faszination Magie ein. Der Sylter Zauberer setzt auf Close-Up-Magie. Die Tricks passieren also direkt vor den Augen des Publikums und nicht irgendwo weit entfernt auf einer großen Bühne. Thomas lebt auf Sylt, gehört zum Magischen Zirkel Deutschland und präsentiert seine Show auf der Insel bereits seit 2008. Beginn ist um 20 Uhr im Kursaal Rantum. Die Show dauert etwa eine Stunde.
3: Übermorgen.
2: Kannst du dir ein echtes Stück Sylt für zu Hause sichern? In List werden rund 40 ehemalige Lister Strandkörbe versteigert. Die Körbe kannst du bereits vorher am Hafen anschauen und probesitzen. Die Akkreditierung für Bieter startet um 13.30 Uhr. Die eigentliche Auktion beginnt um 14.30 Uhr im Erlebniszentrum Naturgeweihten. Das Einstiegsgebot liegt bei 90 Euro, sofern vorher kein Vorgebot abgegeben wurde. Und wer nur zuschauen möchte, kann auch ohne Anmeldung dabei sein.
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1: Ja, ich begrüße Sie ganz herzlich auf dem blauen Autozug. Und wenn Sie, ja, wenn Sie vielleicht Glück haben, oder wer weiß, ob das für Sie Glück ist, aber vielleicht sehen Sie mich ja sogar, denn mit meinem weißen Autozug Radio Sylt Audi stehe ich auch hier auf dem Autozug gerne mal drauf und melde mich jetzt auch direkt aus meinem Fahrzeug und begrüße Sie auf der Fahrt auf die schönste Insel der Welt. Sie haben sich für den blauen Autozug entschieden. Warum haben Sie das gemacht? Vielleicht war es einfach Zufall, ne? Weil Sie dachten, Mensch, Blau ist meine Lieblingsfarbe, habe ich mich für den Blauen entschieden, aber Sie haben es natürlich genau richtig gemacht. Zum einen ist das Team ein junges, motiviertes Team. Der blaue Autozug ist die privatwirtschaftliche Alternative zum roten Autozug. Und vor allem, und das haben wir uns auf die Fahnen geschrieben beim blauen Autozug, wir wollen Ihr freundliches Team sein. Wir sind flexibel, wir sind ansprechbar, wir sind in allen Lebenssituationen Ihr Partner, wenn es um die Überfahrt nach Sylt geht. Sprechen Sie unsere Mitarbeiter super gerne an in Nibel oder in Westerland, wenn Sie Fragen haben. Die stehen Ihnen immer gerne mit Rede und Antwort zur Seite. Wir wollen Sie freundlich und mit einem Lächeln auf die Insel bringen, denn Sie haben sich Ihren Urlaub redlich verdient und das wollen wir natürlich entsprechend auch demonstrieren. 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
3: Es ist 11 Uhr.
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5: Heute bleibt es auf Sylt überwiegend stark bewölkt. Tagsüber ist es meist trocken, am Abend kann etwas Regen aufziehen. Die Höchsttemperatur liegt bei 17 Grad. Der Wind kommt zunächst aus Ost bis Südost, später eher aus Süd mit etwa 15 bis 20 Kilometern pro Stunde. Der Radio Sylt 3-Tage-Trend. Morgen wird es deutlich windiger. Dazu gibt es Regenschauer bei maximal 14 Grad. Der Nordwestwind erreicht im Mittel rund 45 Kilometer pro Stunde. Böen können über 70 Kilometer pro Stunde schaffen. Am Freitag bleibt es wechselhaft mit Regen und kräftigem Südwestwind. Höchstwerte um 13 Grad. Am Samstag gibt es weitere Schauer, örtlich auch Gewitter. Dazu bleibt es windig bei rund 14 Grad.
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1: Heute bleibt es auf Sylt überwiegend stark bewölkt. Tagsüber ist es meist trocken, am Abend kann etwas Regen aufziehen. Die Höchsttemperatur liegt bei 17 Grad. Der Wind kommt zunächst aus Ost bis Südost, später eher aus Süd mit etwa 15 bis 20 Kilometern pro Stunde. Der Radio Sylt 3-Tage-Trend. Morgen wird es deutlich windiger. Dazu gibt es Regenschauer bei maximal 14 Grad. Der Nordwestwind erreicht im Mittel rund 45 Kilometer pro Stunde. Böen können über 70 Kilometer pro Stunde schaffen. Am Freitag bleibt es wechselhaft mit Regen und kräftigem Südwestwind. Höchstwerte um 13 Grad. Am Samstag gibt es weitere Schauer, örtlich auch Gewitter. Dazu bleibt es windig bei rund 14 Grad.
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0: Hier ist Radio Sylt vom Blauen Autozug mit Bremsman, Frank Bremser hier. 24 Stunden sind wir auf Sendung, weltweit zu hören auf radiosylt.de. Da gibt es auch unsere App zum Laden. Ja, und wir haben ja unseren Follower Klaas aus Hörnum. Der sucht ja die schrägsten Insta-Perlen raus, also die lustigsten Sprüche aus dem Internet. Und hier kommt der nächste.
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Und wenn ihr mit Kindern bei uns auf der Insel seid und eine normale Schiffstour etwas zu ruhig klingt, dann schaut euch auch die Piratenfahrten von Adlerschiffe an. Diese Familienfahrten gehören zum Sylt-Angebot und machen aus der Tour auf der Nordsee ein echtes kleines Abenteuer. 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Und genau deshalb ist das Angebot besonders für Familien mit jüngeren Kindern gedacht. Die Piratenfahrten starten saisonabhängig und gehören zu den Angeboten, bei denen für Kinder eigene Altersregelungen gelten. 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Oder ihr habt gleichzeitig noch eine Portion Nordsee direkt mit dabei. 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
4: Es ist 12 Uhr. Mahlzeit.
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1: Heute bleibt es auf Sylt überwiegend stark bewölkt. Tagsüber ist es meist trocken, am Abend kann etwas Regen aufziehen. Die Höchsttemperatur liegt bei 17 Grad. Der Wind kommt zunächst aus Ost bis Südost, später eher aus Süd mit etwa 15 bis 20 Kilometern pro Stunde. Der Radio Sylt 3-Tage-Trend. Morgen wird es deutlich windiger. Dazu gibt es Regenschauer bei maximal 14 Grad. Der Nordwestwind erreicht im Mittel rund 45 Kilometer pro Stunde. Böen können über 70 Kilometer pro Stunde schaffen. Am Freitag bleibt es wechselhaft mit Regen und kräftigem Südwestwind. Höchstwerte um 13 Grad. Am Samstag gibt es weitere Schauer, örtlich auch Gewitter. Dazu bleibt es windig bei rund 14 Grad.
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7: Mensch, da ist die Woche schon fast wieder rum, du. Es ist Donnerstag schon wieder. Man kann es doch kaum glauben. Moin.
8: Gut, dass wir heute überhaupt sprechen können, mein Lieber.
7: Ja, erzähl.
8: Wenn das ja mit dem Stromausfall von gestern so weitergegangen wäre, war was los auf der Insel.
7: Ja, hätten wir das Studio einfach abschalten können, ne?
8: Wir wären gar nicht angegangen, wir hätten gar nichts machen können. Überleg dir das mal.
7: Mich
8: ist das nicht der Hammer?
7: Auch gleich die Kollegen von RSH an und sagten, ja, was ist da auf Sylt los? Kannst du mal Meldungen machen?
8: Ja, ja.
7: Ich sag, ja, kann ich mal nachfragen. Aber Conny, du kannst es ja jetzt mal erzählen, was bei dir so für eine Kettenreaktion war.
8: Kannst du
7: dir
8: nicht vorstellen. Erstmal, heute Morgen dachte ich, erst so, ich guckte so, ne, und denke, na, so einige haben ja gestern ganz schön ich will jetzt ein Wort nicht sagen, also die waren ziemlich angefressen.
7: Ja, ja.
8: Zum Beispiel die Wunderbar hat ja gestern Morgen einen Post geschrieben.
7: Mhm.
8: Die hatten ja wohl schon irgendwie ab 23 Uhr keinen Strom mehr von der Nacht davor und konnten ja keine Musik und nichts machen. Die haben sich mit so einer Sono-Box und mit dem Handy geholfen.
7: Oh, nee,
8: haben mit Handys drinnen sich beleuchtet und so weiter, Kerze angemacht. Gott sei Dank, die Zapfanlage lief von alleine, die brauchte keinen Strom und so weiter. Aber das kannst du dir nicht vorstellen, was da alles abgegangen ist. Gestern, egal wo du hinkamst, ob du in der Apotheke irgendein Rezept abholst, die Apotheken waren in der Regel gar nicht offen.
7: Mhm.
8: Und wenn, konnten sie dir gar nicht die Chipkarten vom Arzt, konnten nicht eingelesen werden und gar nichts. Du kannst dir das nicht vorstellen. In Geschäfte hättest du zwar reingekonnt, aber du konntest drinnen nicht bezahlen, nur Bares ist Wahres. Also Leute, ohne Scherz,
7: also woran, was
8: legt
7: da alles dranhängt,
8: euch ja
7: ne?
8: Bargeld hin. Ihr habt weder auf den Banken Geld gekriegt noch sonst wo. Es war verheerend. Die Leute standen vor der Sparkasse draußen Schlange. Da stand gerade der Geldlieferwagen, wollte ich sagen.
7: Ja, ja.
8: Ich wollte schon an den Geldlieferwagen rangehen und wollte sagen, können Sie mir jetzt hier gleich mal was rausgeben oder so. Ne? Aber die waren nicht so amused, dass man so auf die zukam. Das fanden die nicht so lustig.
7: Ja.
8: Also alles, egal ob Hotels, ob Restaurants, ob Geschäfte, Lebensmittelmärkte. Frank, die konnten alle nicht beliefert werden. Ihre Kühlhäuser nicht vorne, die Türen, alles funktionierte nicht. Die Kassen, nichts funktionierte.
7: Guck mal, kannst du mal sehen, was da alles dranhängt.
8: Ja.
7: Man macht sich darüber keine Gedanken. Allein schon diese Nummer mit den neuen Gesundheitskarten, mit den Rezepten, diesen E-Rezepten.
8: Keine Chance. Keine Chance. Also, man musste warten, bis in der Friedrichstraße einmal die gegenüber von Gosch, dann hatten die wieder Strom, dann bekam man dann sein Rezept raus und beim Bahnhof, an der Bahnhofsapotheke war alles duster, alles dunkel. Du hast nirgends was gekriegt. Du musst dir mal die Restaurants in der Friedrichstraße vorstellen, die Leute, die zum Frühstücken und so wollten. Da war nichts. Wer ein Gasherd hatte, der hat natürlich Glück gehabt. Da konntest du wenigstens Kaffee kochen, ne? Ein Spiegelei machen, Rührei machen.
7: Unglaublich.
8: Also unglaublich. Es war nirgends möglich, die die Waren aus den Kühlwagen rauszuholen. Weißt du, was da an Sachen weggeschmissen werden müssen und so weiter? Unfassbar. Und ich bin ja echt es soll ein Kurzschluss gewesen sein. Wie entsteht denn ein solcher Kurzschluss? Würde mich wirklich mal interessieren. Handelt es sich wirklich um einen Kurzschluss? Vor allem der Informationsfluss von unserer EVS. Leute, da muss die EVS dran arbeiten. Der Informationsfluss muss ein bisschen zügiger gehen und nicht erst, dass hunderte von Leute versuchen anzurufen und zu fragen, was ist denn los? Und dann wird irgendwann mal so ein kleiner Post reingesetzt. Also nee, EVS, bitte, bitte, bitte, ihr macht so einen tollen Job, ihr seid so toll für unsere Insel. Aber das muss ein bisschen geändert werden.
7: So, sagt Conny, da sagt Conny mal wieder Klartext, ne?
8: Klartext, so. Ja, weil das geht einfach nicht, Frank, das war der Wahnsinn, der einfache Wahnsinn. Ich sag's dir.
7: Ihr Lieben, jetzt haben wir wieder Strom, jetzt legen wir wieder los. Ja, wir schnacken gleich weiter natürlich und deswegen können wir auch Musik spielen, weil der Strom wieder da ist. Das machen wir jetzt erstmal und dann schnacken wir gleich weiter hier im Sylter Journal Express. Fall.

0: Radio Sylt vom blauen Autozug mit Conny Reckert und Frank Bremser und dem Sylter Journal Express. Gerade über den Stromausfall haben wir gesprochen, den haken wir jetzt mal ab. Und da kommen wir natürlich jetzt zu anderen Neuigkeiten aus dem Sylter Journal,
1: auf jeden
0: Fall. Facebook-Seite.
1: Die Gemeinde Sylt, der Seniorenbeirat, die sind heute um 15 Uhr. Ist eine schöne Sitzung, sollte die hingehen. Es gibt zwar noch keine Tagesordnungspunkte, aber ich denke mal, es wird ganz viel über die Nachbarschaftshilfe und so weiter geredet. Also für unsere Senioren, also unbedingt hingehen und sich das mit anhören, weil ich denke mal, da sind wirklich, wirklich wichtige Sachen dabei, die gerade für unsere Senioren auf der Insel nicht unwichtig sind, wenn man das mal so sagen darf.
0: Nee, absolut. Also das haben wir ja gerade auch in einer unserer Sendungen besprochen, dass auch die Haftungsgeschichte hoffentlich dann ja mal geklärt ist.
1: Genau, dass das richtig geklärt wird.
0: Genau, ja.
1: Vor allem auch, wenn eventuell Familienangehörige nicht damit einverstanden sind. Das ist auch mal ein Thema, was wir mal aufs Trapez bringen müssten, weil ich da ja in der Bekanntschaft was ich dir ja schon erzählte, ein Problem habe, wo die Familie das nicht möchte, dass da so eine Betreuung entsteht, und da wurde aus einer Nachbarschaftshilfe hinterher eine Anzeige, auf Deutsch gesagt, weil angeblich irgendwelche Sachen fehlten, die nicht mehr da waren und so weiter. Und das muss man sich muss man sich nicht antun. Da muss man also genauestens drüber nachdenken.
0: Was gibt's sonst?
1: Ja, und dann Campen, Nachtwanderung. 14. und 21. Oktober, jeweils um 18 Uhr, dauert ungefähr 90 Minuten.
0: Okay.
1: In der Sturmhaube geht's los und dann Richtung Hauscliffende. Und so richtig schön so eine Puckenwanderung mit Laternenlicht und so weiter, mit Sagengeschichten über die Pucken. Dann hinterher gibt es Grießpudding und Kinderpunsch.
0: Da wer macht das? Also wer macht
1: das? Das macht die Gemeinde, die Gemeinde Campen. Ich wollte gerade sagen Gemeinde Sylt. Das macht
0: und Frank Deppe oder so, oder macht Frank Deppe damit,
1: also,
0: oder weiß das gar nicht?
1: Wer das jetzt genau macht, das kann ich dir nicht sagen, aber ich weiß, dass es die Campen-Gemeinde richtig süß macht und Kinder bis 8 Jahre dürfen damit hin. Anmelden kann man sich direkt, warte mal, wo habe ich denn das jetzt hingeschmissen? Ach, wo habe ich denn die Anmeldung? Die habe ich mir doch extra aufgeschrieben. Aber ich habe so viel jetzt mit dem Strom aufgeschrieben, dass das alles verloren gegangen ist.
0: Naja, kannst du nochmal gucken, aber können wir sonst auch nochmal erwähnen.
1: Das können wir ja dann nochmal einblenden. Richtig. Also das machen die richtig süß. Vor allem der Grießpudding, ne? Oh, mit Kinderpunschen, das wäre ja auch was für uns. Ne? Da könnten wir ja auch mal dann hingehen.
0: Wir wollen die Kinder doch nichts wegnehmen.
1: Nein, wir erzählen dann auch so ein bisschen Geschichten und so. Und dann hattest du ja gestern mal so richtig losgelegt mit dem Radio Sylt, ne? Vom blauen Autozug, über die Dauerbaustellengeschichte Marschbahn.
0: Ja.
1: Ist das nicht eine heftige Kiste, Frank?
0: Die
1: haben uns nicht im Haushaltsplan drin, ne? Was denkt
0: das Land geht weiter in Vorleistung sozusagen da versprochen wurde. Also es ist wirklich nicht zu fassen. Ne? Also
1: die kriegen die Kohle nicht. Die Kohle ist weg. Die können sie gleich nehmen und können sie in die Mülltonne schmeißen. Ja. Und es wird wahrscheinlich auch gar keinen Ausbau geben, wenn ich das mal so sagen darf.
0: Denke ich auch.
1: Die werden sich da weiterhin rausdrehen und dann eventuell 1939, wollte ich gerade sagen, 2039 soll es eventuell mal fertig werden, wenn es in 32 oder so losgehen soll.
0: Ja.
1: Frank, du glaubst doch selber nicht, dass da noch irgendwas passiert.
0: Nee, das glaube ich auch nicht. Also
1: die schieben das auf die lange Bank und immer weiter auf die lange Bank. Und das Land Schleswig-Holstein sollte sich wirklich überlegen, ob sie da weiter in Vorkasse geht. Das Geld ist weg.
0: Ich gehe auch davon aus. Also das ist, denke ich mal, genau der Punkt.
1: Ich denke es auf, ob sie da weiter in Vorkasse geht. Das Geld ist weg.
0: Ich gehe auch davon aus. Also das ist, denke ich mal, genau der Punkt.
1: Ich denke es auf jeden Fall.

0: Hier ist Radio Sylt vom Blauen Autozug mit Conny und Frank und wir haben die News der Insel und Conny hat uns ja schon so ein bisschen lecker gemacht. Sie will wieder über den Hörnumer Hafen sprechen. Erzähl.
1: Auf jeden Fall. Du, der Hörnumer Hafen, die haben ja nochmal neu abgestimmt und das ist ja jetzt wohl alles in trockenen Tüchern. Mhm. Und jetzt ganz was Interessantes. Der Hörnumer Hafen ist sogar für die Zukunft unserer Kinder hochinteressant. Für neue Geschäfte, für die neue Generation. Also das soll ein Signal sein aus dem Süden, Signal für den aus dem Süden für die komplette Insel sein. Und dass genau das unheimlich wichtig ist, diese Geschichte da zu entwickeln, das aufzubauen, dass die Hafenübernahme alles funktioniert und so weiter. Und der Baubeginn soll Mitte 2029 sein, halte ich fest. Mhm. Und die Eröffnung Sommer 2031. Okay. Also ich bin da ja ganz hoffnungsvoll. Gut, dieser Hafenbau alleine löst das Problem der Insel definitiv nicht. Also da braucht Hörnum, denke ich mal, die Unterstützung der anderen Gemeinden massiv mit. Weil die profitieren doch alle davon. Es ist doch unheimlich wichtig. Vor allem, was es toll ist, die Gemeinde Hörnum und gerade der Udo, die haben das ja jetzt wohl nochmal so richtig schön erklärt und ausgeführt. Mhm. Es sollen ja auch weitere tolle Tourist,

0: also Ausbildungsplätze im Handwerk und für die touristische Seite und maritime Gewerbe und so. Es soll ganz viel Platz für einheimische Betriebe und Vereine geben und auch dadurch ein wirklich toll funktionierendes Gemeinwesen. Also ich bin wirklich gespannt, ob das alles so umgesetzt werden kann. Aber die CDU hat ja jetzt wohl doch mit eingelenkt.
1: Was ja schon mal ein wichtiger Faktor
0: was
1: ist.
0: Was schon mal wirklich ein sehr wichtiger Schritt ist. Also ich bin wirklich gespannt, Frank. Ich bin wirklich gespannt, wie sich das entwickelt alles. Wir haben ja unheimlich viele Baustellen irgendwie im Moment, ne?
1: Wahnsinnig viele. Also man kommt ja kaum noch über die Insel, ohne irgendwo um irgendwelche Sperrungen rumzufahren.
0: Ja, und es ist ganz heftig. Ne? Ja. Also es wird da gearbeitet, dort gearbeitet. Also wenn man das so sieht, auch das war ja gestern mit den Ampeln auch wieder sehr dramatisch, weil die ja durch den Stromausfall wieder alle ausgefallen sind an vielen wichtigen Punkten. Also die Fußgänger sind wirklich, die müssen alle Risikolebensversicherungen haben, weißt du, was ich meine? Die rennen einfach los, egal ob da Autos fahren oder nicht, weil die Ampelanlage nicht funktioniert. Also lieber Gott im Himmel, die gucken nicht links, die gucken nicht rechts. Also unsere LKWs, die da heute ein paar Vollbremsungen machen mussten, die fanden das, glaube ich, nicht so prickelnd. Ne?
1: Nee, und was ich auch ganz schwierig finde, sind ja diese E-Roller. Ich muss ja immer wieder sagen, ich bin ja kein Fan davon, gerade wenn Schüler die Dinger fahren. Ich weiß, das macht Spaß, aber wie die teilweise die Autos schneiden und einfach nochmal schnell über die Straße rüberfahren, ganz da heftig. Muss sich also niemand wundern, wenn dann irgendwann mal was passiert. Und ich weiß, das ist der jugendliche Leichtsinn im wahrsten Sinne des Wortes, der da vorherrscht, aber vielleicht noch ein Appell an die Eltern, sagt euren Kindern nochmal, dass sie einfach damit nicht so fahren dürfen. Ne? Es ist einfach, es gelten ja für alle, es gelten ja alle gleich, die gleichen Regeln gelten für alle. Aber ich hatte es auch neulich wieder, ne? Dass ich da bei Harvey Jensen da kreuzte, also von aus dem Fußgängerbereich, also da, wo es auch nicht erlaubt ist, mit diesen Dingern zu fahren, kreuzte aus dem Fußgängerbereich über die Straße rüber, wirklich so 30 Zentimeter vor meinem Auto, dieser E-Roller.
0: Ja, und mit einem Affen Speed. Ja, die haben einen solchen Speed drauf. Heute auch, und dieses Hopping vom Bürgersteig auf die Straße
1: nochmal zwischen
0: die
1: Autos rüber, zu hopsen, ne, genau.
0: Oder so rüber zu ziehen zwischen zwei Autos, weil ich habe heute zweimal die Hände über den Kopf zusammengeschlagen, wo ich heute Morgen unterwegs war. Ich habe gedacht, das gibt es doch nicht.
1: Und am Ende sind wieder die Doofen, ne? Weil wir haben sie denn umgefahren, und das ist einfach ist doof. Genauso mit dem Licht derzeit. Leute, denkt bitte an die Beleuchtung am Fahrrad. Und dann
0: heute Morgen waren auch schon wieder einige ohne Licht unterwegs. Ne? Das ist ja, wenn ich da zu dir auf dem Weg bin, da kriegst du ja so einige Sachen mit. Ne? Das ist dann, zweifelt man echt am Verstand. Ne?
1: Genau.
0: Da sagt man sich auch, liebe Eltern, bitte, bitte, und wenn, setzt euch selber mal auf das Rad eures Kindes und versucht mal und guckt, dass alles funktioniert. Wir wollen echt nicht als Klugscheißer dastehen.
1: Nee, wir waren aber ja auch nicht immer perfekt ausgestattet, auch als Kinder. Aber das ist, glaube ich, mal echt die Aufgabe der Eltern, da zu gucken, weil ich habe ja schon
0: Oder
1: schon mal
0: einfach
1: gesagt,
0: zu den Fahrradhändlern geben und sagen, hier, checkt das durch für unsere Kinder und fertig.
1: Ja, und für dich gibt es ja, wie gesagt, diese Akku-Klemmlampen, die machst du mit so einem Gummiband ja einfach um Lenker oder um die Sattelstange, und dann läuft's, dann gibt es kein Problem.
0: Dann ist schon mal sicher, dann ist wenigstens Licht dran, auf jeden Fall. Also das ist nochmal so ein kleiner lieber Hinweis, bitte, bitte seid uns nicht böse, dass wir das so sagen.
1: Genau. Und haben wir noch was?
0: Was haben wir denn noch? Na, ich bin jetzt eigentlich mal fertig für heute.
1: Ja, gut, dann können wir uns mal so ein bisschen aufs Wochenende vorbereiten. Morgen ja wieder der Freitag hier bei uns im Sütterjournal Express. Da haben wir natürlich auch wieder einiges für euch vorbereitet. Und so soll es ja auch sein. Immer um 8 Uhr bei Radio.
0: Außer wir haben Stromausfall.
1: So, dann natürlich nicht. Ja. Aber immer um 8 Uhr. Wir haben aber Notstromaggregat, sag ich dir hier von Radio
0: Sylt. Ja, dass ich dann aufs Fahrrad muss strampeln.
1: So,
0: dann
1: musst du hier schon, aufs Laufband. Ne?
0: Genau.
1: Also morgen früh um 8 Uhr sind wir wieder verabredet. Um 12 Uhr gibt es bei Radio Sylt immer dann die Wiederholung vom Sylter Journal Express. 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Vielen Dank für die vielen tollen Bewertungen, die wir schon bekommen haben. Dürfen natürlich immer noch mal ein paar mehr 5 Sterne dazukommen. Dankeschön dafür. Und dann hören wir uns morgen früh um 8 Uhr wieder. Conny, schönen Tag.
0: Tschüss. Tschüss, Frank. Tschüss. Danke.

0: 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Und jetzt sind wir bei Larissa. Larissa ist von den Adlerschiffen und die haben ja jede Menge für sie vorbereitet, immer zur Saison hier auf der schönsten Insel der Welt. Und Larissa, zum Beispiel kann man auch auf die Hallig-Hooge fahren. Wie läuft das?
1: Also da fährt man immer um 12 los. Man hat 2 Stunden 20 Aufenthalt. Das hört sich jetzt erstmal nicht viel an, aber für so eine kleine Hallig reicht das in der Regel aus.
0: Da ist kein Shopping möglich.
1: Nicht wirklich, nein. Man kommt an, man wird erstmal von den Pferdekutschen begrüßt und kann da gerne mitfahren. Da sind dann auch Kutschfahrer an Bord, die dann so erzählen, wie das Leben ist auf der Hallig. Man kann auch mit dem Rad unterwegs fahren und dann auf jeden Fall auf Hallig-Hooge ins Sturmflugkino und dann mal so einen kurzen Film zu sehen, wie das wirklich aussieht, wie in die Wassergewalten da kommen. Das ist ja so das Besonderste daran.
0: Dann auch Kontakt zu Einwohnern?
1: Auf jeden Fall. Also jeder Laden, jedes Museum wird ja letztlich von Einheimischen betrieben und da kommt man ganz schnell ins Gespräch. Und
0: auch mit Schafen, ne?
1: Auch mit Schafen zur Not.
0: Ja, ich weiß es selber. Als Nordfriese weiß man, die Schafe sind ein ganz wichtiger Bestandteil der nordfriesischen Küste und Kultur. 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
1: Heute bleibt es auf Sylt überwiegend stark bewölkt. Tagsüber ist es meist trocken, am Abend kann etwas Regen aufziehen. Die Höchsttemperatur liegt bei 17 Grad. Der Wind kommt zunächst aus Ost bis Südost, später eher aus Süd mit etwa 15 bis 20 Kilometern pro Stunde. Der Radio Sylt 3-Tage-Trend. Morgen wird es deutlich windiger. Dazu gibt es Regenschauer bei maximal 14 Grad. Der Nordwestwind erreicht im Mittel rund 45 Kilometer pro Stunde. Böen können über 70 Kilometer pro Stunde schaffen. Am Freitag bleibt es wechselhaft mit Regen und kräftigem Südwestwind. Höchstwerte um 13 Grad. Am Samstag gibt es weitere Schauer, örtlich auch Gewitter. Dazu bleibt es windig bei rund 14 Grad.
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1: Wie nennt man ein Kaninchen, Frank, im Fitnessstudio? Pumpernickel. Grüße.

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2: Heute wird es musikalisch im Chorsaal Rantum. Tone Fish kommen mit ihrer Pilgrims-Tour nach Sylt. Die Band verbindet Folk, Rock und traditionelle Einflüsse. Mit mehr als 1500 Konzerten bringt Tone Fish reichlich Bühnenerfahrung mit. Das Konzert beginnt um 20 Uhr im Chorsaal Rantum im Strandweg 7.
3: Morgen.
2: Thomas van Buren-Lenger lädt zu Faszination Magie ein. Der Sylter Zauberer setzt auf Close-Up-Magie. Die Tricks passieren also direkt vor den Augen des Publikums und nicht irgendwo weit entfernt auf einer großen Bühne. Thomas lebt auf Sylt, gehört zum Magischen Zirkel Deutschland und präsentiert seine Show auf der Insel bereits seit 2008. Beginn ist um 20 Uhr im Chorsaal Rantum. Die Show dauert etwa eine Stunde.
3: Übermorgen.
2: Kannst du dir ein echtes Stück Sylt für zu Hause sichern? In List werden rund 40 ehemalige Lister Strandkörbe versteigert. Die Körbe kannst du bereits vorher am Hafen anschauen und probesitzen. Die Akkreditierung für Bieter startet um 13.30 Uhr. Die eigentliche Auktion beginnt um 14.30 Uhr im Erlebniszentrum Naturgeweihten. Das Einstiegsgebot liegt bei 90 Euro, sofern vorher kein Vorgebot abgegeben wurde. Und wer nur zuschauen möchte, kann auch ohne Anmeldung dabei sein.
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4: Es ist 13 Uhr, Mahlzeit.
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5: Heute bleibt es auf Sylt überwiegend stark bewölkt. Tagsüber ist es meist trocken, am Abend kann etwas Regen aufziehen. Die Höchsttemperatur liegt bei 17 Grad. Der Wind kommt zunächst aus Ost bis Südost, später eher aus Süd mit etwa 15 bis 20 Kilometern pro Stunde. Der Radio Sylt 3-Tage-Trend. Morgen wird es deutlich windiger. Dazu gibt es Regenschauer bei maximal 14 Grad. Der Nordwestwind erreicht im Mittel rund 45 Kilometer pro Stunde. Böen können über 70 Kilometer pro Stunde schaffen. Am Freitag bleibt es wechselhaft mit Regen und kräftigem Südwestwind. Höchstwerte um 13 Grad. Am Samstag gibt es weitere Schauer, örtlich auch Gewitter. Dazu bleibt es windig bei rund 14 Grad.
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0: Hier ist das Auto zu Radio Sylt. Mein Name ist Frank Bremser. Schön, dass wir hier gemeinsam unterwegs sind. 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Ja, es gibt ja so einen Mythos, ne? Der Stau am Terminal, aber der ist eigentlich schon wirklich seit langer Zeit Geschichte. Sandy Kruse vom Blauen Autozug, oder?
1: Das war mal so. Ich würde auch sagen, das ist jetzt auch schon ein paar Jahre her, dass man wirklich sagen konnte, wir hatten echt viele Stautage. Aber wir hatten ja damals die Reservierung eingeführt durch unseren Webshop, das Sparpreisticket und das Flexpreisticket und jetzt auch die Nur-Reservierung, wenn man schon ein Ticket hat. Und dadurch hat sich das schon ganz gut verteilt, dass man halt wusste, okay, die Leute reisen halt so und so an. Und dann ist die DB ja auch noch nachgezogen, hat das dann auch eingeführt. Eigentlich genauso, wie wir das schon gemacht haben. Von daher waren wir da ein ganz guter Vorreiter. Und seitdem kann man sagen, also lässt sich das irgendwie an einer Hand abzählen, wie viele Staus es noch am Terminal gibt.
0: Ja, das kann ich wirklich aus eigener Erfahrung bestätigen. Staus hat man da eigentlich gar nicht mehr. Sie kommen wirklich entspannt rüber und wenn Sie mit dem blauen Autozug fahren, dann können Sie auch reservieren und wissen dann, Sie kommen auch garantiert auf den Zug drauf, eben weil es diesen Stau nicht mehr gibt, der das vielleicht früher mal verhindert hat. 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
1: Heute bleibt es auf Sylt überwiegend stark bewölkt. Tagsüber ist es meist trocken, am Abend kann etwas Regen aufziehen. Die Höchsttemperatur liegt bei 17 Grad. Der Wind kommt zunächst aus Ost bis Südost, später eher aus Süd mit etwa 15 bis 20 Kilometern pro Stunde. Der Radio Sylt 3-Tage-Trend. Morgen wird es deutlich windiger. Dazu gibt es Regenschauer bei maximal 14 Grad. Der Nordwestwind erreicht im Mittel rund 45 Kilometer pro Stunde. Böen können über 70 Kilometer pro Stunde schaffen. Am Freitag bleibt es wechselhaft mit Regen und kräftigem Südwestwind. Höchstwerte um 13 Grad. Am Samstag gibt es weitere Schauer, örtlich auch Gewitter. Dazu bleibt es windig bei rund 14 Grad.
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0: Musik wie Urlaub, das gibt es hier bei uns bei Radio Sylt vom Blauen Autozug, 24 Stunden im Netz und natürlich auch auf radiosylt.de gibt es die App zum Laden für alle Systeme. Ja, und es gibt immer Fundstücke im Internet, ne, bei Instagram zum Beispiel, so Sprüche, wo man einfach laut loslachen muss und die sammelt für uns, klar, unser Klaas aus Hörnum.
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2: Gestern Abend gab es Raclette für 4 Personen. Heute Abend gibt es Reste-Raclette für 13 Personen.

0: 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Und bei mir ist Mark Jones von den Adlerschiffen. Die Insel erwacht jetzt wieder zum Leben und es geht wieder raus aufs Wasser. Es gibt auch wieder Sonderfahrten der Adlerschiffe dieses Jahr, ne Mark?
1: So, wir werden auch in diesem Jahr wieder anbieten, das Whisky, beliebte Whisky-Tasting auf unserer Repaluca. Für die, die es noch nicht wissen, wir lagern ja selbst Whisky dort an Bord. Das heißt, der reift dort. Man sagt ja, dass durch die Fahrt, durch den Wellengang, der Whisky auch sehr gut reift. Also ist aber für die Älteren natürlich dann nur auch natürlich sehr zu empfehlen. Und natürlich haben wir auch wieder die Wattwanderung, die große Wattwanderung. Von Amrum nach Föhr zu wandern durch das Wattenmeer ist mit Sicherheit für die, die es interessiert, auch ganz spannend, weil da sieht man natürlich noch viel mehr, als wenn man jetzt nur, sag ich mal, einmal die Fahrt zu den Seehunden macht.
0: Na Wahnsinn, was die alles machen von den Adlerschiffen. Ne? Gucken Sie sich mal um auf der Internetseite adler-schiffe.de. Da finden Sie so viel Programm, da kommen Sie auf jeden Fall bald mal wieder nach Sylt, denn das schaffen Sie gar nicht alles in einer Woche oder 14 Tagen.

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3: Es ist 14 Uhr.
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2: Heute bleibt es auf Sylt überwiegend stark bewölkt. Tagsüber ist es meist trocken, am Abend kann etwas Regen aufziehen. Die Höchsttemperatur liegt bei 17 Grad. Der Wind kommt zunächst aus Ost bis Südost, später eher aus Süd mit etwa 15 bis 20 Kilometern pro Stunde. Der Radio Sylt 3-Tage-Trend. Morgen wird es deutlich windiger. Dazu gibt es Regenschauer bei maximal 14 Grad. Der Nordwestwind erreicht im Mittel rund 45 Kilometer pro Stunde. Böen können über 70 Kilometer pro Stunde schaffen. Am Freitag bleibt es wechselhaft mit Regen und kräftigem Südwestwind. Höchstwerte um 13 Grad. Am Samstag gibt es weitere Schauer, örtlich auch Gewitter. Dazu bleibt es windig bei rund 14 Grad.
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0: Radio Sylt mit Frank Bremser und ich lerne ja auf Sylt die tollsten Menschen kennen, zum Beispiel Alfred Resch. Ja? Er war früher Kapitän auf großer Fahrt und lenkt jetzt den Ausflugskutter der Adlerschiffe, die Gret Palucka. Und mit ihm zusammen bin ich unter Deck gegangen, der Gret Palucka, denn da lagert Sylts einziger Whisky in ganz tollen Fässern. Das sieht ganz toll aus. Und wie nennt sich dieser Raum, in dem wir hier sind?
1: Das ist unser Salon.
0: Der Salon. Hier wird auch getraut, hier wird sich getraut. Und dann wird hier alles hübsch dekoriert. Und hier gibt es diesen echten Sylter Whisky.
1: Genau, Single Malt, Crannog. Ganz toller Whisky. Toll im Geschmack. Also die Menschen, also die den trinken und sehr werben, die sind begeistert.
0: Und viele fragen sich natürlich jetzt, warum ist das auf dem Schiff gelagert?
1: Ja, wir kennen das ja vom Aquavit, von der Linie, ne? Durch das ständige Schaukeln des Schiffes. Die Flüssigkeit ist immer in Bewegung, ne? Und Holz atmet ja, Holz gibt Geschmack ab. Jamaika-Rumfässer, alte haben wir hier dabei. Das gibt Geschmack, die leicht salzhaltige Luft gibt Geschmack. Und das macht diesen Whisky so ganz angenehm und ja, im Geschmack ganz mild.
0: Ich habe Alfred schon gefragt, ob hier auch mal angezapft wird, aber nein, hier die Mitarbeiter sitzen sozusagen auf dem Trockenen, die kriegen noch mal eine Buddel Bier zum Feierabend vielleicht.
1: Naja, Bier mögen wir beide auch nicht so, aber ist egal. Nein, der Geruch allein, ja, das reicht eigentlich schon. Ja.
0: Und den Whisky gibt es an Bord?
1: Natürlich an Bord, nur an Bord. Also wer die an Bord kauft, der kriegt die Quittung auch dazu. Gret Palucka, das wertet das natürlich noch mehr auf.
0: Alfred, vielen Dank.
1: Nicht zu danken, alles Gute.
0: Alfred Resch, den müssen Sie kennenlernen, den Kapitän auf der Gret Palucka. Wenn Sie eine Fangfahrt machen, dann sollten Sie das Glück haben, ihn kennenzulernen. 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
1: Heute bleibt es auf Sylt überwiegend stark bewölkt. Tagsüber ist es meist trocken, am Abend kann etwas Regen aufziehen. Die Höchsttemperatur liegt bei 17 Grad. Der Wind kommt zunächst aus Ost bis Südost, später eher aus Süd mit etwa 15 bis 20 Kilometern pro Stunde. Der Radio Sylt 3-Tage-Trend. Morgen wird es deutlich windiger. Dazu gibt es Regenschauer bei maximal 14 Grad. Der Nordwestwind erreicht im Mittel rund 45 Kilometer pro Stunde. Böen können über 70 Kilometer pro Stunde schaffen. Am Freitag bleibt es wechselhaft mit Regen und kräftigem Südwestwind. Höchstwerte um 13 Grad. Am Samstag gibt es weitere Schauer, örtlich auch Gewitter. Dazu bleibt es windig bei rund 14 Grad.
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1: Heute
2: wird es musikalisch im Chorsaal Rantum. Tone Fish kommen mit ihrer Pilgrims-Tour nach Sylt. Die Band verbindet Folk, Rock und traditionelle Einflüsse. Mit mehr als 1500 Konzerten bringt Tone Fish reichlich Bühnenerfahrung mit. Das Konzert beginnt um 20 Uhr im Chorsaal Rantum im Strandweg 7.
1: Morgen.
2: Thomas van Buren-Lenger lädt zu Faszination Magie ein. Der Sylter Zauberer setzt auf Close-Up-Magie. Die Tricks passieren also direkt vor den Augen des Publikums und nicht irgendwo weit entfernt auf einer großen Bühne. Thomas lebt auf Sylt, gehört zum Magischen Zirkel Deutschland und präsentiert seine Show auf der Insel bereits seit 2008. Beginn ist um 20 Uhr im Chorsaal Rantum. Die Show dauert etwa eine Stunde.
1: Übermorgen.
2: Kannst du dir ein echtes Stück Sylt für zu Hause sichern? In List werden rund 40 ehemalige Lister Strandkörbe versteigert. Die Körbe kannst du bereits vorher am Hafen anschauen und probesitzen. Die Akkreditierung für Bieter startet um 13.30 Uhr. Die eigentliche Auktion beginnt um 14.30 Uhr im Erlebniszentrum Naturgeweihten. Das Einstiegsgebot liegt bei 90 Euro, sofern vorher kein Vorgebot abgegeben wurde. Und wer nur zuschauen möchte, kann auch ohne Anmeldung dabei sein.
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0: 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Und hier auf Sylt, da bekommt der Begriff Blaumachen eine ganz neue Bedeutung. Das heißt natürlich, dass man mit dem blauen Autozug auf die schönste Insel der Welt fährt. Und wenn Sie da ankommen in Niebel, dann bekommen Sie ja diese tolle Tüte, diese Einkaufstasche sozusagen mit Sylt drauf. Und da drin sind ganz viele Informationen und diese Tüte wird verteilt vom blauen Autozug. Ne, Sandy Kruse?
1: Ja, genau. Es ist eigentlich eine super Sache, weil jeder Fahrer oder jeder Tourist, also nicht die Vielfahrer, da bekommen die meistens am Anfang eine Tüte, aber am Ende dann nicht mehr, weil sie die natürlich auch schon kennen. Aber alle Neuankömmlinge bekommen diese Tüte ins Auto gereicht und da informieren sie sich dann während der Überfahrt über verschiedene Sachen. Das heißt, für alle, die irgendwie auf Sylten, keine Ahnung, eine Bäckerei haben oder einen Shop oder was auch immer, können darüber gut werben und die Kunden somit zu sich holen.
2: Und nebenbei das Auto zu Radio hören.
1: Genau, das ist ein Muss.
0: Und da können Sie natürlich auch in Kombination werben. Das heißt einmal zum Lesen in der Sylt-Tüte und zum Hören hier im Autozug Radio Sylt. Wenn Sie da nähere Informationen brauchen, dann wenden Sie sich gerne an uns. Unsere Kontakt-E-Mail finden Sie auf radiosylt.de. 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
4: Es ist 15 Uhr.
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6: Heute bleibt es auf Sylt überwiegend stark bewölkt. Tagsüber ist es meist trocken, am Abend kann etwas Regen aufziehen. Die Höchsttemperatur liegt bei 17 Grad. Der Wind kommt zunächst aus Ost bis Südost, später eher aus Süd mit etwa 15 bis 20 Kilometern pro Stunde. Der Radio Sylt 3-Tage-Trend. Morgen wird es deutlich windiger. Dazu gibt es Regenschauer bei maximal 14 Grad. Der Nordwestwind erreicht im Mittel rund 45 Kilometer pro Stunde. Böen können über 70 Kilometer pro Stunde schaffen. Am Freitag bleibt es wechselhaft mit Regen und kräftigem Südwestwind. Höchstwerte um 13 Grad. Am Samstag gibt es weitere Schauer, örtlich auch Gewitter. Dazu bleibt es windig bei rund 14 Grad.
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0: Hier ist Radio Sylt vom Blauen Autozug. Schön, dass ihr dabei seid. Wir wollen natürlich das Team vom Blauen Autozug vorstellen und dazu gehört natürlich auch Dawn von der Personalabteilung. Was genau machst du denn eigentlich, Dawn?
1: Ja, genau. Also ich bin Personalsachbearbeiterin mit dem Schwerpunkt Recruiting. Ich mache alle Stellenausschreibungen, die Kommunikation mit den Bewerbenden, mit unserem Social Media Team, vertrete uns auf Messen, auf Jobmessen und Weiterbildungsmessen, bin im engen Austausch mit den vorgesetzten Stellen.
0: Genau. Ja, und jetzt gibt es bei euch ja auch relativ unkompliziert die Möglichkeit, umzusteigen von einem Beruf zum anderen, sprich zum Beruf des Lokführers. Was muss man da machen?
1: Es gibt einen regulären Bewerbungsprozess, wir schreiben ganz normal aus. Dann in diesem Vorstellungsgespräch, in diesem Kennenlerngespräch wird auch eine Art Test geschrieben, einfach um zu gucken, Allgemeinwissen, minimales Eisenbahnwissen, Mathematik. Genau, dann gibt es auch 2 Praxistage, um zu gucken, gefällt einem das. Ein Tag ist natürlich immer ein bisschen kurz, deswegen haben wir gesagt, wir machen 2 Tage. Mhm. Auch mal unterschiedliche Schichten, da haben wir bestimmte Kolleginnen und Kollegen.
0: Ja, und vielleicht sattelt ihr auch demnächst oben auf Lokführer bei der RDC Deutschland Gruppe. Guckt mal auf die Homepage vom Blauen Autozug, autozug-sylt.de, ob da aktuell Stellen ausgeschrieben sind. Ich drücke euch auf jeden Fall beide Daumen. 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
1: Heute bleibt es auf Sylt überwiegend stark bewölkt. Tagsüber ist es meist trocken, am Abend kann etwas Regen aufziehen. Die Höchsttemperatur liegt bei 17 Grad. Der Wind kommt zunächst aus Ost bis Südost, später eher aus Süd mit etwa 15 bis 20 Kilometern pro Stunde. Der Radio Sylt 3-Tage-Trend. Morgen wird es deutlich windiger. Dazu gibt es Regenschauer bei maximal 14 Grad. Der Nordwestwind erreicht im Mittel rund 45 Kilometer pro Stunde. Böen können über 70 Kilometer pro Stunde schaffen. Am Freitag bleibt es wechselhaft mit Regen und kräftigem Südwestwind. Höchstwerte um 13 Grad. Am Samstag gibt es weitere Schauer, örtlich auch Gewitter. Dazu bleibt es windig bei rund 14 Grad.
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0: Hier ist Radio Sylt vom Blauen Autozug mit Bremsman, Frank Bremser hier. 24 Stunden sind wir auf Sendung, weltweit zu hören auf radiosylt.de. Da gibt es auch unsere App zum Laden. Ja, und wir haben ja unseren Follower Klaas aus Hörnum. Der sucht ja die schrägsten Insta-Perlen raus, also die lustigsten Sprüche aus dem Internet. Und hier kommt der nächste.
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2: Ja, moin. Schach ist eigentlich ganz einfach, wenn du erstmal verstanden hast, dass du bei einer 7 zwei Karten ziehen musst.
3: Du!

0: 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Ganz neu im Angebot der Adlerschiffe ist die sogenannte Muschelsafari.
1: Moin, herzlich willkommen auf der Adler 6 zu unserer Muschelsafari. Mein Name ist Mandy, ich bin eigentlich Steuerfrau bei Adler, aber heute bin ich eurer Safari-Guide.
0: Ja, und da fahren Sie raus zu den Muschelbänken und mit dabei ist auch gerne mal der Muschel Jan. Da kann man eine Menge erfahren über die Sylter Muschel, ne Jan?
2: Ja, da können die Leute total erleben, wie hautnah, wir waren gerade bei den Muschelkulturen. Die Schiffe haben da für unser Netz runter gelassen. En dat is voor die Leute zeer interessant. Er zijn nog Leute, die essen nog schön Muschel met een glas Wein. Zeer, zeer interessant.
0: Es gibt keinen, der mehr die Werbetrommel für die Muschel rühren kann als Jan. Jan ist sowas von überzeugt von der Sylter Muschel, oder?
2: Ja, Sylter Muschel. Wir haben Sylter Austern. Das sind die einzigen zwei Produkte aus dem Meer, was ein Naturprodukt ist und das von Sylt kommt. Deswegen bin ich so begeistert. Want het voordeel van Muschel is, het is een bioproduct. Onze Muschel zijn de enige die bio gekwalificeerd zijn, dat MRS-label. En Muschel is alles aan stoffen, alles erin, aan eiwijs. Het kan vlees compleet übersetzen. Dus dat is...
0: En man kan jetzt diesen Muschelfang bzw. die Muschelzucht sehen auf der Muschelsafari. Man fährt raus, man bekommt ein Gläschen Wein dazu. Und eine Portion Muscheln, kann ihr wirklich mal die Sylter Muschel probieren. Ja, und eine Menge lernen über die Muschel. Einfach mal ausprobieren. 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Da gibt es die Tickets und los geht es dann ab Hörnum. Und da gibt es auch das Muschelbistro von Muscheljan. Ich sag mal Ahoi und gute Fahrt. 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
4: Es ist 16 Uhr.
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2: Heute wird es auf Sylt nass, kühl und sehr windig. Immer wieder ziehen Schauer über die Insel. Am Vormittag fällt zeitweise kräftiger Regen. Die Höchsttemperatur liegt bei etwa 13 bis 14 Grad. Dazu weht ein kräftiger Nord- bis Nordwestwind mit Böen bis etwa 70 Kilometer pro Stunde. Der Radio Sylt 3-Tage-Trend. Morgen bleibt es wechselhaft mit Regen und kräftigem Wind, maximal etwa 15 Grad. Am Samstag gibt es weitere Schauer. Der Wind bleibt frisch bis kräftig, Höchstwerte um 14 Grad. Am Sonntag wird es etwas ruhiger, bleibt aber meist bewölkt. Die Temperaturen erreichen rund 12 Grad.
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5: Wir bringen Sie rüber, das ist das Autozug Radio Sylt, präsentiert vom blauen Autozug, und wir haben für Sie natürlich auch die schönsten Aussichtspunkte, den Dünenbalkon in List, den dürfen Sie nicht verpassen, auf jeden Fall einer meiner Lieblingsorte auf der Insel, da können Sie den herrlichen Blick ja einfach nur genießen. Sie gehen die Holztreppe hoch an der Möwenbergstraße, und wenn Sie dann oben sind, dann gibt es ein großes Aha-Erlebnis. Und wenn Sie auch noch im Sommer da sind, ja, und wenn die Heide blüht, dann sehen Sie alles nur in lila Tönen und dazu die Nordsee und der Wind und alles. Aha, ja, ich weiß, Sie haben auch schon große Sehnsucht, und wir begleiten Sie gerne auf die Insel. 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Und wenn Sie Ihrer Alexa sagen, aktiviere Radio Sylt, dann hat die uns auch schon verstanden. 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

uns bekommen Sie jede Stunde den aktuellen Veranstaltungskalender für heute Morgen und übermorgen. Sie bekommen Sylt-Nachrichten immer zur vollen Stunde und natürlich auch das aktuelle Sylt-Wetter. Außerdem natürlich ganz, ganz viele Fakten über Ihre Lieblingsinsel. Ja, auf dieser Fahrt über den Damm, der von 1925 bis 1927 gebaut wurde. Und dieser Damm ist eine der wichtigsten Verkehrsverbindungen zwischen Sylt und dem Festland. Er ermöglicht die Anreise per Bahn und auch per Auto, eben wegen des Autozugs. Ja, der Autozug Sylt, der begrüßt Sie ganz herzlich. Der blaue Autozug, das freundliche Team mit einem Lächeln in Niebel und natürlich auch in Westerland. Sprechen Sie das Team immer gerne an, wenn Sie Fragen haben. Die freuen sich darüber und die bringen Sie unheimlich gerne rüber auf die Insel. 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Der frühe Vogel fängt da den Wurm.

0: Willkommen bei Radio Sylt vom Blauen Autozug. Mein Name ist Frank Bremser und ich freue mich, dass ihr dabei seid. Wir senden für euch rund um die Uhr mit aktuellen Insel-News, dem Sylt-Wetter und den Veranstaltungstipps für euren Tag. Im Web auf radiosylt.de zu hören und als App für unterwegs.
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2: Heute wird es musikalisch im Chorsaal Rantum. Tone Fish kommen mit ihrer Pilgrims-Tour nach Sylt. Die Band verbindet Folk, Rock und traditionelle Einflüsse. Mit mehr als 1500 Konzerten bringt Tone Fish reichlich Bühnenerfahrung mit. Das Konzert beginnt um 20 Uhr im Chorsaal Rantum im Strandweg 7.
3: Morgen.
2: Thomas van Buren-Lenger lädt zu Faszination Magie ein. Der Sylter Zauberer setzt auf Close-Up-Magie. Die Tricks passieren also direkt vor den Augen des Publikums und nicht irgendwo weit entfernt auf einer großen Bühne. Thomas lebt auf Sylt, gehört zum magischen Zirkel Deutschland und präsentiert seine Show auf der Insel bereits seit 2008. Beginn ist um 20 Uhr im Chorsaal Rantum. Die Show dauert etwa eine Stunde.
3: Übermorgen.
2: Kannst du dir ein echtes Stück Sylt für zu Hause sichern? In List werden rund 40 ehemalige Lister Strandkörbe versteigert. Die Körbe kannst du bereits vorher am Hafen anschauen und probesitzen. Die Akkreditierung für Bieter startet um 13.30 Uhr. Die eigentliche Auktion beginnt um 14.30 Uhr im Erlebniszentrum Naturgeweihten. Das Einstiegsgebot liegt bei 90 Euro, sofern vorher kein Vorgebot abgegeben wurde. Und wer nur zuschauen möchte, kann auch ohne Anmeldung dabei sein.
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3: Heute wird es auf Sylt nass, kühl und sehr windig. Immer wieder ziehen Schauer über die Insel. Am Vormittag fällt zeitweise kräftiger Regen. Die Höchsttemperatur liegt bei etwa 13 bis 14 Grad. Dazu weht ein kräftiger Nord- bis Nordwestwind mit Böen bis etwa 70 Kilometer pro Stunde. Der Radio Sylt 3-Tage-Trend. Morgen bleibt es wechselhaft mit Regen und kräftigem Wind, maximal etwa 15 Grad. Am Samstag gibt es weitere Schauer. Der Wind bleibt frisch bis kräftig, Höchstwerte um 14 Grad. Am Sonntag wird es etwas ruhiger, bleibt aber meist bewölkt. Die Temperaturen erreichen rund 12 Grad.
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5: Schön, dass ihr dabei seid und gleich geht's für uns weiter mit den Insta-Perlen. Das ist unser Follower Klaas aus Hörnum. Der sucht die lustigsten Sprüche aus dem Internet raus und präsentiert sie dann gleich hier bei uns exklusiv bei Radio Sylt vom blauen Autozug. Bis gleich!

0: 24 Stunden gibt es uns. Radio Sylt vom blauen Autozug auf radiosylt.de oder natürlich auch mit unserer App. Die gibt es auch zum Laden auf radiosylt.de. Und hier gibt es jetzt wieder Comedy. Unser Follower Klaas aus Hörnum sucht ja das Lustigste raus aus dem Internet, die lustigsten Sprüche und vertont sie. Jetzt wieder.
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2: Moin. Sie waren also beim Heilpraktiker, knurrte Internist höhnisch. Da bin ich jetzt aber mal gespannt, was dieser Quacksalber Ihnen für einen Unsinn verordnet hat. Das kann ich Ihnen sagen, er hat mich zu Ihnen geschickt.
3: Ja.

0: Hier ist das Auto zu Radio Sylt. 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Und wir sind wieder bei den Adlerschiffen und damit bei Jenny. Die kümmert sich um Feierlichkeiten bei den Adlerschiffen, richtig?
1: Genau, also erstmal geht es auch so ein bisschen um den Ort, ne, um zu schauen, ab wo fahren wir, welches Schiff haben wir da. Was bietet sich am besten an? Wenn es jetzt die Hochzeit ist, klassischerweise ist es dann, wie gesagt, die Great Palooka ab List. Da können wir bis zu 48 Personen mitnehmen. Und genau, dann besprechen wir alle Details, was du noch dabei haben möchtest, ne? Den Ablauf. Dann ist ja auch immer da noch die Koordination mit dem Standesamt mit dabei. Dann, was du an Essen dabei haben willst, Getränke, ob du noch irgendwelches weitere Programm möchtest, irgendeine Liveband, Musiker, Trompeter hatten wir letztens auch mit an Bord.
0: Cool.
1: Oder Fotografen, also da sind den Möglichkeiten keine Grenzen gesetzt. Ich sag immer, alles, was ihr euch wünscht, versuche ich so gut es geht immer umzusetzen. Klar gibt es irgendwo Grenzen, aber alles ist irgendwie machbar.
0: Also sozusagen für jede Feier bist du Ansprechpartnerin?
1: Genau, dafür bin ich die richtige Ansprechpartnerin. Also viel sind es Geburtstage, aber auch Hochzeiten machen wir auch oder Trauungen bei uns an Bord. Da ist die Great Palooka ab List immer ein ganz beliebtes Schiff, weil es ein bisschen rustikaler ist, aber generell auch Firmenfeiern, wenn es auch größere sein sollen, auch gerne mal verchartern wir auch gerne die Koi, um so ein bisschen mehr auch Partystimmung dann aufzubringen. Aber generell hier auf Sylt haben wir natürlich auch sehr schöne Schiffe, die da auch gut in Frage kommen.
0: Super, dankeschön. Jenny, sie ist die Ansprechpartnerin für alle Charterfahrten, Geburtstage, Hochzeiten etc. Alles, was Sie feiern wollen, können Sie mit den Adlerschiffen zusammen veranstalten. Alle Infos dazu natürlich auf der Homepage adler-schiffe.de. 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

0: Hier ist es, das neue Auto zu Radio Sylt mit Frank Bremser, den Webstream und natürlich auch die App bekommen Sie auf radiosylt.de. Ich spreche jetzt nochmal wieder mit Silke von Bremen. Sie ist ja Sylt-Guide. Sie führt Sie über die Insel und sie weiß so viel über die schönste Insel der Welt, über die Entstehungsgeschichte unserer Insel, die ja immer in Bewegung ist. Guckt man sich nur mal List an. List sieht gar nicht mehr so aus wie vor Jahrzehnten. Und so ging es eigentlich vielen Inselorten. Die Entstehung ist schon sehr interessant, ne Silke?
1: Und dann muss man sagen, dass wir Glück hatten, dass der große Reeder Albert Ballin aus Hamburg, mein Feld ist die Welt, nicht nur die ganze Welt entdeckte, sondern sich auch für die Nordseebäder interessierte und entdeckte, dass Sylt zwar eine zauberhafte Insel ist, mit Abstand, weil sie auf Sylt sehr viel mehr landschaftliche Unterschiede finden. Also das Föhr beispielsweise sehr, sehr viel einheitlicher, dass die Verkehrsanbindung eben unglücklich war. Es gab ja den Hindenburgdamm noch nicht. Und Albert Ballin rüstete also unglaublich luxuriöse Seebäderschiffe aus, die von Hamburg über Helgoland nach Hörnum fuhren. In Hörnum hat er extra Land gekauft, Anlegebrücke gebaut, auf eigene Rechnung eine Bahn nach Westerland gebaut. Was sollten die Leute in Hörnum? Und dann entwickelte sich eben dieses, das um 1900 Westerland mondän und reich war und die Gäste dann nicht nur nach Westerland gingen, sondern die Insel ja weiter entdeckten. Und jetzt wird spannend, dass die Künstler sich dann bevorzugt in Kampen niederließen und in den 20er Jahren Kampen wirklich ein Ort war, wo die geistige Elite Deutschlands Urlaub machte.
0: Silke von Bremen ist ihr Sylt-Guide auf der Insel Sylt und wenn Sie das Buch Gebrauchsanweisung für Sylt von ihr noch nicht haben, dann sollten Sie das auf jeden Fall bestellen. Können Sie tun auf Ihrer Internetseite und die haben wir bei uns auf radiosylt.de verlinkt. Ihnen eine gute Überfahrt auf die schönste Insel der Welt. 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
3: 17 Uhr.
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5: Heute wird es auf Sylt nass, kühl und sehr windig. Immer wieder ziehen Schauer über die Insel. Am Vormittag fällt zeitweise kräftiger Regen. Die Höchsttemperatur liegt bei etwa 13 bis 14 Grad. Dazu weht ein kräftiger Nord- bis Nordwestwind mit Böen bis etwa 70 Kilometer pro Stunde. Der Radio Sylt 3-Tage-Trend. Morgen bleibt es wechselhaft mit Regen und kräftigem Wind, maximal etwa 15 Grad. Am Samstag gibt es weitere Schauer. Der Wind bleibt frisch bis kräftig, Höchstwerte um 14 Grad. Am Sonntag wird es etwas ruhiger, bleibt aber meist bewölkt. Die Temperaturen erreichen rund 12 Grad.
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6: Uns hören Sie 24 Stunden am Tag auf radiosylt.de und Sie wollen jetzt endlich nach diesem herrlichen Ausblick über die Nordsee, über das Wattenmeer, vom blauen Autozug aus, wollen Sie endlich natürlich die Insel Sylt genießen. Und da haben Sie auch ganz tolle Aussichtspunkte. Zum Beispiel in List gibt es auf der Westseite eine super Aussichtsplattform. Von dort aus sehen Sie nicht nur den Königshafen, den Ellenbogen und die Leuchttürme, sondern auch die tosende Nordsee und das Listland. Um dahin zu kommen, folgen Sie einfach der Weststrandstraße bis zum großen Parkplatz bei der Strandhalle und dann gehen Sie die hölzerne Treppe hoch und dann haben Sie den wunderbaren Ausblick über die Nordsee. Und was kann es Schöneres geben? Wir wünschen Ihnen eine ganz tolle Zeit, freuen uns, wenn wir Sie ein bisschen begleiten dürfen. Das können Sie übrigens überall hören, dieses Radio, auf radiosylt.de. Natürlich gibt es auch unsere App, auch dort auf der Homepage. Ja, und Ihre Alexa können Sie auch noch sagen, aktiviere Radio Sylt und schon hat sie uns auch immer mit an Bord. Das Autozug Radio Sylt, das ist Sylt in einer Stunde.
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0: Hier ist Radio Sylt vom Blauen Autozug. Schön, dass ihr dabei seid. Wir wollen natürlich das Team vom Blauen Autozug vorstellen und dazu gehört natürlich auch Dawn von der Personalabteilung. Was genau machst du denn eigentlich, Dawn?
1: Ja, genau. Also ich bin Personalsachbearbeiterin mit dem Schwerpunkt Recruiting. Ich mache alle Stellenausschreibungen, die Kommunikation mit den Bewerbenden, mit unserem Social Media Team, vertrete uns auf Messen, auf Jobmessen und Weiterbildungsmessen, bin im engen Austausch mit den vorgesetzten Stellen.
0: Genau. Ja, und jetzt gibt es bei euch ja auch relativ unkompliziert die Möglichkeit, umzusteigen von einem Beruf zum anderen, sprich zum Beruf des Lokführers. Was muss man da machen?
1: Es gibt einen regulären Bewerbungsprozess, wir schreiben ganz normal aus. Dann in diesem Vorstellungsgespräch, in diesem Kennenlerngespräch wird auch eine Art Test geschrieben, einfach um zu gucken, Allgemeinwissen, minimales Eisenbahnwissen, Mathematik. Genau, dann gibt es auch 2 Praxistage, um zu gucken, gefällt einem das. Ein Tag ist natürlich immer ein bisschen kurz, deswegen haben wir gesagt, wir machen 2 Tage, auch mal unterschiedliche Schichten. Da haben wir bestimmte Kolleginnen und Kollegen.
0: Ja, und vielleicht sattelt ihr auch demnächst oben auf Lokführer bei der RDC Deutschland Gruppe. Guckt mal auf die Homepage vom Blauen Autozug, autozug-sylt.de, ob da aktuell Stellen ausgeschrieben sind. Ich drücke euch auf jeden Fall beide Daumen. 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
2: Heute wird es musikalisch im Chorsaal-Rantum. Tone Fish kommen mit ihrer Pilgrims-Tour nach Sylt. Die Band verbindet Folk, Rock und traditionelle Einflüsse. Mit mehr als 1500 Konzerten bringt Tone Fish reichlich Bühnenerfahrung mit. Das Konzert beginnt um 20 Uhr im Chorsaal-Rantum im Strandweg 7.
3: Morgen.
2: Thomas van Buren-Lenger lädt zu Faszination Magie ein. Der Sylter Zauberer setzt auf Close-Up-Magie. Die Tricks passieren also direkt vor den Augen des Publikums und nicht irgendwo weit entfernt auf einer großen Bühne. Thomas lebt auf Sylt, gehört zum Magischen Zirkel Deutschland und präsentiert seine Show auf der Insel bereits seit 2008. Beginn ist um 20 Uhr im Chorsaal Rantum. Die Show dauert etwa eine Stunde.
3: Übermorgen.
2: Kannst du dir ein echtes Stück Sylt für zu Hause sichern? In List werden rund 40 ehemalige Lister Strandkörbe versteigert. Die Körbe kannst du bereits vorher am Hafen anschauen und probesitzen. Die Akkreditierung für Bieter startet um 13.30 Uhr. Die eigentliche Auktion beginnt um 14.30 Uhr im Erlebniszentrum Naturgeweihten. Das Einstiegsgebot liegt bei 90 Euro, sofern vorher kein Vorgebot abgegeben wurde. Und wer nur zuschauen möchte, kann auch ohne Anmeldung dabei sein.
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2: Heute wird es auf Sylt nass, kühl und sehr windig. Immer wieder ziehen Schauer über die Insel. Am Vormittag fällt zeitweise kräftiger Regen. Die Höchsttemperatur liegt bei etwa 13 bis 14 Grad. Dazu weht ein kräftiger Nord- bis Nordwestwind mit Böen bis etwa 70 Kilometer pro Stunde. Der Radio Sylt 3-Tage-Trend. Morgen bleibt es wechselhaft mit Regen und kräftigem Wind, maximal etwa 15 Grad. Am Samstag gibt es weitere Schauer. Der Wind bleibt frisch bis kräftig, Höchstwerte um 14 Grad. Am Sonntag wird es etwas ruhiger, bleibt aber meist bewölkt. Die Temperaturen erreichen rund 12 Grad.
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4: Willkommen in der nächsten halben Stunde hier bei radiosylt.de vom blauen Autozug. Es ist schön, dass ihr dabei seid und wir haben ja auch unsere eigene Comedy, das wisst ihr, ne? Unser Follower Klaas aus Hörnum, der sucht die lustigsten Sprüche aus dem Internet raus und daraus haben wir unsere eigene kleine Comedy-Show gemacht und gleich gibt's die nächste Folge hier bei mir. Moin!

0: 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Ihr kennt das ja bestimmt auch, man öffnet Instagram, will nur mal ganz kurz gucken, 10 Minuten später fragt man sich, was habe ich da eigentlich gerade gesehen? Genau diese Perlen sammeln wir für euch und hier sind unsere Insta-Perlen bei Radio Sylt vom Blauen Autozug. Gibt es jede Stunde mit unserem Follower Klaas.
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2: Moin, was für Hobbys haben Sie? Ich zaubere gerne. Haben Sie gerade die ganze Packung Kekse gegessen? Fünf voller Büm.
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0: Schön, dass ihr dabei seid. Hier ist Radio Sylt vom Blauen Autozug mit Frank Bremser. Und wenn eure Kids in den Ferien mal nicht nur Sandburgen bauen wollen, dann schickt sie doch an die Staffelei. Im Lister Markt läuft gerade eine Aktionswoche mit den Künstlern Stefan Dobritz und Peter Witt. Die beiden könnt ihr noch bis Samstag täglich von 11 bis 15 Uhr beim Malen beobachten und natürlich auch ein bisschen ausfragen. Am Mittwoch wird es dann besonders spannend für Kinder. Die dürfen selbst ein Bild auf Leinwand gestalten. Farben und Leinwand stehen bereit und die Teilnahme kostet nichts. Und hinterher gibt es dann im besten Fall ein echtes Sylt-Kunstwerk fürs Kinderzimmer. Also nochmal, im Listermarkt kann man die beiden Künstler Stefan Dobritz und Peter Witt beobachten beim Malen immer von 11 bis 15 Uhr. Und am Mittwoch in dieser Zeit sind die Kinder dran, die dürfen dann selbst an die Staffelei. 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

0: Achtung, Nordfriese am Mikrofon, hier ist Frank Bremser und hier ist das Autozug Radio Sylt. Wir sind ganz neu präsentiert vom blauen Autozug und freuen uns, dass wir Sie begleiten dürfen auf der Fahrt auf die schönste Insel der Welt. Und wenn Sie mal eine geguidete Wattführung machen wollen, dann machen Sie das am besten mit den Experten vom Naturgewaltenzentrum in List. Matthias Strasser ist bei mir, da bietet ihr einiges an, ne?
1: Wir haben die klassische Wattführung, die nennen wir Watterkundung, wo man also nicht besonders weit läuft, sondern sich die verschiedenen Lebensräume, die hier sehr vielfältig sind, im Lister Watt anschaut, Muschelbänke, freie Wattflächen, Tümpel. Das ist also das Standardprodukt, kann man eigentlich sagen, was die meisten Leute buchen. Aber wir haben eben Spezialführung auch zu den Austernkulturen. Da wird dann auch mal eine Auster aufgemacht, dass man sie probieren kann. Wir gehen zu den Lister Wanderdünen. Das sind ja die größten in Deutschland noch zusammenhängenden Wanderdünengebiete, die es überhaupt gibt. Das ist eine absolute Rarität hier in List. Und das findet also auch einmal in der Woche statt. Wir können auch an der Weststrandseite uns den Strand einmal anschauen und wir haben im Sommerprogramm auch noch eine Führung durch das Alfred-Wegener-Institut, durch das Forschungsinstitut, immer freitags.
0: Mhm. Nun gibt es ja diesen persönlichen Guide, ne? Also wenn man Geburtstag hat oder ein besonderes Event, dann kann man sich einen ganz persönlichen Guide für eine Gruppe auch buchen.
1: Ja, das ist eigentlich ein relativ häufiger Fall sogar. Das hat man einen speziellen Anlass, einen Geburtstag oder einen besonderen Aufenthalt und sage, ja, ich möchte jetzt aber selber entscheiden, wo gehe ich hin und ich möchte auch so lange im Watt bleiben, wie ich das möchte. Und genau dafür bucht man sich dann die eigene Person dazu.
0: Und wir können Ihnen versprechen, Sie kommen auf jeden Fall auch rechtzeitig wieder aus dem Watt raus, bevor die Flut kommt, ja. Und wenn Sie sich sowas mal genauer anschauen wollen, diese Buchung und diesen Guide im Watt, dann kommen Sie mal auf die Seite der Naturgewalten List. Die haben wir natürlich verlinkt bei uns, bei unseren Besten auf radiosylt.de.

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4: Es ist 18 Uhr.
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1: Heute wird es auf Sylt nass, kühl und sehr windig. Immer wieder ziehen Schauer über die Insel. Am Vormittag fällt zeitweise kräftiger Regen. Die Höchsttemperatur liegt bei etwa 13 bis 14 Grad. Dazu weht ein kräftiger Nord- bis Nordwestwind mit Böen bis etwa 70 Kilometer pro Stunde. Der Radio Sylt 3-Tage-Trend. Morgen bleibt es wechselhaft mit Regen und kräftigem Wind, maximal etwa 15 Grad. Am Samstag gibt es weitere Schauer. Der Wind bleibt frisch bis kräftig, Höchstwerte um 14 Grad. Am Sonntag wird es etwas ruhiger, bleibt aber meist bewölkt. Die Temperaturen erreichen rund 12 Grad.
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7: Wir sind gemeinsam unterwegs auf dem blauen Autozug und freuen uns, Sie begleiten zu dürfen auf die schönste Insel der Welt. Oder Sie fahren jetzt gerade wieder nach Hause und freuen sich schon auf den nächsten Urlaub. Wir wollen Ihnen natürlich die Insel vorstellen, für die, die noch nie da waren. Und dann stellen wir Ihnen zum Beispiel Kaitum vor. Das war ja die einzige Hauptstadt von Sylt. Ist ein lebendiges Stück Inselgeschichte. Die meisten Häuser stammen aus dem 18. Jahrhundert, als der Walfang die Haupteinnahmequelle der Insel war. Das Dorf besteht aus idyllischen Gassen und bietet Boutiquen, Teestuben und Kunsthandwerker. Besuchen Sie das Altfriesische Haus und das Sylt-Museum, um mehr über die Geschichte des Dorfes und der Insel zu erfahren. Erkunden Sie auch die Hünengräber, Haarhoog und Tipkenhoog aus der Steinzeit. Also viel zu erleben bei uns auf der schönsten Insel der Welt und wir dürfen Sie begleiten. Und in dieser Stunde, nämlich Sylt in einer Stunde, beim Autozug Radio Sylt, erfahren Sie natürlich noch viel mehr Sylt-Insights. Und dazu gibt es viel Good Music, also Sie haben genau den richtigen Sender für Ihre Reise nach oder von Sylt eingeschaltet.

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1: Hier ist Radio Sylt vom Blauen Autozug mit Frank Bremser. Dawn, sie arbeitet in der Personalabteilung vom Blauen Autozug bei der RDC Deutschland Gruppe und ist natürlich dafür zuständig, neue Mitarbeiter zu rekrutieren und dafür zu sorgen, dass sie sich wohlfühlen in der Gruppe. Und Dawn, wie gefällt es dir denn selbst, sag mal?
2: Super. Ja? Also ich habe hier eine super Möglichkeit, einfach meine Arbeitszeiten entsprechend der Kita-Öffnungszeiten anzupassen. Da bin ich tatsächlich sehr dankbar, dass ich die Chance hier auch bekommen habe. Bin auch noch nicht so lange dabei. Mhm. Ich habe mich tatsächlich einfach beworben. Ich wollte zurück nach Hause zu meinen Eltern, da näher ran. Die wohnen hier in Niebüll.
1: Ja, da hört man gleich, da passt alles beim Blauen Autozug und vielleicht gibt es ja auch für euch gerade eine offene Stelle. Dann kommt einfach mal auf die Homepage autozug-sylt.de. 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
1: Heute
2: wird es musikalisch im Chorsaal-Rantum. Tone Fish kommen mit ihrer Pilgrims-Tour nach Sylt. Die Band verbindet Folk, Rock und traditionelle Einflüsse. Mit mehr als 1500 Konzerten bringt Tone Fish reichlich Bühnenerfahrung mit. Das Konzert beginnt um 20 Uhr im Chorsaal-Rantum im Strandweg 7.
1: Morgen.
2: Thomas van Buren-Lenger lädt zu Faszination Magie ein. Der Sylter Zauberer setzt auf Close-Up-Magie. Die Tricks passieren also direkt vor den Augen des Publikums und nicht irgendwo weit entfernt auf einer großen Bühne. Thomas lebt auf Sylt, gehört zum magischen Zirkel Deutschland und präsentiert seine Show auf der Insel bereits seit 2008. Beginn ist um 20 Uhr im Chorsaal Rantum. Die Show dauert etwa eine Stunde.
1: Übermorgen.
2: Kannst du dir ein echtes Stück Sylt für zu Hause sichern? In List werden rund 40 ehemalige Lister Strandkörbe versteigert. Die Körbe kannst du bereits vorher am Hafen anschauen und probesitzen. Die Akkreditierung für Bieter startet um 13.30 Uhr. Die eigentliche Auktion beginnt um 14.30 Uhr im Erlebniszentrum Naturgeweihten. Das Einstiegsgebot liegt bei 90 Euro, sofern vorher kein Vorgebot abgegeben wurde. Und wer nur zuschauen möchte, kann auch ohne Anmeldung dabei sein.
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2: Heute wird es auf Sylt nass, kühl und sehr windig. Immer wieder ziehen Schauer über die Insel. Am Vormittag fällt zeitweise kräftiger Regen. Die Höchsttemperatur liegt bei etwa 13 bis 14 Grad. Dazu weht ein kräftiger Nord- bis Nordwestwind mit Böen bis etwa 70 Kilometer pro Stunde. Der Radio Sylt 3-Tage-Trend. Morgen bleibt es wechselhaft mit Regen und kräftigem Wind, maximal etwa 15 Grad. Am Samstag gibt es weitere Schauer. Der Wind bleibt frisch bis kräftig, Höchstwerte um 14 Grad. Am Sonntag wird es etwas ruhiger, bleibt aber meist bewölkt. Die Temperaturen erreichen rund 12 Grad.
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0: erreichen rund 12 Grad. 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
1: Vom blauen Autozug. Es ist schön, dass ihr dabei seid. Und wir haben ja auch unsere eigene Comedy, das wisst ihr, ne? Unser Follower Klaas aus Hörnum, der sucht die lustigsten Sprüche aus dem Internet raus. Und daraus haben wir unsere... Bei mir. Moin!

0: 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Die gibt es nur hier bei uns im Radio Sylt.
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2: Moin, Chef zum Angestellten. Riechen Sie etwa nach Bier? Angestellter, bei dem Gehalt wird es kein Champagner sein.

0: Hier ist das Radio Sylt vom blauen Autozug mit Frank Bremser und ich habe Sven Paulsen getroffen, den Chef der Adlerschiffe. Und der war ganz begeistert, als ich ihn abgefangen habe vor der Zentrale in der Boysenstraße in Westerland, denn er kam gerade vom Weingut Walem auf Föhr.
1: Also so ein Weingut im südafrikanischen Stil,
0: ja.
1: Mit Verarbeitungstechnologie, einen sehr großen Weinkeller, auch einen Spezialitäten- und Raritäten-Rotweinkeller, den man extra zubuchen kann. Und man kann auch sehen, wie der Wein dort produziert wird. Und auch eine Führung durch die Reben machen mit einer Verkostung.
0: Also, wann fahren wir hin, Sven? Das ist ja die Frage. Jetzt müssen wir jetzt nach Rheinland-Pfalz fahren, um irgendwelche Weine oder nach Bordeaux, um Rotwein zu trinken. Nee, jetzt können wir einfach mit den Adlerschiffen rüber, ja, nach Föhr.
1: Nach Föhr.
0: Und eine Weinprobe,
1: genau,
0: machen, oder wie?
1: Und eine Weinprobe machen, genau. Also das ist immer jeden Dienstag. Aber wir fahren auch öfter für Sonderfahrten. Also wir fahren ja jeden Tag nach Föhr. Man kann dort immer diese Weintasting tatsächlich machen. Und ich würde behaupten, also nördlich des Rheins, ja, gibt es nichts Eindrucksvolleres wie diese beiden. Das sind ja eigentlich, ja, zwei Weingüter, ja, zusammen. Also das ist wirklich hier für Schleswig-Holstein eine Sensation.
0: Das Weingut Walem besuchen auf Föhr, das könnt ihr mit den Adlerschiffen. Es gibt immer wieder Touren dorthin, rüber auf die Nachbarinsel Föhr. Guckt mal auf radiosylt.de, da findet ihr den Link zu. Haben dann die Touren natürlich entsprechend veröffentlicht und freuen sich auf euren Besuch. 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

0: Hier ist das Autozug Radio Sylt mit Frank Bremser. Schön, dass ich bei Ihnen sein darf. Und wenn Sie erstmal auf Sylt sind, da gibt es natürlich viel zu entdecken. Unter anderem auch das Steinzeitgrab Deng Hoog. Ja, das ist ein Steinhaufen sozusagen, der innen hohl ist. Und man kann in diese Grabstätte hineingehen. Und wenn man da drin sitzt, ich saß da schon drin, dann kriegt man wirklich Angst, dass einem die Steine auf den Kopf fallen. Sicke von Bremen ist ja Ihr Sylt-Guide. Da bekommt man Angst, ne?
1: Ja, das glaube ich haben alle. Man guckt hoch und das sind ja 3 Tonnen schwere Deckensteine. Und mein erster Gedanke, das ist ja viele Jahre her, habe ich auch gedacht, wenn einer runterkommt, bist du platt, wortwörtlich.
0: Und das ist ja ein Steinzeitgrab, ne?
1: Ja, die Frage ist, ist es wirklich ein Grab? Also als Grab gebaut. Es ist als Grab nachher verwendet worden. Also mal um das zeitlich einzuordnen, es ist steinzeitlich, es ist über 5000 Jahre alt. Es ist ein sogenanntes Ganggrab, das heißt, ein Gang führt in eine ovale Grabkammer, die von 12 großen Findlingen getragen wird, die diese Deckelsteine eben auch aushalten. Und dann ist das ummantelt worden mit Sand und Klei und Stein. Und dann hat es diese Hügelform gehabt. Wenn man vorsteht, wirkt das jetzt nicht so spektakulär, aber man muss eben überlegen, 5000 Jahre Regen, Sturm und Winter drüber weggegangen, das muss mal sehr viel größer gewesen sein. Alle, die das interessiert, möchte ich ins Sylt-Museum schicken, die haben eine großartige kleine archäologische Abteilung, wo dieses Grab zum Auseinandernehmen dargestellt ist, da sieht man diese verschiedenen Schichten. So, und der Wiebel, der im 19. Jahrhundert ein Professor der Geologie das erstmals geöffnet hat, der hat tatsächlich dann auch Knochen gefunden, das heißt, es ist als Grab verwendet worden. Aber was seltsam ist, diese 12 Steine, die dieses Grab bilden, das ein Stein, das nennen wir Spiegelstein, der ist wie bearbeitet, der hat so Glimmeranteile und interessanterweise ist er genau vis-à-vis des Ganges. Und die Theorie ist, dass zu bestimmten Sonneneinfallszeiten das Licht durch den Gang auf diesen Stein zuführt, es widerspiegelt und das bedeutet dann wohl, dass es eine Kultstätte war oder vielleicht... Also ich will jetzt nicht von der Himmelscheibe von Nebra sprechen, aber uns ist ja alles bescheidener. Also könnte auch sowas sein, aber we don't know exactly.
0: Aber wenn Sie noch mehr erfahren wollen, dann gehen Sie ins Sylt-Museum und schauen Sie sich die archäologische Ausstellung an. Dann werden Sie auf jeden Fall mehr über das friesische Leben hier auf der schönsten Insel der Welt erfahren. Das wollen wir ja, ne? Teilhaben an dem, was es hier auf der Insel gibt. 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
3: Es ist 19 Uhr.
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5: Heute wird es auf Sylt nass, kühl und sehr windig. Immer wieder ziehen Schauer über die Insel. Am Vormittag fällt zeitweise kräftiger Regen. Die Höchsttemperatur liegt bei etwa 13 bis 14 Grad. Dazu weht ein kräftiger Nord- bis Nordwestwind mit Böen bis etwa 70 Kilometer pro Stunde. Der Radio Sylt 3-Tage-Trend. Morgen bleibt es wechselhaft mit Regen und kräftigem Wind, maximal etwa 15 Grad. Am Samstag gibt es weitere Schauer. Der Wind bleibt frisch bis kräftig, Höchstwerte um 14 Grad. Am Sonntag wird es etwas ruhiger, bleibt aber meist bewölkt. Die Temperaturen erreichen rund 12 Grad.
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6: Willkommen auf dem blauen Autozug und wir wollen Ihnen natürlich auch die Inselorte vorstellen. Westerland zum Beispiel ist ja die Inselhauptstadt, nicht zuletzt bekannt durch den Song der Ärzte mit Westerland. Die Stadt zieht jedes Jahr Tausende von Besuchern an, die die mondäne und dennoch naturnahe Atmosphäre schätzen. Ein herrlicher, 8 Kilometer langer Sandstrand erwartet Sie, ideal für einen idyllischen Tag im Strandkorb. Und bummeln Sie durch die Fußgängerzone und entlang der Promenade, wo Sie exklusive Geschäfte, Cafés und Restaurants finden. Das Nachtleben bietet Unterhaltung. Und in der Musikmuschel an der Strandpromenade finden im Sommer Konzerte und Aufführungen statt. Und das ganze Jahr über gibt es kulturelle, gastronomische, sportliche und musikalische Highlights zu entdecken. Hören Sie übrigens auch immer wieder hier bei uns im Veranstaltungskalender. Das Aquarium sowie das Freizeitbad mit Saunawelt, die Sylter Welle. Bei schlechtem Wetter können Sie das moderne Syltness Center besuchen und sich bei Asalassotherapien und Schönheitsbehandlungen verwöhnen lassen. Also, Sie merken, Sie haben sich für die richtige Insel entschieden und wir dürfen Sie begleiten. 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

0: Hier ist das Autozug Radio Sylt mit Frank Bremser. 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Und wenn Sie in Niebel ankommen, auf dem Terminal, dann treffen Sie ganz viele Mitarbeiter vom blauen Autozug. Die überreichen Ihnen zum Beispiel diese Sylt-Tüte. Da sind ja ganz viele Sylt-Informationen drin und einer von Ihnen ist Bernhard Bolte, ne?
1: Ja, wie du siehst, wir stehen in der Akquise hier und haben Spaß mit den Kunden. Also es macht schon wirklich Spaß, ja.
0: Du kommst hier aus der Region?
1: Ja, aus Europa, also ganz in der Nähe, ja.
0: Und in Kommunikation zu bleiben mit dem Kollegen. Hallo, wie heißt der Kollege?
2: Dirk Schollwin.
0: Hallo Dirk, grüß dich. Herzlich willkommen hier bei mir in der Sendung.
2: Ja, danke schön.
0: Du bist auch hier jeden Tag am Start?
2: Ja. Das läuft gut.
0: Wie bist du zum Auto zugekommen?
2: Ich bin von der Deutschen Bahn gewechselt damals, 2017. Ich habe mich von Anfang an wohl gefühlt und möchte auch noch lange hier bleiben.
0: Ja, die sind begeistert vom blauen Autozug und der blaue Autozug von seinen Mitarbeitern natürlich sowieso. Das Lächeln ist ja da inklusive. 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

0: 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Schön, dass ihr eingeschaltet habt. Wir sind rund um die Uhr für euch da im Web auf radiosylt.de und natürlich auch über unsere App. Dazu gibt es täglich aktuelle Insel-News, das Sylt-Wetter und die besten Event-Tipps für eure Zeit auf der Insel.
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2: Heute
3: wird es musikalisch im Chorsaal-Rantum. Tone Fish kommen mit ihrer Pilgrims-Tour nach Sylt. Die Band verbindet Folk, Rock und traditionelle Einflüsse. Mit mehr als 1500 Konzerten bringt Tone Fish reichlich Bühnenerfahrung mit. Das Konzert beginnt um 20 Uhr im Chorsaal-Rantum im Strandweg 7.
2: Morgen.
3: Thomas van Buren-Lenger lädt zu Faszination Magie ein. Der Sylter Zauberer setzt auf Close-Up-Magie. Die Tricks passieren also direkt vor den Augen des Publikums und nicht irgendwo weit entfernt auf einer großen Bühne. Thomas lebt auf Sylt, gehört zum magischen Zirkel Deutschland und präsentiert seine Show auf der Insel bereits seit 2008. Beginn ist um 20 Uhr im Chorsaal Rantum. Die Show dauert etwa eine Stunde.
2: Übermorgen.
3: Kannst du dir ein echtes Stück Sylt für zu Hause sichern? In List werden rund 40 ehemalige Lister Strandkörbe versteigert. Die Körbe kannst du bereits vorher am Hafen anschauen und probesitzen. Die Akkreditierung für Bieter startet um 13.30 Uhr. Die eigentliche Auktion beginnt um 14.30 Uhr im Erlebniszentrum Naturgeweihten. Das Einstiegsgebot liegt bei 90 Euro, sofern vorher kein Vorgebot abgegeben wurde. Und wer nur zuschauen möchte, kann auch ohne Anmeldung dabei sein.
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4: Heute wird es auf Sylt nass, kühl und sehr windig. Immer wieder ziehen Schauer über die Insel. Am Vormittag fällt zeitweise kräftiger Regen. Die Höchsttemperatur liegt bei etwa 13 bis 14 Grad. Dazu weht ein kräftiger Nord- bis Nordwestwind mit Böen bis etwa 70 Kilometer pro Stunde. Der Radio Sylt 3-Tage-Trend. Morgen bleibt es wechselhaft mit Regen und kräftigem Wind, maximal etwa 15 Grad. Am Samstag gibt es weitere Schauer. Der Wind bleibt frisch bis kräftig, Höchstwerte um 14 Grad. Am Sonntag wird es etwas ruhiger, bleibt aber meist bewölkt. Die Temperaturen erreichen rund 12 Grad.
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5: Willkommen in der nächsten halben Stunde hier bei Radio Sylt. Es ist schön, dass ihr dabei seid. Und wir haben ja auch unsere eigene Comedy, das wisst ihr, ne? Unser Follower Klaas aus Hörnum, der sucht die lustigsten Sprüche aus dem Internet raus. Und daraus haben wir unsere eigene kleine Comedy-Show gemacht. Und gleich gibt's die nächste Folge hier bei mir. Moin!

0: 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Ja, und wir haben hier unseren Follower Klaas aus Hörnum. Der sucht ja die schrägsten Insta-Perlen raus, also die lustigsten Sprüche aus dem Internet. Und hier kommt der nächste.
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2: Moin. Im nächsten Leben mache ich was ohne Wecker.
3: Stehst du gut mit dem Chef? Ja, dann wechselt der Chef. Das ist Murphys Gesetz.

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Es gibt ja noch eine Insel, die mir viel bedeutet, neben Sylt. Und zwar ist das die Insel Helgoland. Da haben sich meine Eltern kennengelernt und lieben gelernt. Und ja, daraus sind dann auch meine Schwester und ich entstanden sozusagen. Und Adlerschiffe bietet in der Saison Fahrten von Sylt zur Hochseeinsel an. Das ist interessant für alle, die einen Inselurlaub bei uns auf der Insel mit einem zweiten besonderen Ziel verbinden möchten. Auf Helgoland warten die roten Felsen, die lange Anna, der Hafen, wunderschön der Südhafen, den kann ich nur empfehlen und natürlich die Möglichkeit zum zollfreien Einkauf. Und für den Ausflug solltet ihr euch einen ganzen Tag einplanen, denn Anreise, Aufenthalt und Rückfahrt nehmen entsprechend Zeit in Anspruch. Die genauen Fahrtage, die hängen vom aktuellen Saisonfahrplan und natürlich auch vom Wetter ab. Mein Tipp, nicht erst morgens spontan losziehen, sondern vorher online die Verbindung und Verfügbarkeit prüfen, denn Adlerschiffe gibt derzeit 10% Rabatt bei Online-Buchungen. So steht es auf der Homepage und so habt ihr euer Ticket schon auf dem Handy und könnt am Hafen direkt Richtung Schiff gehen. 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

0: 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Und Tessa Heide ist jetzt bei mir. Sie ist die Nachhaltigkeitsbeauftragte von Sylt Marketing. Und Tessa, eine Sache in Sachen Nachhaltigkeit, die haben wir auf Sylt verstanden. Also eine Trinkflasche ist unentbehrlich, ne?
1: Genau. Hey, definitiv ist da mein Tipp, immer eine eigene Trinkwasserflasche dabei zu haben, die man sich unterwegs mal wieder auffüllen kann. Das spart natürlich ganz viel CO2 und auch Plastikflaschen hier auf der Insel. Und das Gute ist, auf Sylt haben wir halt verschiedene Refill-Stationen. Das sind Unternehmen, die anbieten, dass man halt bei sich dann die Flasche auffüllen lassen kann. Und die erkennt man zum Beispiel am Aufkleber an der Tür oder sonst auch auf der offiziellen Sylt.de-Seite. Da sind alle Refill-Stationen gelistet.
0: Es wurde immer schon viel gemacht in Sachen Nachhaltigkeit und man findet immer die aktuellen Informationen auch zu den Nachhaltigkeitstagen auf sylt.de/Nachhaltigkeitstage und die werden jedes Jahr wiederholt. Großem Erfolg hier.

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2: Es ist 20 Uhr.
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1: Heute wird es auf Sylt nass, kühl und sehr windig. Immer wieder ziehen Schauer über die Insel. Am Vormittag fällt zeitweise kräftiger Regen. Die Höchsttemperatur liegt bei etwa 13 bis 14 Grad. Dazu weht ein kräftiger Nord- bis Nordwestwind mit Böen bis etwa 70 Kilometer pro Stunde. Der Radio Sylt 3-Tage-Trend. Morgen bleibt es wechselhaft mit Regen und kräftigem Wind, maximal etwa 15 Grad. Am Samstag gibt es weitere Schauer. Der Wind bleibt frisch bis kräftig, Höchstwerte um 14 Grad. Am Sonntag wird es etwas ruhiger, bleibt aber meist bewölkt. Die Temperaturen erreichen rund 12 Grad.
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5: Sylt erleben, das heißt auch Uwe-Düne auf jeden Fall einmal besuchen. Die Uwe-Düne ist die höchste natürliche Erhebung der Insel, sozusagen unser Berg. Beeindruckende, jetzt hören Sie zu, also die Bayern werden jetzt wahrscheinlich laut lachend unter die Autofußmatte fallen. 52,5 Meter über der Nordsee und Sie können die Plattform zur Aussicht am Ende der Kurhausstraße in Kampen erreichen und von dort aus einen grandiosen Blick über ganz Sylt genießen. Beeindruckend, die Nordsee zu sehen und die herrliche Dünenlandschaft bei uns auf der schönsten Insel der Welt. 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
2: Heute wird es musikalisch im Chorsaal Rantum. Tone Fish kommen mit ihrer Pilgrims-Tour nach Sylt. Die Band verbindet Folk, Rock und traditionelle Einflüsse. Mit mehr als 1500 Konzerten bringt Tone Fish reichlich Bühnenerfahrung mit. Das Konzert beginnt um 20 Uhr im Chorsaal Rantum im Strandweg 7.
3: Morgen.
2: Thomas van Buren-Lenger lädt zu Faszination Magie ein. Der Sylter Zauberer setzt auf Close-Up-Magie. Die Tricks passieren also direkt vor den Augen des Publikums und nicht irgendwo weit entfernt auf einer großen Bühne. Thomas lebt auf Sylt, gehört zum Magischen Zirkel Deutschland und präsentiert seine Show auf der Insel bereits seit 2008. Beginn ist um 20 Uhr im Chorsaal Rantum. Die Show dauert etwa eine Stunde.
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2: Kannst du dir ein echtes Stück Sylt für zu Hause? Ist um 20 Uhr im Chorsaal Rantum. Die Show dauert etwa eine Stunde.
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2: Kannst du dir ein echtes Stück Sylt für zu Hause sichern?

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4: Heute wird es auf Sylt nass, kühl und sehr windig. Immer wieder ziehen Schauer über die Insel. Am Vormittag fällt zeitweise kräftiger Regen. Die Höchsttemperatur liegt bei etwa 13 bis 14 Grad. Dazu weht ein kräftiger Nord- bis Nordwestwind mit Böen bis etwa 70 Kilometer pro Stunde. Der Radio Sylt 3-Tage-Trend. Morgen bleibt es wechselhaft mit Regen und kräftigem Wind, maximal etwa 15 Grad. Am Samstag gibt es weitere Schauer. Der Wind bleibt frisch bis kräftig, Höchstwerte um 14 Grad. Am Sonntag wird es etwas ruhiger, bleibt aber meist bewölkt. Die Temperaturen erreichen rund 12 Grad.
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5: Willkommen in der nächsten halben Stunde hier bei radiosylt.de vom Blauen Autozug. Es ist schön, dass ihr dabei seid und wir haben ja auch unsere eigene Comedy, das wisst ihr, ne? Was aus Hörnum, der sucht die lustigsten Sprüche aus dem Internet raus und daraus haben wir unsere eigene kleine Comedy-Show gemacht und gleich gibt's die nächste Folge hier bei mir. Moin!

0: 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Und hier gibt es jetzt wieder Comedy. Unser Follower Klaas aus Hörnum sucht ja das Lustigste raus aus dem Internet, die lustigsten Sprüche und vertont sie. Jetzt wieder.
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2: Moin. Wie ist denn so Ihr Sexleben? Wie im Märchen. War's so toll? Nee, es war einmal.

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1: Moin zusammen, hier ist Radio Sylt vom Blauen Autozug und heute gibt es etwas ganz Besonderes, ja? Es gibt ja die Aktionswoche, bei der Kunst, Essen und sogar Elektromobilität im Listermarkt eine große Rolle spielen. Der Listermarkt, das ist ja das sandfarbene Gebäude, wenn ihr nach List reinfahrt, auf der linken Seite eine schöne Einkaufsmall. Ja, und die Künstler Stefan Dobritz und Peter Witt stehen im Mittelpunkt. Die beiden sitzen täglich von 11 bis 15 Uhr direkt im Listermarkt an ihren Staffeleien. Ihr könnt also zuschauen, wie ihre Bilder entstehen, Fragen stellen und mit den Künstlern ins Gespräch kommen. Besonders schön für Familien ist der heutige Mittwoch. Denn von 11 bis 15 Uhr können die Kinder dort selbst kreativ werden und gemeinsam mit Stefan Dobritz und Peter Witt ein eigenes Bild auf Leinwand malen. Farben und Leinwände stehen bereit. Die Teilnahme ist kostenlos und auch kulinarisch passierte einiges im Listermarkt. Das Restaurant Sünder und die Kochinsel von Zwei-Sterne-Koch Alessandro Pape begleiten die Woche unter dem Motto Kunst auf dem Teller mit besonderen Angeboten zu Sonderpreisen. Vor der Mall steht außerdem Polestar mit aktuellen Elektroautos. Wer möchte, kann sich die Modelle anschauen und auch Probefahrten machen. Also noch besonderer bin Kunst anschauen, selbst malen, gut essen und neue Autos kennenlernen. Alles gebündelt im Listermarkt. Und da könnt ihr doch gerne mal vorbeischauen. Und heute die besondere Aktion eben für Kinder von 11 bis 15 Uhr. Da können sie selbst zum Pinsel greifen. Alles gebündelt im Listermarkt. 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

0: 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Viele Promis zieht es ja auch auf die schönste Insel der Welt, zum Beispiel auch Richard David Precht. Ja, wie ist es denn überhaupt mit dem Verhältnis zu Sylt, Herr Precht?
1: Ich war das erste Mal hier als Fünfjähriger und habe noch so ein paar Erinnerungen daran. Und dann bin ich erst ganz spät, also erst im Jahr 2009, also mit über 40, erst wieder hier hingekommen, im Zuge, als ich ein bisschen bekannter geworden bin, um hier Veranstaltungen zu machen. Und das ist nicht so einfach zu sagen. Das ist ja schon eine Insel der großen Kontraste. Aber es ist insgesamt eine Landschaft, die ich sehr mag.
0: Und was sind so die Lieblingsorte von Herrn Precht auf Sylt?
1: Am ehesten die Natur. Ja, also ich halte mich ja nicht so sehr in den Reservaten auf, in denen die vermögenden Silberrücken leben, sondern wenn ich hier bin, dann versuche ich so viel wie möglich auch von der Natur mitzunehmen.
0: Und passen Sylt und Philosophie ganz gut zusammen?
1: Darüber habe ich mir noch nie Gedanken gemacht. Ich halte das für eine philosophische Frage, die ich nicht beantworte.
0: Okay, also erstmal sprachlos. Richard David Precht im Sylt 1 Interview auf Sylt 1 TV auch nachzulesen. 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
2: Es ist 21 Uhr.
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4: Heute wird es auf Sylt nass, kühl und sehr windig. Immer wieder ziehen Schauer über die Insel. Am Vormittag fällt zeitweise kräftiger Regen. Die Höchsttemperatur liegt bei etwa 13 bis 14 Grad. Dazu weht ein kräftiger Nord- bis Nordwestwind mit Böen bis etwa 70 Kilometer pro Stunde. Der Radio Sylt 3-Tage-Trend. Morgen bleibt es wechselhaft mit Regen und kräftigem Wind, maximal etwa 15 Grad. Am Samstag gibt es weitere Schauer. Der Wind bleibt frisch bis kräftig, Höchstwerte um 14 Grad. Am Sonntag wird es etwas ruhiger, bleibt aber meist bewölkt. Die Temperaturen erreichen rund 12 Grad.
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5: Vielen Dank für die vielen positiven Reaktionen, die vielen WhatsApp-Nachrichten. Unsere WhatsApp-Nummer gibt es ja auch auf radiosylt.de. Hier ist das Autozug Radio Sylt. Wir sind 24 Stunden am Tag, 7 Tage die Woche, 365 Tage für Sie auf Sendung. Das heißt, auch auf der Insel können Sie uns hören auf radiosylt.de. Und da hören Sie dann den Veranstaltungskalender für heute, morgen und übermorgen. Und jetzt sind Sie ja auf dem Damm unterwegs von Niebel nach Westerland oder eben umgekehrt. Und dieser Damm besteht aus Sand und wurde auf Flöcken errichtet, die in den Meeresboden gerammt wurden. Und der Damm ist etwa 10 Meter breit und 7 Meter hoch. Die Bahnstrecke auf dem Damm ist 8 Kilometer lang und führt vom Bahnhof Klangsbühl auf dem Festland bis zum Bahnhof Westerland auf Sylt. Und genau da sind Sie jetzt unterwegs auf dem blauen Autozug. Und das Team vom blauen Autozug, das grüßt Sie natürlich ganz, ganz herzlich. 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Und da gibt es auch ganz, ganz viele Informationen. Natürlich auch direkt den Link nochmal hier zum Autozug Radio Sylt. Und Feel Good Music gibt es auch für Ihre Überfahrt. Hier ist Frank Bremser und der wünscht Ihnen eine ganz tolle Zeit auf der schönsten Insel der Welt.

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2: Heute wird es musikalisch im Chorsaal Rantum. Tone Fish kommen mit ihrer Pilgrims-Tour nach Sylt. Die Band verbindet Folk, Rock und traditionelle Einflüsse. Mit mehr als 1500 Konzerten bringt Tone Fish reichlich Bühnenerfahrung mit. Das Konzert beginnt um 20 Uhr im Chorsaal Rantum im Strandweg 7.
3: Morgen.
2: Thomas van Buren-Lenger lädt zu Faszination Magie ein. Der Sylter Zauberer setzt auf Close-Up-Magie. Die Tricks passieren also direkt vor den Augen des Publikums und nicht irgendwo weit entfernt auf einer großen Bühne. Thomas lebt auf Sylt, gehört zum Magischen Zirkel Deutschland und präsentiert seine Show auf der Insel bereits seit 2008. Beginn ist um 20 Uhr im Kursaal Rantum. Die Show dauert etwa eine Stunde.
3: Übermorgen.
2: Kannst du dir ein echtes Stück Sylt für zu Hause sichern? In List werden rund 40 ehemalige Lister Strandkörbe versteigert. Die Körbe kannst du bereits vorher am Hafen anschauen und probesitzen. Die Akkreditierung für Bieter startet um 13.30 Uhr. Die eigentliche Auktion beginnt um 14.30 Uhr im Erlebniszentrum Naturgeweihten. Das Einstiegsgebot liegt bei 90 Euro, sofern vorher kein Vorgebot abgegeben wurde. Und wer nur zuschauen möchte, kann auch ohne Anmeldung dabei sein.
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3: Heute wird es auf Sylt nass, kühl und sehr windig. Immer wieder ziehen Schauer über die Insel. Am Vormittag fällt zeitweise kräftiger Regen. Die Höchsttemperatur liegt bei etwa 13 bis 14 Grad. Dazu weht ein kräftiger Nord- bis Nordwestwind mit Böen bis etwa 70 Kilometer pro Stunde. Der Radio Sylt 3-Tage-Trend. Morgen bleibt es wechselhaft mit Regen und kräftigem Wind, maximal etwa 15 Grad. Am Samstag gibt es weitere Schauer. Der Wind bleibt frisch bis kräftig, Höchstwerte um 14 Grad. Am Sonntag wird es etwas ruhiger, bleibt aber meist bewölkt. Die Temperaturen erreichen rund 12 Grad.
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5: Willkommen in der nächsten halben Stunde hier bei Radio Sylt.de vom blauen Autozug. Es ist schön, dass ihr dabei seid und wir haben ja auch unsere eigene Comedy, das wisst ihr, ne? Unser Follower Klaas aus Hörnum, der sucht die lustigsten Sprüche aus dem Internet raus und daraus haben wir gemacht und gleich gibt's die nächste Folge hier bei mir. Moin!

0: Hier ist Radio Sylt vom Blauen Autozug mit Bremsman, Frank Bremser hier. 24 Stunden sind wir auf Sendung, weltweit zu hören auf radiosylt.de. Da gibt es auch unsere App zum Laden. Ja, und wir haben ja unseren Follower Klaas aus Hörnum. Der sucht ja die schrägsten Insta-Perlen raus, also die lustigsten Sprüche aus dem Internet. Und hier kommt der nächste.
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2: Moin. Vor dem Kauf einer Wassermelone klopfe ich immer drauf herum. Keine Ahnung, wie es korrekt klingen sollte, aber man will ja auch nicht als Depp dastehen.

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Und wenn ihr mal von der Wasserseite Sylt erleben wollt, dann schaut bei den Adlerschiffen in List oder Hörnum vorbei. Denn von beiden Häfen geht es regelmäßig raus zu den Seehundbänken und in den Lebensraum der Kegelrobben. Das Spannende dabei für euch, es bleibt nicht nur beim Blick übers Wasser. An Bord gehört bei vielen dieser Fahrten auch so eine Seetierfangdemonstration dazu. Dabei bekommt ihr einen direkten Eindruck davon, was im Wattenmeer lebt und warum dieses Gebiet so besonders ist. Gerade für Familien ist das eine super Mischung aus Ausflug und Naturerlebnis. Das Gefangene kommt natürlich wieder unbeschadet zurück ins Wasser. Und wer nicht spontan am Hafen die Tickets dafür kaufen möchte, kann vorher online buchen. Und da gibt es bei Online-Buchungen bei den Adlerschiffen auf den Syltfahrten 10% Online-Buchungsrabatt. Die Fahrten starten je nach Angebot in List oder Hörnum. 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Haben wir natürlich auch bei unseren Besten verlinkt auf radiosylt.de. 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

0: Hier ist das Auto zu Radio Sylt mit Frank Bremser und zu Sylt gehören natürlich auch die Promis, zum Beispiel auch Fabian Harloff, wir kennen ihn noch aus Ein Fall für TKKG und dann spielte er auch bei Buddy Holly im Musical Buddy Holly die Hauptrolle. Ja, und wenn er auf Sylt ist, dann genießt das natürlich, auch zur Hauptsaison, aber da ist es da Erholung?
1: Sylt ist eigentlich jetzt zur Hauptsaison fast nirgendwo pure Erholung. Gerade wenn man auch noch einen Hund hat und den mit an den Hundestrand nimmt. Ansonsten haben wir hier ein kleines Häuschen und da haben wir einen Hintergarten und da ist es ganz schön kuschelig und da ist wirklich pure Erholung. Und es gibt ja auch, wie wir alle wissen, auf Sylt einige Orte, wo man auch während der Hochsaison es ganz kuschelig hat und auch einsam ist. Also das Haus, muss ich dazu sagen, gehört meiner Frau. Ich kann mir das nicht leisten.
0: Oh ja, Mitleid, klar. Fabian Harloff, wie ist es denn mit dem Wetter auf Sylt? Welches Wetter ist das Liebste?
1: Nein, das normale Sylter Sommerwetter, während in Hamburg die Leute schwitzen, hier trotzdem noch ein Lüftchen weht, das ist so mein Lieblingswetter. Und ich gehe auch, wir haben eben Hunde, ich gehe auch an den Hundestrand und eigentlich gibt es, aber ich bin auch gerne, wenn es richtig knacke kalt ist, minus 10 Grad, bin ich auch gerne hier am Strand unterwegs. Normalerweise gehe ich jeden Morgen joggen. Das geht natürlich mit dem Hund im Moment nicht. Das geht ja nur in der Wintersaison. Ich finde Sylt bei jedem Wetter geil.
0: Ja, das war Fabian Harloff bei Sylt 1. Er liebt Sylt also bei jedem Wetter und so geht es uns ja letzten Endes auch. Ihnen eine schöne Überfahrt und vor allem eine ganz, ganz tolle Zeit auf der schönsten Insel der Welt. 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
4: Es ist 22 Uhr.
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2: Heute wird es auf Sylt nass, kühl und sehr windig. Immer wieder ziehen Schauer über die Insel. Am Vormittag fällt zeitweise kräftiger Regen. Die Höchsttemperatur liegt bei etwa 13 bis 14 Grad. Dazu weht ein kräftiger Nord- bis Nordwestwind mit Böen bis etwa 70 Kilometer pro Stunde. Der Radio Sylt 3-Tage-Trend. Morgen bleibt es wechselhaft mit Regen und kräftigem Wind, maximal etwa 15 Grad. Am Samstag gibt es weitere Schauer. Der Wind bleibt frisch bis kräftig, Höchstwerte um 14 Grad. Am Sonntag wird es etwas ruhiger, bleibt aber meist bewölkt. Die Temperaturen erreichen rund 12 Grad.
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5: Herzlich willkommen auf dem blauen Autozug. Ich freue mich, dass ich Sie begleiten darf. Und wir wollen hier bei uns in der Sendung natürlich auch die Inselorte vorstellen, zum Beispiel Archsum. Da erleben Sie ländliche Idylle und landwirtschaftliche Traditionen. Da können Sie Schafe auf grünen Wiesen beobachten, entlang eines kleinen Baches spazieren und die gelben Rapsfelder im Frühling bewundern. Ist so ein bisschen mehr Festland-Feeling, finde ich immer. Ich bin Husumer und deswegen komme ich ja aus dem Marschenland und da fühle ich mich immer sehr daran erinnert, an meine Husumer Kindheit. Archsum wird oft als das grüne Herz der Insel bezeichnet und lädt zu Wanderungen und Radtouren zwischen Salzwiesen und Meer ein. Sollten Sie auf jeden Fall machen und Radtouren kann man ja auf Sylt ohne Ende machen und das ist so erholsam. Sie haben sich für genau die richtige Insel entschieden, das merken Sie schon und auch für das richtige Radioprogramm. Uns können Sie jederzeit mitnehmen auf radiosylt.de oder eben auch unsere App laden, genau dort auf radiosylt.de auf der Homepage. Und dazu gibt es viel Good Music. Schön, dass Sie dabei sind.

0: 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Seit März gibt es uns und Sie hören uns auf Sylt und weltweit auf radiosylt.de. Und Sie fahren mit dem Blauen Autozug und das Team vom Autozug stellt sich vor.
1: Hallo, ich bin Lara Flüchiger. Ich bin im Vertrieb im Autozug Sylt und wünsche Ihnen eine gute Fahrt auf die Insel.
0: Lara, vielen Dank. Ja, ein freundliches Team ist das, das Sie immer mit einem Lächeln begrüßt, ob jetzt in Niebel oder in Westerland. Fragen Sie gerne mal nach, wenn Sie Fragen haben. Dafür sind Sie da. 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Jetzt wünsche ich Ihnen eine gute Überfahrt. Was erwartet Sie in dieser Stunde noch? Es gibt den Veranstaltungskalender. Es gibt natürlich immer tagesaktuelle Sylt-News für Sie und natürlich alle Themen, die die Insel bewegen. Hier bei uns im Autozug Radio Sylt. Das ist Sylt in einer Stunde.

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2: Heute wird es musikalisch im Chorsaal-Rantum. Ton Fisch kommen mit ihrer Pilgrims-Tour nach Sylt. Die Band verbindet Folk, Rock und traditionelle Einflüsse. Mit mehr als 1500 Konzerten bringt Ton Fisch reichlich Bühnenerfahrung mit. Das Konzert beginnt um 20 Uhr im Chorsaal-Rantum im Strandweg 7.
3: Morgen.
2: Thomas van Buren-Lenger lädt zu Faszination Magie ein. Der Sylter Zauberer setzt auf Close-Up-Magie. Die Tricks passieren also direkt vor den Augen des Publikums und nicht irgendwo weit entfernt auf einer großen Bühne. Thomas lebt auf Sylt, gehört zum magischen Zirkel Deutschland und präsentiert seine Show auf der Insel bereits seit 2008. Beginn ist um 20 Uhr im Chorsaal Rantum. Die Show dauert etwa eine Stunde.
3: Übermorgen.
2: Kannst du dir ein echtes Stück Sylt für zu Hause sichern? In List werden rund 40 ehemalige Lister Strandkörbe versteigert. Die Körbe kannst du bereits vorher am Hafen anschauen und probesitzen. Die Akkreditierung für Bieter startet um 13.30 Uhr. Die eigentliche Auktion beginnt um 14.30 Uhr im Erlebniszentrum Naturgeweihten. Das Einstiegsgebot liegt bei 90 Euro, sofern vorher kein Vorgebot abgegeben wurde. Und wer nur zuschauen möchte, kann auch ohne Anmeldung dabei sein.
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2: Heute wird es auf Sylt nass, kühl und sehr windig. Immer wieder ziehen Schauer über die Insel. Am Vormittag fällt zeitweise kräftiger Regen. Die Höchsttemperatur liegt bei etwa 13 bis 14 Grad. Dazu weht ein kräftiger Nord- bis Nordwestwind mit Böen bis etwa 70 Kilometer pro Stunde. Der Radio Sylt 3-Tage-Trend. Morgen bleibt es wechselhaft mit Regen und kräftigem Wind, maximal etwa 15 Grad. Am Samstag gibt es weitere Schauer. Der Wind bleibt frisch bis kräftig, Höchstwerte um 14 Grad. Am Sonntag wird es etwas ruhiger, bleibt aber meist bewölkt. Die Temperaturen erreichen rund 12 Grad.
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4: Willkommen in der nächsten halben Stunde hier bei radiosylt.de vom blauen Autozug. Es ist schön, dass ihr dabei seid und wir haben ja auch unsere eigene Comedy, das wisst ihr, ne? Unser Follower Klaas aus Hörnum, der sucht die lustigsten Sprüche aus dem Internet raus und daraus haben wir unsere eigene kleine Comedy-Show gemacht und gleich gibt's die nächste Folge hier bei mir. Moin!
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0: 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Ja, und es gibt immer Fundstücke im Internet, ne, bei Instagram zum Beispiel, so Sprüche, wo man einfach laut loslachen muss und die sammelt für uns, klar, unser Klaas aus Hörnum.
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2: Moin, ich liebe Wassermelone. 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

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Und wenn ihr mit Kindern bei uns auf der Insel seid und eine normale Schiffstour etwas zu ruhig klingt, dann schaut euch auch die Piratenfahrten von Adlerschiffe an. Diese Familienfahrten gehören zum Sylt-Angebot und machen aus der Tour auf der Nordsee ein echtes kleines Abenteuer. Also meine Kinder waren hellauf begeistert. Statt nur an Deck zu sitzen, dreht sich unterwegs vieles um Piraten, Aufgaben und gemeinsames Mitmachen. Und genau deshalb ist das Angebot besonders für Familien mit jüngeren Kindern gedacht. Die Piratenfahrten starten saisonabhängig und gehören zu den Angeboten, bei denen für Kinder eigene Altersregelungen gelten. Vor der Fahrt lohnt sich also ein Blick auf den aktuellen Termin und die Ticketbedingungen. Auch hier könnt ihr online buchen. Adlerschiffe nennt für Online-Tickets auf Sylt derzeit 10% Rabatt. Wenn das nichts ist, wenn das Wetter passt, ist so eine Fahrt eine gute Alternative zum klassischen Strandtag. Oder ihr habt gleichzeitig noch eine Portion Nordsee direkt mit dabei. 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
1: Hier ist das Autozug Radio Sylt mit Frank Bremser. Wir sind so neu, wir quietschen doch. Und wenn Sie unsere App noch nicht geladen haben, dann holen Sie sich die schnell auf radiosylt.de. Dann sind Sie immer informiert über all das, was auf der schönsten Insel der Welt passiert. Und wir sprechen jetzt mit Silke von Bremen. Silke, du bist Sylt-Guide, du führst Gäste über die Insel und du hast auch ein Buch geschrieben, ne?
2: Ich habe für den Pieper Verlag damals die Gebrauchsanweisung für Sylt geschrieben. Und dann ist was passiert, womit weder der Verlag noch die Autorin gerechnet hat, dass dieses Buch mittlerweile in der 12. Auflage ist. So, das heißt, ich habe es immer wieder überarbeitet. Ich habe jetzt gerade, das nennt man dann im Fachjargon Relaunch, ein Relaunch gemacht. Und das muss ich auch nochmal sagen, ich war erstaunt, also was innerhalb dieser letzten 13 Jahre sich verändert hat. Also manchmal muss man so ein Buch ja nur leicht anpassen. Und dieses Mal musste ich teilweise ganze Kapitel neu schreiben, weil List nochmal zu erwähnen, der Text passt überhaupt nicht mehr. Also wir haben so eine große Bewegung in manchen Bereichen. Aber ich glaube, dass dieses Buch, das glaube ich nicht nur, sondern das weiß ich ja mittlerweile auch von meinen Gästen, gerade wenn man noch nicht so vertraut ist auf der Insel, ein super guter, hilfreicher Partner ist, um zu zeigen, wo ist es jetzt interessant und wo ist nicht dieses Abgelutschte. Und ich glaube ja immer, wenn man mehr weiß, dann sieht man auch andere Dinge. Und wenn man dieses Buch gelesen hat, kriegt man, glaube ich, einen anderen Blick auf diese Insel und hat ein höheres Urlaubserlebnis. Das spiegeln meine Gäste mir jedenfalls.
1: Silke von Bremen, Gebrauchsanweisung für Sylt, so heißt ihr Buch und das gibt es bei ihr auf der Internetseite zum Bestellen und die Internetseite von Silke von Bremen haben wir bei uns auf der Homepage natürlich verlinkt. Dafür kommen Sie einfach auf radiosylt.de.

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3: Es ist 23 Uhr.
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5: Heute wird es auf Sylt nass, kühl und sehr windig. Immer wieder ziehen Schauer über die Insel. Am Vormittag fällt zeitweise kräftiger Regen. Die Höchsttemperatur liegt bei etwa 13 bis 14 Grad. Dazu weht ein kräftiger Nord- bis Nordwestwind mit Böen bis etwa 70 Kilometer pro Stunde. Der Radio Sylt 3-Tage-Trend. Morgen bleibt es wechselhaft mit Regen und kräftigem Wind, maximal etwa 15 Grad. Am Samstag gibt es weitere Schauer. Der Wind bleibt frisch bis kräftig, Höchstwerte um 14 Grad. Am Sonntag wird es etwas ruhiger, bleibt aber meist bewölkt. Die Temperaturen erreichen rund 12 Grad.
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6: Willkommen auf dem blauen Autozug und auf Ihrem Weg auf die schönste Insel der Welt oder eben von der Insel wieder runter. Wir wollen Ihnen auch natürlich die Inselorte vorstellen, zum Beispiel List. Wenn Sie einen Ort suchen, der hohe Sanddünen, frische Meeresluft, Möwengesänge und starken Wind bietet, dann ist List das richtige Ziel für Sie. Hier erwartet Sie ein maritimes Hafenflair mit zwei Leuchttürmen als Kulisse, perfekt für den Genuss eines Fischbrötchens oder und wenn Sie sich nicht in die Brandung am Weststrand stürzen möchten, können Sie am ruhigen Oststrand entspannen. Und für absolute Ruhe empfehlen wir einen Besuch am nördlichen Ellenbogen, wo Sie einsame Strände und die Weite der Natur erleben können. Erleben Sie das Gefühl von Wind und Freiheit in List. Ja, hier ist das Autozug Radio Sylt mit Frank Bremser. Das ist Sylt in einer Stunde. Ich darf Sie begleiten und habe jede Menge Sylt im Gepäck.
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0: 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Und was bekommt ihr bei uns? 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
2: Heute wird es musikalisch im Chorsaal Rantum. Tone Fish kommen mit ihrer Pilgrims-Tour nach Sylt. Die Band verbindet Folk, Rock und traditionelle Einflüsse. Mit mehr als 1500 Konzerten bringt Tone Fish reichlich Bühnenerfahrung mit. Das Konzert beginnt um 20 Uhr im Chorsaal Rantum im Strandweg 7.
3: Morgen.
2: Thomas van Buren-Lenger lädt zu Faszination Magie ein. Der Sylter Zauberer setzt auf Close-Up-Magie. Die Tricks passieren also direkt vor den Augen des Publikums und nicht irgendwo weit entfernt auf einer großen Bühne. Thomas lebt auf Sylt, gehört zum Magischen Zirkel Deutschland und präsentiert seine Show auf der Insel bereits seit 2008. Beginn ist um 20 Uhr im Chorsaal Rantum. Die Show dauert etwa eine Stunde.
3: Übermorgen.
2: Kannst du dir ein echtes Stück Sylt für zu Hause sichern? In List werden rund 40 ehemalige Lister Strandkörbe versteigert. Die Körbe kannst du bereits vorher am Hafen anschauen und probesitzen. Die Akkreditierung für Bieter startet um 13.30 Uhr. Die eigentliche Auktion beginnt um 14.30 Uhr im Erlebniszentrum Naturgeweihten. Das Einstiegsgebot liegt bei 90 Euro, sofern vorher kein Vorgebot abgegeben wurde. Und wer nur zuschauen möchte, kann auch ohne Anmeldung dabei sein.
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2: Heute wird es auf Sylt nass, kühl und sehr windig. Immer wieder ziehen Schauer über die Insel. Am Vormittag fällt zeitweise kräftiger Regen. Die Höchsttemperatur liegt bei etwa 13 bis 14 Grad. Dazu weht ein kräftiger Nord- bis Nordwestwind mit Böen bis etwa 70 Kilometer pro Stunde. Der Radio Sylt 3-Tage-Trend. Morgen bleibt es wechselhaft mit Regen und kräftigem Wind, maximal etwa 15 Grad. Am Samstag gibt es weitere Schauer. Der Wind bleibt frisch bis kräftig, Höchstwerte um 14 Grad. Am Sonntag wird es etwas ruhiger, bleibt aber meist bewölkt. Die Temperaturen erreichen rund 12 Grad.
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4: Willkommen in der nächsten halben Stunde hier bei Radio Sylt.de vom blauen Autozug. Es ist schön, dass ihr dabei seid und wir haben ja auch unsere eigene Comedy, das wisst ihr, ne? Unser Follower Klaas aus Hörnum, der sucht die lustigsten Sprüche aus dem Internet raus und daraus haben wir unsere eigene kleine Comedy-Show gemacht und gleich gibt's die nächste Folge hier bei mir. Moin!

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2: Moin! Der gesündeste Abstand vom Bürobildschirm zu deinen Augen ist exakt 8.325,79 Kilometer in der Karibik.

0: Radio Sylt mit Frank Bremser und bei mir ist Mark Jones von den Adlerschiffen. Den treffen Sie in der Zentrale, in der Beusenstraße in Westerland von den Adlerschiffen. Ja, und Mark, es geht auch wieder auf die Hochseeinsel Helgoland, ne? Wenn sie sich denn noch so schimpfen darf.
1: Ja, das ist natürlich auch immer ein sehr beliebtes Reiseziel für die Gäste, die hier ein paar Wochen oder ihren Urlaub verbringen, dass sie sagen, sie möchten Tagesausflüge machen. Da steht Helgoland, das muss man klar sagen, an Nummer 1. Aber ich glaube, das ist eine spannende Fahrt. Und wenn man mal hier ist und man Zeit hat, sollte man Helgoland auf jeden Fall besuchen, denn die ist sehr geschichtsträchtig und also Spaß für die ganze Familie, würde ich sagen.
0: Ja, die ist wunderschön, die Insel. Da haben sich meine Eltern kennengelernt. Stella Munk ist bei mir, auch von den Adlerschiffen. Es gibt auch so kleine Fahrten, zum Beispiel eine Frühstücksfahrt, ne?
2: Ja, wir haben jeden Sonntag eine Frühstücksfahrt und da fahren wir mit unserer Adler 6 in Hörnum raus. Gute anderthalb Stunden. Und es gibt ein leckeres Adlerfrühstück mit allem, was dazugehört. Und dann kann man dabei die Aussicht auf die Südspitze genießen und ein bisschen sich den Wind um die Nase wehen lassen.
0: Und Austern schlürfen kann man mit den Adlerschiffen auch, ne?
2: Ja, genau. Im Mai geht es wieder los. Da fahren wir einmal die Woche zu den Austernbänken. Die sind vor List oben. Und da gibt es auch ein kleines Austern-Tasting. Da kann man das probieren. Gibt noch ein Gläschen Wein dazu. Und es wird auch alles ausführlich dazu erklärt, wie die wächst, wie die geerntet wird und so weiter.
0: Ja, und jetzt sagen Sie uns nicht, Sie hätten Langeweile gehabt auf der Insel Sylt. Das müssen Sie auf jeden Fall nicht haben. Alle Infos zu den Fahrten der Adlerschiffe auf der Internetseite adler-schiffe.de. 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

Nach dem Stromausfall beginnt das Aufräumen. Nach dem langen Stromausfall in Teilen von Westerland und Tinnum rechnen viele Betriebe jetzt die Folgen zusammen. Rund 16 Stunden lang waren Geschäfte, Hotels und andere Unternehmen teilweise ohne Strom. Betroffen waren unter anderem Kassen, Kaffeemaschinen, Kühlanlagen und Beleuchtung. Für einige Betriebe bedeutete das Umsatzausfälle und zusätzliche Arbeit. Auch gekühlte Waren mussten nach dem Ausfall überprüft werden. Auslöser war ein Kurzschluss an einem Mittelspannungskabel. Die Versorgung konnte am Mittwoch wiederhergestellt werden. Für viele Geschäftsleute ist das Thema damit aber noch nicht erledigt. Jetzt geht es darum, Schäden und wirtschaftliche Folgen des Ausfalls zu erfassen.

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3: Es ist 0 Uhr.
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2: Heute wird es auf Sylt wechselhaft und windig. Immer wieder fällt leichter Regen. Die Höchsttemperatur liegt bei etwa 15 Grad. Dazu weht kräftiger Südwestwind. An der Küste sind stürmische Böen bis rund 80 Kilometer pro Stunde drin. Der Radio Sylt 3-Tage-Trend. Morgen bleibt es wechselhaft mit leichtem Regen und kräftigem Wind. Dazu etwa 14 bis 15 Grad. Am Sonntag bleibt es unbeständig mit einzelnen Regenfällen. Die Temperaturen liegen bei rund 13 bis 14 Grad. Am Montag bleibt es wechselhaft, zeitweise fällt Regen. Die Höchstwerte liegen bei etwa 14 Grad.
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3: Toll, dass Sie dabei sind. Hier ist das Autozugradio Sylt mit Frank Bremser. Und jetzt mache ich Ihnen mal so richtig Lust. Die Sonne erhebt sich langsam über das glitzernde Meer und taucht die Dünenlandschaft in ein warmes, goldenes Licht. Und die frische Nordseebrise weht Ihnen sanft ins Gesicht, während Sie am Strand entlang spazieren und die Ruhe der frühen Morgenstunden genießen. Einfach der perfekte Ort, um den Alltag hinter sich zu lassen und in die Natur einzutauchen. Und welcher Ort sollte das sein? Außer Sylt, oder? Genießen Sie Ihre Zeit auf der schönsten Insel der Welt. Schön, dass wir Sie begleiten dürfen, das Autozug Radio Sylt weltweit zu empfangen auf radiosylt.de. Wir sind das Original seit dem 1. 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

0: herzlich willkommen auf dem blauen Autozug von der RDC Deutschland Gruppe. Das ist der freundliche Autozug und hier ist das Autozug Radio Sylt mit Frank Bremser. Und das sind wirklich Eisenbahner mit Leidenschaft von der RDC Deutschland Gruppe. Und die fahren nicht nur mit Ihnen nach Sylt und wieder zurück, sondern die haben auch noch einiges mehr im Angebot. Bei mir ist Nicole Pizzuti vom blauen Autozug. Welche Ziele fahrt ihr denn noch an?
1: Also neben dem blauen Autozug und der guten Versorgung über den Güterverkehr bieten wir auch einen Nachtzug an. Der ist jetzt seit Mai in der Saison. Und zwar verbinden wir Hamburg-Altona mit Lörrach. Lörrach liegt im schönen Baden-Württemberg und im Dreiländereck, sodass wir Norden und Süden verbinden. Und da haben unsere Fahrgäste die Chance, neben Kind und Kegel auch ihren Pkw oder Motorrad mitzunehmen, um dann in weitere Urlaubsziele zu gelangen, wie in die Schweiz, Italien oder auch nach Barcelona ist oftmals das weitere Reiseziel. Das ist also ein Produkt. Das ist wirklich ein Saisongeschäft, das wirklich im Mai startet bis Oktober. Darüber hinaus haben wir hier in Schleswig-Holstein noch zwei Schienenpersonen Nahverkehrsanbindung, einmal die Linie RB 565 von Niebüll nach Daggebüll und dann noch die Linie RB 66 auch. Start, Bahnhof ist Niebüll bis nach Tonda.
0: Also noch mehr Ziele als die schönste Insel der Welt hat die RDC Deutschland Gruppe. Wenn Sie sich da noch weiter informieren möchten, dann kommen Sie mal auf die Homepage der RDC Deutschland Gruppe und die finden Sie im World Wide Web unter rdc-deutschland.de. 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

0: Hier ist Radio Sylt vom blauen Autozug mit Frank Bremser. Schön, dass ihr eingeschaltet habt. Wir sind rund um die Uhr für euch da im Web auf radiosylt.de und natürlich auch über unsere App. Dazu gibt es täglich aktuelle Inselnews, das Sylt-Wetter und die besten Event-Tipps für eure Zeit auf der Insel.
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2: Heute.
3: Thomas van Buren-Lenger lädt zu Faszination Magie ein. Der Sylter Zauberer setzt auf Close-Up-Magie. Die Tricks passieren also direkt vor den Augen des Publikums und nicht irgendwo weit entfernt auf einer großen Bühne. Thomas lebt auf Sylt, gehört zum magischen Zirkel Deutschland und präsentiert seine Show auf der Insel bereits seit 2008. Beginn ist um 20 Uhr im Kursaal Rantum. Die Show dauert etwa eine Stunde.
2: Morgen.
3: Kannst du dir ein echtes Stück Sylt für zu Hause sichern? In List werden rund 40 ehemalige Lister Strandkörbe versteigert. Die Körbe kannst du bereits vorher am Hafen anschauen und probesitzen. Die Akkreditierung für Bieter startet um 13.30 Uhr. Die eigentliche Auktion beginnt um 14.30 Uhr im Erlebniszentrum Naturgeweihten. Das Einstiegsgebot liegt bei 90 Euro, sofern vorher kein Vorgebot abgegeben wurde. Und wer nur zuschauen möchte, kann auch ohne Anmeldung dabei sein.
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4: Heute wird es auf Sylt wechselhaft und windig. Immer wieder fällt leichter Regen. Die Höchsttemperatur liegt bei etwa 15 Grad. Dazu weht kräftiger Südwestwind. An der Küste sind stürmische Böen bis rund 80 Kilometer pro Stunde drin. Der Radio Sylt 3-Tage-Trend. Morgen bleibt es wechselhaft mit leichtem Regen und kräftigem Wind. Dazu etwa 14 bis 15 Grad. Am Sonntag bleibt es unbeständig mit einzelnen Regenfällen. Die Temperaturen liegen bei rund 13 bis 14 Grad. Am Montag bleibt es wechselhaft, zeitweise fällt Regen. Die Höchstwerte liegen bei etwa 14 Grad.
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6: Willkommen in der nächsten halben Stunde hier bei radiosylt.de vom blauen Autozug. Es ist schön, dass ihr dabei seid und wir haben ja auch unsere eigene Comedy, das wisst ihr, ne? Unser Follower Klaas aus Hörnum, der sucht die lustigsten Sprüche aus dem Internet raus und daraus haben wir unsere eigene kleine Comedy-Show gemacht und gleich gibt's die nächste Folge hier bei mir. Moin! 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

Radio Sylt vom Blauen Autozug. Hier ist Frank Bremser und ich freue mich jeden Tag auf euch, wenn ihr mit dabei seid. Immer um 8 Uhr gibt es ja das Sylter Journal als Expressversion mit Conny Reckert und mit mir. Und dann nehmen wir uns die Themen der Insel vor. Und das macht wahnsinnig viel Spaß, denn es passiert ja so viel bei uns auf der Insel. Nicht nur veranstaltungstechnisch sind wir da auf einem richtig hohen Niveau, sondern natürlich auch, was die News angeht. Denn bei uns auf der Insel passiert unheimlich viel. Also gut, passiert manchmal auch nicht so viel, wie zum Beispiel bei der Marschbahn. Aber da haben wir nächste Woche auch auf jeden Fall einen sehr, sehr interessanten Gesprächspartner, nämlich Achim Bonnigsen. Er ist ja von der Pendlerinitiative und kümmert sich um die Sylter Pendler. Und da wollen wir nächste Woche mal hören, wenn er vom Berlin-Gipfel kommt, was denn da so alles berichtet wurde. Also, ich wünsche euch eine schöne Nacht. Jetzt zwischen 12:30 und 1. 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

0: Hier ist das Radio Sylt vom blauen Autozug. 24 Stunden Musik wie Urlaub. 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
2: Moin, Schatz, wie sehr liebst du mich? 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

0: Radio Sylt mit Frank Bremser. Seit dem 1. März 2023 gibt es uns und Sie können uns weltweit hören auf radiosylt.de. Und wollten Sie schon mal die Krabbenfahrt machen? Dann machen Sie das mal mit den Adlerschiffen. Und da ist auf der Rosa Palooka der Robin und der kann genau erklären, wie es funktioniert.
1: Genau, immer Donnerstag, 16 Uhr, fahren wir hier los. Wir haben unser Schleppnetz dabei und dann wollen wir ein bisschen Krabben fangen. Ne?
0: Das heißt, die Gäste können noch mal anfangen zu poolen hier?
1: Ja, genau, aber die holen wir vorher extern, die Krabben, ne, weil die Mengen ziehen wir auch so nicht raus in der Zeit. Ne, die werden auch gekocht und dann werden die hier an Bord gepoolt. Dann zeigen wir denen, wie das geht. Sind wir froh, wenn die nicht so viel wissen, wie das geht, dann haben wir mehr für uns. Ne?
0: Und wie läuft so eine Tour ab? Also die Leute gehen an Bord, dann kriegen sie ein bisschen was erzählt wahrscheinlich, was so vor ihnen liegt?
1: Ja, genau, also es läuft so ab. Also 16 Uhr fahren wir hier los. Wir haben dann immer noch Begleitung dabei vom Erlebniszentrum hier vorne. Die führen uns ein bisschen durch die Tour, so als Guide quasi. Und erzählen ein bisschen was, also ganz besonders dann halt zur Nordseegarnele. Ne? Dann fahren wir raus hier vor uns im Königshafen. Da schmeißen wir dann unser Netz raus. Wir haben so ein Schleppnetz auch, wie die Krabbenkutter auch haben. Und das, was wir dann so gefangen haben, das kommt dann vorne hier auf die Kiste. Und dann kommen die vom Erlebniszentrum, erzählen ein bisschen was dazu. Sind natürlich auch ein paar Garnelen dann dabei. Und dann geht das nachher ins große Poolen. Ne?
0: Ja, und dann können Sie sich mal ausprobieren, ne, mit dem Krabbenpoolen, ob das gut funktioniert. Und das, was da gefangen wurde, das geht natürlich auch wieder zurück in die Nordsee. Das Ganze läuft ja auch unter den Augen der Naturschützer von der Schutzstation Wattenmeer. 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Und die Adresse der Adlerschiffe haben wir bei uns natürlich auch auf der Homepage verlinkt. Radiosylt.de.
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0: Radio Sylt mit Frank Bremser und bei mir ist Melanie Steuer von den Naturgewalten. Das ist ja die Ausstellung in List auf Sylt. Und ein ganz großes Thema ist bei euch natürlich auch Austern, denn Austern gehören ja einfach mit Sylt zusammen, ne?
1: Wie du schon sagst, Sylt und Auster gehören irgendwie zusammen. Wir betrachten sie aber bei uns im Erlebniszentrum auch ein bisschen von der wissenschaftlichen Seite her, logischerweise, und haben ein relativ neues Projekt gemeinsam, ein neues Exponat, gemeinsam mit der Wattenmeerstation des Alfred-Wegener-Instituts, unsere Meeresforscher hier vor Ort, gestartet und haben dort ein neues Exponat bei uns eingebaut zum Thema Auster. Woher kommt die Auster? Was gibt es für Austern? Früher war ja die europäische Auster hier heimisch. Die ist nicht mehr da. Dafür haben wir jetzt die pazifische Auster hier. Und wir klären auch darüber auf, dass nicht etwa irgendein Unternehmen die pazifische Auster bösartigerweise hier eingeschleppt hat ins Wattenmeer, sondern vielmehr war es eine Forschungsarbeit des Bundes, die pazifische Auster hier tatsächlich ins Wattenmeer gebracht hat und die sich dadurch dann im Laufe der Jahre immer mehr vermehrt hat und jetzt hier mittlerweile heimisch ist.
0: Und wie geht's ihr und wie sind die Bestände?
1: Die pazifische Auster, die ist jetzt hier, die gehört ganz normal hier mit dazu. Wenn man jetzt auch so von Sylt und Auster spricht, meint man in der Regel die pazifische Auster. Die europäische Auster wird derzeit in einem Alfred-Wegener-Institutsprojekt wieder angesiedelt, vor Helgoland allerdings, auf einem künstlichen Riff. Und dort über dieses Projekt informieren wir eben. Und in diesem Jahr ist es ganz besonders, deswegen wollen wir auch dieses Projekt ein bisschen mehr in den Vordergrund rücken. Unsere Wattenmeerstation hier in List, die feiert dieses Jahr 100-jähriges Bestehen, also 100 Jahre Meeresforschung auf oder vor Sylt.
0: Also Sie merken, da gibt es einiges zu entdecken bei den Naturgewalten in List auf Sylt. Wir haben natürlich auch die Naturgewalten verlinkt bei uns auf unserer Internetseite radiosylt.de hier.

0: Es ist 1 Uhr.
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3: Moin von Sylt! In Rantum steht Ende Oktober die nächste Herbstdeichschau an. Fachleute des Landesbetriebs für Küstenschutz, Nationalpark und Meeresschutz kontrollieren am 26. Oktober die Deichabschnitte Rantum-Inge und Rantum-Damm. Dabei geht es vor allem um mögliche Schäden und den Zustand der Grasnarbe. Die regelmäßigen Kontrollen finden zweimal im Jahr statt, einmal im Frühjahr und einmal im Herbst. Gerade vor der stürmischen Jahreszeit soll sichergestellt werden, dass die Schutzanlagen in einem guten Zustand sind. Die Deiche gehören auf Sylt zu den wichtigen Schutzanlagen gegen Sturmfluten und hohe Wasserstände. Auffälligkeiten, die bei der Deichschau festgestellt werden, können anschließend gezielt behoben werden. Nach dem Stromausfall beginnt das Aufräumen. Nach dem langen Stromausfall in Teilen von Westerland und Tinnum rechnen viele Betriebe jetzt die Folgen zusammen. Rund 16 Stunden lang waren Geschäfte, Hotels und andere Unternehmen teilweise ohne Strom. Betroffen waren unter anderem Kassen, Kaffeemaschinen, Kühlanlagen und Beleuchtung. Für einige Betriebe bedeutete das Umsatzausfälle und zusätzliche Arbeit. Auch gekühlte Waren mussten nach dem Ausfall überprüft werden. Auslöser war ein Kurzschluss an einem Mittelspannungskabel. Die Versorgung konnte am Mittwoch wiederhergestellt werden. Für viele Geschäftsleute ist das Thema damit aber noch nicht erledigt. Jetzt geht es darum, Schäden und wirtschaftliche Folgen des Ausfalls zu erfassen. Weitere Sylter Nachrichten gibt es unter dein-sylt.online.
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3: Heute wird es auf Sylt wechselhaft und windig. Immer wieder fällt leichter Regen. Die Höchsttemperatur liegt bei etwa 15 Grad. Dazu weht kräftiger Südwestwind. An der Küste sind stürmische Böen bis rund 80 Kilometer pro Stunde drin. Der Radio Sylt 3-Tage-Trend. Morgen bleibt es wechselhaft mit leichtem Regen und kräftigem Wind. Dazu etwa 14 bis 15 Grad. Am Sonntag bleibt es unbeständig mit einzelnen Regenfällen. Die Temperaturen liegen bei rund 13 bis 14 Grad. Am Montag bleibt es wechselhaft, zeitweise fällt Regen. Die Höchstwerte liegen bei etwa 14 Grad.
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4: Ja, herzlich willkommen hier beim Autozug Radio Sylt. Und die schmale Halbinsel nördlich von List, die sich wie ein über den Kopf gebogener Arm nach Osten erstreckt, trägt den Namen Ellenbogen und ist Privatland. Autofahrer zahlen 6 Euro, während Radfahrer und Fußgänger kostenfrei passieren dürfen. Hier gibt es nichts als Dünen, Meer, Wind und Weite. Und am Nordstrand des westlichen Ellenbogens befindet sich der nördlichste Zipfel Deutschlands. Dieser Ort ist mit einem Schild und einem Skulpturenpark gekennzeichnet und eignet sich perfekt für Selfies, die Sie Ihren Lieben zu Hause zeigen können. Hier ist das Autozug Radio Sylt, weltweit zu hören auf radiosylt.de. Mein Name ist Frank Bremser und schön, dass ich bei Ihnen sein darf.
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0: Hier ist Radio Sylt vom Blauen Autozug Sylt mit Frank Bremser. Ich hoffe, ihr habt eine gute Überfahrt und diejenigen, die sich darum kümmern, dass das alles reibungslos funktioniert, das sind die Damen und Herren aus der Leitstelle des Blauen Autozuges. Tim Friedrichsen zum Beispiel, das kann schon ganz schön stressig werden, ne?
1: Schon mal stoßweise sehr anstrengend, aber aufgrund, dass wir sehr dicht beieinander sind, Anführungszeichen, ist eine schnelle Abhilfe immer da. Also es ist ein sehr kollegiales Miteinander und das funktioniert auch sehr gut.
0: Sehr gut. Das Team in der Leitstelle hat alles im Griff. Es kann natürlich auch sehr stressig werden. Sören Jensen und Arne Hinsen.
2: Naja, so vom täglichen Geschäft sind es eigentlich immer so, wenn man alles wieder, alles geregelt hat und irgendwie das Problem dann irgendwie anders wieder aufploppt. Meistens Thema Krankmeldungen, gerade kurzfristig.
0: Okay.
2: Und sonst die Schreckmomente, ganz klar, irgendwelche Unfälle.
3: Ja, logisch, ne?
4: Genau, Unfälle auf jeden Fall, aber das macht den Job auch wieder positiv, weil immer wenn ein gefährliches Ereignis passiert, dann merkt man, dass alle wirklich zusammenarbeiten und man da Hand in Hand geht und jeder für den anderen da ist und dass man so eine Störung oder wenn jetzt wirklich mal ein Unfall, eine Kollision auf der Strecke ist oder sowas, dass das dann super abgearbeitet wird und die ganzen Prozesse, die man im Hintergrund laufen hat, auch greifen.
0: Alles ist gut vorbereitet beim Blauen Autozug für euch, damit ihr gut auf die schönste Insel der Welt kommt. 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Gute Fahrt für euch.

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2: Heute... Thomas van Buren-Lenger lädt zu Faszination Magie ein. Der Sylter Zauberer setzt auf Close-Up-Magie. Die Tricks passieren also direkt vor den Augen des Publikums und nicht irgendwo weit entfernt auf einer großen Bühne. Thomas lebt auf Sylt, gehört zum magischen Zirkel Deutschland und präsentiert seine Show auf der Insel bereits seit 2008. Beginn ist um 20 Uhr im Kursaal Rantum. Die Show dauert etwa eine Stunde.
3: Morgen.
2: Kannst du dir ein echtes Stück Sylt für zu Hause sichern? In List werden rund 40 ehemalige Lister Strandkörbe versteigert. Die Körbe kannst du bereits vorher am Hafen anschauen und probesitzen. Die Akkreditierung für Bieter startet um 13.30 Uhr. Die eigentliche Auktion beginnt um 14.30 Uhr im Erlebniszentrum Naturgeweihten. Das Einstiegsgebot liegt bei 90 Euro, sofern vorher kein Vorgebot abgegeben wurde. Und wer nur zuschauen möchte, kann auch ohne

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1: Heute wird es auf Sylt wechselhaft und windig. Immer wieder fällt leichter Regen. Die Höchsttemperatur liegt bei etwa 15 Grad. Dazu weht kräftiger Südwestwind. An der Küste sind stürmische Böen bis rund 80 Kilometer pro Stunde drin. Der Radio Sylt 3-Tage-Trend. Morgen bleibt es wechselhaft mit leichtem Regen und kräftigem Wind. Dazu etwa 14 bis 15 Grad. Am Sonntag bleibt es unbeständig mit einzelnen Regenfällen. Die Temperaturen liegen bei rund 13 bis 14 Grad. Am Montag bleibt es wechselhaft, zeitweise fällt Regen. Die Höchstwerte liegen bei etwa 14 Grad.
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6: Willkommen in der nächsten halben Stunde hier bei radiosylt.de vom blauen Autozug. Es ist schön, dass ihr dabei seid und wir haben ja auch unsere eigene Comedy, das wisst ihr, ne? Unser Follower Klaas aus Hörnum, der sucht die lustigsten Sprüche aus dem Internet raus und daraus haben wir unsere eigene kleine Comedy-Show gemacht und gleich gibt's die nächste Folge hier bei mir. Moin!

0: 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Ihr kennt das ja bestimmt auch, man öffnet Instagram, will nur mal ganz kurz gucken, 10 Minuten später fragt man sich, was habe ich da eigentlich gerade gesehen? Genau diese Perlen sammeln wir für euch und hier sind unsere Insta-Perlen bei Radio Sylt vom Blauen Autozug. Gibt es jede Stunde mit unserem Follower Klaas.
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2: Moin! Ich habe mit der Pflanze ausgemacht, sie nur noch einmal im Monat zu gießen. Sie ist darauf eingegangen.

0: Radio Sylt, das ist Sylt in einer Stunde mit Frank Bremser und wir sprechen jetzt mit Anton Stetter von der Lantenhammer Destillerie am Schliersee in Oberbayern. Aber die machen den Sylt-Whisky auf Sylt. Der wird ganz besonders gelagert. Eine ganze Zeit lang hattet ihr ja so einen eigenen Kutter, auf dem ihr die Fässer sozusagen übers Meer gegondelt habt, damit sie schön geschwenkt werden. Aber jetzt habt ihr eine andere Lösung, ne?
1: Ja, pass auf. Es ist jetzt natürlich Folgendes passiert. Unsere Einzelschere, die hat das Zeitliche gesegnet, nachdem wir einfach ein bisschen zu viel immer hier aufgefrachtet hatten. Und jetzt haben wir eine super Zusammenarbeit mit der Familie Paulsen. Und der hat ja die Gret Palucca im Einsatz.
0: Ja.
1: Mit der ja 3-4 Mal am Tag zu den Seehundbänken rausgefahren wird. Und die Gret Palucca hat jetzt viele, viele Whiskyfässer in ihrem Bauch gelagert, was dem Schiff ganz gut tut, weil es ein bisschen Stabilität und Ballast kriegt. Und uns ganz gut tut, weil wir jetzt jemanden haben, der sich um den Schiffsbetrieb kümmert. Und mit Paulsen, mit der Reederei Paulsen gibt es eine super Zusammenarbeit. Wir haben schon tolle Whisky-Tastings gemacht, wo wir abends rausgefahren sind und beim Sonnenuntergang eine Whisky-Verkostung gemacht haben. weltweit für alle Whisky-Enthusiasten natürlich auch einmalig. Also Whisky und Schifffahrt, das passt ganz gut zusammen und wir haben da schon noch Pläne auch mal vielleicht mit Rum was zu machen. Ja, wir werden immer wieder Gründe finden, nach Sylt zu kommen.
0: Die Gründe haben wir doch alle, Anton, ist doch klar. Ja, und den Whisky, den Sylt Whisky, den können Sie erwerben auf der Gret Palucca. Da können Sie auch die Fässer sehen. Ist wirklich sehr beeindruckend. Und mehr Infos dazu natürlich auch auf adlerschiffe.de.

0: Radio Sylt mit Frank Bremser, das ist Sylt in einer Stunde. Schön, dass ich bei Ihnen sein darf. Es gibt besondere Menschen hier auf der Insel und die werden vorgestellt in einem ganz besonderen Buch. Zuhause am Meer, 20 Lebens- und Liebesgeschichten. Geschrieben wird das Buch von Imke Wein, selbst Sylterin. Sag mal, Imke, du hast Familien besucht und dann die Geschichten aufgeschrieben oder wie war das?
1: Ja, so ein bisschen geht das schon in die richtige Richtung. Das war wirklich eine Auftragsarbeit, was so für so ein Buch ja gar nicht so selbstverständlich ist. Vom Tourismusservice Wenningstedt-Braderup. Und es geht darum, im Grunde Vergangenheit einzufangen, in die Zukunft zu gucken und die Gegenwart darzustellen, recht bunt und facettenreich, ohne auf herkömmliche Genres zurückzugreifen.
2: Oh, das klingt ja fast philosophisch.
1: Ja, findest du? Ja, okay. Ich versuch's ein bisschen einfacher. Also der Ansatz war, dass wir Familien vorstellen mit ihrem Leben in allen Facetten. Die kommen aus allen Himmelsrichtungen. Die sind entweder schon seit Jahrhunderten als Walfänger da verwurzelt auf der Insel oder sie sind einfach dazugekommen, wirklich auch aus anderen Ländern. Und ich habe versucht, möglichst ein breites Spektrum unterschiedlicher Familienentwürfe abzubilden in dem Buch.
0: Hast du da mal so ein Beispiel von der Lebensgeschichte?
1: Da haben wir ja zum Beispiel immer ganz viel von dem Leben unseres werten Herrn Pastoren schon erfahren und weniger eigentlich von seiner wahnsinnig tollen Frau. Mhm. Und ich habe sozusagen den Fokus auch erstmal auf ihre Lebensgeschichte gesetzt und wie sie das alles aushält mit dem Mann. Aber auch wirklich ihre Konzeption von wie lebe ich Familie. Die sind ja in gewisser Weise leben an zwei Standorten im Moment. Sie in halb in Rendsburg und halb auf Sylt, weil sie dort das Gesundheitsamt leitet. Weiß man gar nicht und das erzähle ich in dem Buch. Und dann öffnen all diese Familien auch ihre Fotoalben und zeigen alte Bilder aus ihrem Leben und die finden auch statt zu modernen Porträts in diesem Buch.
0: Zuhause am Meer, 20 Lebens- und Liebesgeschichten zusammengefasst von Imke Wein. Das Buch gibt es beim Tourismusservice in Wenningstedt-Braderup, hat aber auch eine ISBN-Nummer. 272 Seiten können Sie natürlich auch bei sich in der Buchhandlung bestellen.

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2: Es ist 2 Uhr.
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4: Moin von Sylt! In Rantum steht Ende Oktober die nächste Herbstdeichschau an. Fachleute des Landesbetriebs für Küstenschutz, Nationalpark und Meeresschutz kontrollieren am 26. Oktober die Deichabschnitte Rantum-Inge und Rantum-Damm. Dabei geht es vor allem um mögliche Schäden und den Zustand der Grasnarbe. Die regelmäßigen Kontrollen finden zweimal im Jahr statt, einmal im Frühjahr und einmal im Herbst. Gerade vor der stürmischen Jahreszeit soll sichergestellt werden, dass die Schutzanlagen in einem guten Zustand sind. Die Deiche gehören auf Sylt zu den wichtigen Schutzanlagen gegen Sturmfluten und hohe Wasserstände. Auffälligkeiten, die bei der Deichschau festgestellt werden, können anschließend gezielt behoben werden. Nach dem Stromausfall beginnt das Aufräumen. Nach dem langen Stromausfall in Teilen von Westerland und Tinnum rechnen viele Betriebe jetzt die Folgen zusammen. Rund 16 Stunden lang waren Geschäfte, Hotels und andere Unternehmen teilweise ohne Strom. Betroffen waren unter anderem Kassen, Kaffeemaschinen, Kühlanlagen und Beleuchtung. Für einige Betriebe bedeutete das Umsatzausfälle und zusätzliche Arbeit. Auch gekühlte Waren mussten nach dem Ausfall überprüft werden. Auslöser war ein Kurzschluss an einem Mittelspannungskabel. Die Versorgung konnte am Mittwoch wiederhergestellt werden. Für viele Geschäftsleute ist das Thema damit aber noch nicht erledigt. Jetzt geht es darum, Schäden und wirtschaftliche Folgen des Ausfalls zu erfassen. Weitere Sylter Nachrichten gibt es unter dein-sylt.online.
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4: Heute wird es auf Sylt wechselhaft und windig. Immer wieder fällt leichter Regen. Die Höchsttemperatur liegt bei etwa 15 Grad. Dazu weht kräftiger Südwestwind. An der Küste sind stürmische Böen bis rund 80 Kilometer pro Stunde drin. Der Radio Sylt 3-Tage-Trend. Morgen bleibt es wechselhaft mit leichtem Regen und kräftigem Wind. Dazu etwa 14 bis 15.